0: Selbstfürsorge. Wie kann ich mit mir gut umgehen? Wie kann ich mir Dinge irgendwo aufzuschlagen? Sondern so.
1: Kommt oder weniger ein Thema ist, was sollten Gemeinden tun?
2: Gemeinden sind eigentlich die besten Orte für einsame Menschen, weil Gemeinde Jesu lebt ja von der Gemeinschaft, von dieser Beziehungsebene. Und deswegen ist es eine Riesenchance für unsere Kirchen heute. Einsame Menschen müssen aber gesehen werden. Und was ich mir wünsche von Christen ist, dass wir mit offenen Augen durch die Welt gehen und sehen, wer einsam ist, einen Blick entwickeln dafür, auch in die Altenheime natürlich zu gehen, Leute zu besuchen und Räume zu schaffen in unseren Kirchen und Gemeinden, wo die Einsamen gerne kommen, sich geborgen fühlen, sich öffnen können, echte Gesprächspartner haben und echte Bindungen erleben. Und so von da ist es eine Riesenchance für unsere Kirchen, auch Menschen eine Heimat zu geben, wie du gesagt hast, ein Zuhause zu geben, wo sie wirklich mit ihrer Einsamkeit auch zur Ruhe kommen können.
0: Also ich wünsche mir ganz konkret, dass Menschen innerhalb von Gemeinde den Kontakt suchen zu Leuten, die sie noch nicht kennen und wirklich bewusst den Schritt machen und nicht nur vielleicht in den Beziehungen, die man viele Jahre schon hat, verhaftet bleiben. Das Gemeindehaus könnte ein Ort werden, wo man einfach auch hingehen kann, ein offenes Haus. Das wäre schön, vielleicht auch gerade für Kinder und Jugendliche. Ich habe einen Pastor neulich gehört, der durchs Gemeindehaus lief, ganz viele Kinder und Jugendliche, die schon den halben Tag dort waren, ihnen dann gesagt hat, wollt ihr nicht mal nach Hause gehen? Und die zu ihm gesagt haben, das ist doch unser Zuhause. Und das fand ich einfach so ein cooles Beispiel. Und wenn das nicht im Gemeindehaus möglich ist, dass Familien ihre Türen öffnen, dass Familien zu Orten werden, wo junge Leute einfach dazukommen können oder ja, einfach sich öffnen für andere.
1: Hast du da ein konkretes Beispiel?
0: Ja, mir fallen jetzt viele ein. Ich erzähle einfach mal von unserem Haus, wo wir gelebt haben in der Nähe von Heidelberg, wo der Schreiner uns eine Tür geliefert hat, die außen einfach eine Klinke hatte. Also sonst ist ja außen ein Knauf und dann ist die Tür verschlossen, aber das war irgendwie eine Tür, ja, eine Schweizer Tür, die außen eine Klinke hatte und wir haben entschieden, wir lassen die offen tagsüber. Und es war teilweise so, dass ich dann ja auch morgens runterkam und erstmal geschaut habe, was stehen hier für Schuhe, um zu ahnen, welche Jugendlichen hier wieder übernachtet haben. Und einfach dieses Prinzip der offenen Tür, das ist, glaube ich, was ganz Wertvolles, wenn das heute gelebt werden kann.
1: Mega stark, ja. Abschlussfrage an euch in einem Satz. Was macht euch Hoffnung, Stefan?
2: Mir macht Hoffnung, dass die Einsamkeit überwunden werden kann durch Jesus Christus, weil der die Basis und das Fundament neu gelegt hat. Die Beziehung zu Gott war zerbrochen. Die Einsamkeit des Menschen war eben dadurch, dass Gott weg war aus seinem Leben, ausgebrochen, aber er heilt sie auch wieder durch seinen Tod am Kreuz, durch die Auferstehung. Und das macht mir Hoffnung auch heute, dass diese Grundbeziehung, diese Grundbindung, die zerbrochen war, von Gott wieder geheilt worden ist. Und das ist für mich, glaube ich, die Basis, um die Einsamkeit auch in der Gesellschaft heute zu überwinden.
1: Es war ein langer Satz, aber ein guter. Judith, was macht dir Hoffnung?
0: Ich könnte jetzt auch viel sagen, wenn ich jetzt das auf einen Satz runterbreche. Mir macht Hoffnung, dass es gerade an anderen Stellen in der Welt, und ich wünsche mir das für Deutschland, Aufbrüche gibt in der jungen Generation, eine neue Hinwendung zu Jesus, zu Gott, kleine erweckliche Aufbrüche. Und ich glaube, das ist die Basis wieder. Gemeinsam auch zueinander zu finden. Zeiten der Erweckung waren keine Zeiten, wo man einsam war, weil einfach der Wunsch da war, anderen zu dienen, für andere da zu sein. Und das ist was ganz Tolles.
1: Vielen Dank euch, dass ihr hier
2: Gerne.
1: seid. Danke auch dir fürs Zuschauen. Bald geht es weiter mit Echt und Ehrlich. Und ich freue mich, wenn du wieder mit dabei bist. Tschüss.
3: Hast du manchmal Angst davor, dass sich Dinge, die du in der Vergangenheit getan hast, negativ auf deine Zukunft auswirken? Damit meine ich jetzt nicht rechtliche Konsequenzen, wenn du zum Beispiel die Versicherung betrogen hast oder so. Ich meine eher sowas im Sinne von Karma. Hast du Angst davor, dass ein langer Arm aus deiner Vergangenheit in deine Zukunft hinübergreift, dich in schlechte Umstände bringt, dich bestraft oder vielleicht sogar Einfluss auf deine Ewigkeit hat? In diesem Video zeige ich dir, wie du Karma oder wie du das auch immer nennen magst, loswirst. Bleib dran!

Karma. Man kennt das ja vor allem aus dem Buddhismus und aus dem Hinduismus. Karma besagt im Wesentlichen, dass jede Handlung, die eine Person ausführt, Konsequenzen in diesem Leben und auch in zukünftigen Leben hat. Wenn du also beispielsweise ständig blau machst auf der Arbeit, dann kommt das in Form von negativen Ereignissen wieder auf dich zurück. Im Hinduismus und im Buddhismus wird ja an die Reinkarnation geglaubt. Gemäß dieser Vorstellung hat jede Person eine Seele, die eine Reihe von Leben durchwandert. Und weil du deinen Chef betrogen hast, wird das auch Auswirkungen auf deine zukünftigen Leben haben. Du wirst dann als Wurm wiedergeboren und nicht als Kuh, um das mal so ein bisschen überspitzt zu sagen. Wir Christen, wir glauben auch daran, dass der Mensch eine unsterbliche Seele hat. Aber entgegen dem Buddhismus und dem Hinduismus gibt es für den Menschen nur ein Leben und dann die Ewigkeit. Entweder bei Gott im Himmel oder getrennt von Gott in der Hölle. Aber auch unsere Handlungen hier auf dieser Erde haben einen direkten Einfluss auf unsere Ewigkeit. Nun, lass mich dir das anhand einer einfachen und faszinierenden Geschichte in der Bibel erklären. Lass mich dir erklären, wie du dein schlechtes Karma oder wie du dem auch sagst, wie du das loswerden kannst. Paulus, dieser furchtlose Prediger, der war wieder mal unterwegs, um Menschen die gute Nachricht zu sagen. Dabei geriet sein Schiff in einen fürchterlichen Sturm. Das Schiff ging um ein Haar unter. Doch Gott hatte seinen Plan mit Paulus noch nicht abgeschlossen und so erreichten Paulus und seine Mitreisenden das Land. Sie wurden teils schwimmend, teils auf Schiffstrümmern treibend ans Ufer einer entfernten Insel gespürt. Und dann passierte etwas Merkwürdiges. Lass uns das mal zusammenlesen. Hier steht, als wir in Sicherheit waren, erfuhren wir, dass die Insel Malta hieß. Ihre Bewohner waren sehr freundlich. Sie zündeten ein Feuer an und holten uns alle dazu, denn es hatte zu regnen begonnen und es war sehr kalt. Paulus sammelte trockenes Reisig und wollte es auf das Feuer legen. Von der Hitze aufgescheucht, fuhr plötzlich eine Giftschlange heraus und biss sich in seine Hand fest. Die Inselbewohner sahen die Schlange an seiner Hand und riefen entsetzt, das muss ein Mörder sein. Er ist zwar dem Meer entkommen, doch nun sorgt die Göttin der Rache dafür, dass er nicht am Leben bleibt. Hier also Karma, ne? Hörst du das? Aber Paulus schleuderte das Tier ins Feuer, ohne dass ihm etwas geschehen wäre. Wow! Hier erkennst du gleich, auch diese antiken Malteser, die glaubten an so etwas wie Karma. Sie sahen die Schlange, die Paulus von der Hand herunterhing, und sie sagten, dieser Mann muss ein Mörder sein. Und offensichtlich wollte ihn die griechische Göttin der Rache, Dike hieß die, schon durch den Sturm töten. Doch weil das nicht gelungen ist, tötete ihn Dike halt jetzt durch eine Schlange. Als ich das gelesen habe, da wurde mir bewusst, Paulus, der war ja tatsächlich ein Mörder. Er half mit, als der gläubige Christ Stephanus gesteinigt wurde. Einfach nur, weil er an Jesus glaubte. Paulus war der Vollstrecker der ersten Christenverfolgung. Er ließ Frauen und Männer und wohl auch Kinder ins Gefängnis werfen. Er ließ sie ziemlich sicher foltern und auch töten. Einfach nur, weil sie an Jesus glaubten. Dahingegen hatten die Einwohner der Insel recht. Paulus war ein Mörder und nun sollte er sein Karma erhalten und mit Sicherheit sterben. Doch was diese Inselbewohner nicht wussten, Paulus stand nicht mehr unter der Macht von Karma oder im Herrschaftsbereich der griechischen Göttin der Rache. Paulus gehörte zu Gott. Er stand unter Gottes Herrschaftsbereich. Vor einigen Jahren erlebte Paulus nämlich eine dramatische Lebenswende. Er begegnete Jesus. Seine geistlichen Augen gingen auf und er erkannte, Jesus ist der Retter der Welt. Er ist derjenige, der mein dunkles, hartes Herz aus meiner Brust nimmt und mir ein neues, lebendiges Herz gibt. Und Paulus vertraute sein Leben Jesus an und er wurde zu einem neuen Menschen. Er wurde zu einem Kind Gottes. Er wurde Teil von Gottes Familie. Und seit dieser Lebenswende konnte dem Paulus seine Vergangenheit, sein Karma oder wie du auch immer das nennen willst, das konnte ihm nichts mehr anhaben. Und was das konkret bedeutete, das lesen wir hier in dieser Geschichte. Die Schlange, die hat ihn gebissen, doch Paulus schüttelte diese Schlange einfach ab und er lebte weiter, als wäre nichts geschehen. Das Karma konnte einpacken, es konnte ihm nichts mehr anhaben. Und ich sage dir, genauso ist das auch bei dir.
Wenn du bereits ein Nachfolger von Jesus bist, dann sei dir bewusst, dass deine Schatten der Vergangenheit dir nichts mehr anhaben können. Natürlich ist es wichtig, dass wir Sachen aus unserer Vergangenheit in Ordnung bringen, dass wir uns bei Leuten entschuldigen, denen wir Unrecht angetan haben, dass wir vielleicht auch Wiedergutmachung leisten. Aber schau, dann ist gut. Es gibt keine Verdammnis für die, die in Christus sind, heißt es in Römer 8,1. Schüttle deine Schlange ab, shake it off, lass dich nicht an deinem Lauf für Jesus hindern. Und wenn du dein Leben noch nicht mit Jesus oder mit Gott in Ordnung gebracht hast, dann tu das noch heute und werde auch du frei von den dunklen Mächten deiner Vergangenheit. Befreie dich von den Ketten des Teufels, der dich unten halten will. Ergreife diesen Rettungsring, den Jesus dir hinhält, und werde auch du noch heute ein Kind Gottes. Wenn du das möchtest, dann besuche meine Webseite gabrielhessler.com/Jesus. Da erkläre ich dir, wie du noch heute ein Nachfolger von Jesus werden kannst. Ich freue mich auch sehr, wenn du dich mit mir verbindest. Bestell meinen Newsletter und folge mir auf den sozialen Medien. Wir sehen uns beim nächsten Mal. Bis dahin wünsche ich dir Gottes Segen. Ciao.

0: Hallo und herzlich willkommen, liebe Zuschauerinnen und Zuschauer in Österreich, in Deutschland und der Schweiz.
1: Schön, dass Sie wieder mit dabei sind bei einer neuen Folge von Erlebt TV, einer Sendung von CBN.
0: Viele Affären beginnen mit der Suche nach Abwechslung oder dem Wunsch nach Bestätigung, die man im Ehealltag vermisst. Meist soll es ja gar nichts Ernstes sein und die Ehe auch nicht gefährden, doch es kann passieren und ist sogar eher wahrscheinlich, dass genau das geschieht und die Dinge außer Kontrolle geraten. Unser Thema: Meine Ehe stand auf dem Spiel, ich hatte eine Affäre.
1: Andy Leub ist erfolgreicher Musical-Darsteller. Aber so gut wie es beruflich läuft, so schwierig ist es privat. Denn in seiner Ehe kommt es zunehmend zu Spannungen. Und dann verliebt sich Andy in eine Berufskollegin.

0: Andy Leub ist Ende 20, als sein Leben perfekt scheint. Er arbeitet als Musical-Darsteller in seinem Traumjob und gemeinsam mit seiner Frau freut er sich über die Geburt ihres ersten Kindes. Doch als das zweite Kind da ist, gerät die Ehe ins Wanken.
1: Musical und Privatleben, das sind völlige Kontrastwelten. Ein Musical ist immer Highlife, so Ausgangsfeeling. Du kommst ins Theater, die Leute sind gut drauf, Tänzerinnen, oh, Andy, hallo und so. Und dann kommst du nach Hause, meine Frau hat einen schwierigen Abend. Der Kleine hat viel geweint in den Anfangsmonaten. Meine Frau war nervlich ein bisschen dünnhäutiger, natürlich durch die ganze Belastung. Es gab viel Spannung, Reibung.
0: Die Eheleute finden kaum mehr Zeit für Zweisamkeit.
1: Also auch die Intimität findet ja dann nur noch ein bisschen punktuell statt. Kommt man einfach nicht mehr zu der Nähe. Die reale Welt wurde schwarz-weißer und das Theater wurde immer bunter. Du kommst nach Hause und du bist überhaupt nicht mehr der Superheld wie auf der Bühne, ja, und den alle anhimmeln, der Applaus kriegt, Standing Ovation. Du kommst nach Hause und ganz anderes Szenario. Familie und Kinder und alles unter einen Hut bringen war wirklich dann mit der Zeit schwierig.
0: Andy war Gott und Glaube stets wichtig gewesen. Als sein Beruf ihn zunehmend beansprucht, auch gerade an den Wochenenden, findet er kaum noch Zeit für Bibellesen und Kirchenbesuche.
1: So habe ich mich ein bisschen auch von Gott emotional ein bisschen distanziert und das hat dann irgendwann in ganz unguten Entscheidungen für mich gegipfelt.
0: Andy wendet sich immer mehr der glitzernden Musical-Szene zu. Die Wertschätzung und Anerkennung, die er dort erfährt, zieht ihn an. Mit einer Kollegin versteht er sich besonders gut.
1: Und plötzlich merkst du, ich habe mich in diese Person verliebt und die hat sich in mich verliebt. Und dann ist das leider dann dazu gekommen.
0: Andy beginnt mit der Kollegin eine Affäre. Nach einem halben Jahr fasst er sich ein Herz und gesteht dies seiner Frau.
1: Eben auch, dass ich ihr gesagt habe, ich habe mich in die verliebt und boah, wie jetzt weiter. Und das hat sie gesundheitlich wirklich psychisch aus der Bahn geworfen. Meine Frau ging es richtig schlecht. Und dann ging eigentlich so ein bisschen die ganze Talfahrt für mich los. Das war dann eine ganz schwierige Zeit.
0: Nach einiger Zeit endet die Affäre. Doch Andy geht es nicht gut. Alles scheint unklar und er bangt um seine Familie.
1: Für mich war das ein Riesenzerriss. Ich war dann so auch in so einer Spannung drin, dass ich wirklich zweimal auf der Bühne zusammengeklappt bin. Ich wusste, Gott hat mir gezeigt, Andy, wenn du jetzt in einem Profibereich bleibst, Bühne, dann verlierst du alles, was wirklich wichtig ist. Und ich wusste, ich muss weg. Ich habe dann das Musical irgendwann verlassen.
0: Und so beendet Andy seine Karriere als Musical-Darsteller. Seine Frau hat weiterhin damit zu kämpfen, dass ihr Mann sie betrogen hatte.
1: Das Vertrauen war gebrochen und das hat bei ihr eine schwere Depression ausgelöst. Es wurde so schlimm, dass es einfach zu Hause nicht mehr ging. Und schlussendlich war ich dann die darauffolgenden 2 Jahre alleine zu Hause mit den Kindern. Und sie war in einem externen Therapiesetting, wo sie dann für 2 Jahre auch dort gewohnt hat.
0: Ohne seine Arbeit ist Andy auf Unterstützung durch das Sozialamt angewiesen. Es ist schwer, den Familienalltag zu gestalten. Ihn belastet das Leid seiner Frau und dass die Kinder ihre Mutter nur am Wochenende sehen können. Zudem leidet Andy unter Schuldgefühlen.
1: Mit den Schuldgefühlen umzugehen, das war ziemlich schwierig. Und jetzt so einen großen Lebensfehler gemacht zu haben, so viel ausgelöst, auch bei mir, bei den Kindern, bei meiner Frau, das konnte ich mir nicht vergeben.
0: Damals wird Andy der Glaube an Gott wieder wichtiger. Denn darin findet er Trost und Halt und Zuspruch. Doch die Vergangenheit abzuschließen, das gelingt nicht.
1: Ich wusste mental oder an in meinem Herzen, okay, Gott hat mir das vergeben, aber für mich damit umzugehen, ja, das hat Jahre gebraucht, um da mit mir in Frieden zu kommen.
0: Denn eine Frage bewegt Andy zunehmend: Was ist mit seiner Ehe? Zwar waren die beiden nicht geschieden, aber von einer Ehe konnte man auch nicht mehr sprechen.
1: Ich war emotional so durch den Wind, dass ich eigentlich gar nicht wusste, Ehe ja, Ehe nein. Ich habe dann meiner Frau damals gesagt, guck, ich muss den Ehering abnehmen, weil es wäre jetzt nicht ehrlich für mich, den zu tragen. Und das war natürlich auch ein Stich ins Herz für sie, weil für mich war es immer noch nicht klar, geht es jetzt Richtung Scheidung oder...
0: Oder soll er die Ehe weiterführen? Andi findet nicht die Klarheit, die er braucht. Also beschließt er, sich an Gott zu wenden.
1: Und ich habe dann zu Gott gebetet und gesagt, Vater, willst du diese Ehe noch? Ich brauche ein Zeichen. Und dann kam das Wahnsinnige. Mein Sohn, der war 2,5, der kam in seinem Schnuller im Mund, kam er rein und hatte den Ehering, den ich abgezogen hatte. Und ich hatte ihn in einem Sekretär ins Schubladenfach getan. Und da kam er rein in das Schlafzimmer, während ich gebetet hatte, und habe mir den Ehering hingelegt und ging wieder raus. Und dann dachte ich, das kann doch nicht sein. Wieso weiß er, dass er mein Ehering ist? Das war so ein eindrückliches Erlebnis, dass ich dachte, okay, Gott, ja, du bist noch nicht am Ende. Okay. Das war dann so die innerliche Wende für mich persönlich, weil ich wusste, doch, Gott möchte diese Ehe.
0: Einige Tage später besucht Andi seine Frau. Und zu seiner großen Überraschung merkt er, dass sich etwas ändert.
1: Dann hat das Wunder angefangen. Als ich dann meine Frau besuchen war, plötzlich haben sich da wieder Gefühle geregt. Ich habe sie angefangen zu vermissen, sie mich, und haben wir dann so uns gedatet. Sie hat sich rausgeputzt, ich mich, und das war dann so wieder der Start zurück in die Beziehung. War wirklich wieder verliebt in meine Frau wie am Anfang, und wir haben dann symbolisch bei uns zu Hause im Wohnzimmer nochmals geheiratet. Ein Freund von mir hat uns dann quasi so nochmals getraut.
0: Dann erlebt Andi eines Nachts etwas Besonderes. Er glaubt, die Stimme von Jesus zu hören.
1: Andi, wenn du schläfst, ist Gott dabei, die Bruchstücke von deinem Leben wieder zusammenzusetzen. Und das hat mich dann richtig so geflasht. Ich habe das wie so gehört als Satz in mir drin, ja. Und das hat er auch gemacht.
0: Alsbald kann Andi auch beruflich wieder Fuß fassen, denn er beginnt eine Arbeit im Marketingbereich. Die Musik ist ihm weiterhin wichtig. In seiner Freizeit textet und komponiert er nun Lieder über den christlichen Glauben.
1: Der Glaube ist für mich wie Nahrung. Jeden Tag. Also Jesus Christus ist für mich mein Superheld. Lebt in mir, ist mit mir. Leute fragen mich, möchtest du nicht etwas anderes machen? Also ein bisschen andere Texte oder so. Und denke ich, nee, ich kann nur von dem ehrlich und authentisch singen, was mich bewegt. Und das ist Jesus. Ja. Und meine Geschichte.
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2: Die Ehefrau von Andi Leub ist heute wieder gesund, und Andi ist überzeugt, dass es Gott war, der seine Ehe wiederhergestellt hat. Wir würden gerne wissen, was Sie, liebe Zuschauerinnen und Zuschauer, darüber denken. Haben auch Sie schon ähnliche Situationen in Ihrer Ehe erlebt, und möchten Sie uns vielleicht davon erzählen? Dann schreiben Sie uns oder besuchen Sie uns auf unserer Webseite und hinterlassen Sie einen Kommentar zur Sendung.
3: Lindsay Doss sehnt sich nach Anerkennung und findet diese schließlich bei einem Kollegen. Als ihr Mann Casey davon erfährt, versucht er, ihre Ehe zu retten, doch leider ohne Erfolg. Beide Partner leiden unter der Trennung auch deswegen, weil sie ihre Ehe einst als junge und besonders engagierte Christen begonnen hatten.
4: Casey und Lindsay lernten sich in der kirchlichen Jugendarbeit kennen. Er war ein junger Prediger und sie tanzte in einer bekannten Lobpreisgruppe.
5: Am besten gefiel mir, dass Lindsay so spontan und unkompliziert und immer gut gelaunt war.
6: Casey war so ein unglaublich gottesfürchtiger Mann. Ich dachte, er wäre unerreichbar für mich.
4: Sie verliebten sich und heirateten am Valentinstag. Casey war 22 und Lindsay 18. Sie bekamen 2 Töchter und arbeiteten weiterhin gemeinsam in der kirchlichen Jugendarbeit. Doch während all der Zeit fehlte Lindsay die Anerkennung. Ein Gefühl, welches sie aus der angespannten Beziehung zu ihrem Vater kannte. Nach 3 Ehejahren trat dies immer mehr zutage und für Lindsay wurde das Tanzen zunehmend wichtiger. Ihre Prioritäten änderten sich.
6: Ich investierte meine ganze Zeit ins Tanzen und meine Freunde waren viel jünger als ich. Sie lebten ein anderes Leben als ich, denn ich war Ehefrau und Mutter. Aber wenn sie ins Kino gingen, wollte ich auch mit. Ich wollte, dass die Kinder bei Casey bleiben und ich ausgehen und mein Leben leben und frei sein kann.
4: Die Aufmerksamkeit, die Lindsay suchte, bekam sie von einem Kollegen. Zwischen den beiden entwickelte sich eine enge Freundschaft. Als Casey davon erfuhr, stellte er seiner Frau ein Ultimatum.
5: Ich sagte ihr, ich liebe dich und wünsche mir nichts mehr, als dass unsere Ehe funktioniert. Aber das mit ihm muss aufhören. Ich will, dass du nie wieder mit ihm sprichst. Und sie sagte, nein, da mache ich nicht mit.
6: Bei Casey zu bleiben hieß, das andere aufgeben. Das wollte ich nicht, also ging ich.
4: Lindsay zog aus und reichte die Scheidung ein. Die Freundschaft zu ihrem Kollegen zerbrach und sie traf sich mit anderen Männern. Doch Casey hatte die Ehe noch nicht aufgegeben.
5: Ich wollte auf jeden Fall das Richtige tun, vor allem wegen meiner Töchter. Ich wollte ihnen sagen können, ich habe alles versucht. Alles, was man mir geraten hat, habe ich getan. Sie sagten, melde dich bei ihr, schick ihr dies oder jenes, ruf sie an. Ich habe alles gemacht. An Gott habe ich währenddessen nicht gezweifelt, denn ich war sicher, dass er auf seine Weise mit Lindsay spricht und dass es auf ihre Entscheidung ankam.
4: Als nach einer 2-jährigen Trennungszeit die

0: Scheidungspapiere unterschriftsreif vorlagen, begann Lindsay, ihre Meinung zu ändern.
1: Ich merkte, jetzt bin ich frei, aber nicht glücklich. Immer wenn ich Fotos von Casey in den sozialen Medien sah, sah ich ihn mit den Kindern und sie lachten. Und ich vermisste das. Ich vermisste ihn.
0: Eines Morgens las sie in der Bibel die Geschichte vom verlorenen Sohn und ihr Herz wurde berührt.
1: Da stand, er kam wieder zu sich. Gott hatte ihn daran erinnert, wer er war und wer er sein könnte. Und er sagte, ich werde zu meinem Vater gehen und sagen, Vater, ich habe gegen dich gesündigt. Kann ich als Diener bei dir bleiben? Und ich dachte, dass mir ein Leben als Haushälterin von Casey lieber wäre als das Leben, das ich gerade führte. Ich wollte das Richtige tun. Ich wollte meine Ehe, meine Familie und meinen Mann zurück.
0: Im Januar 2016 rief Lindsay Casey an und sie verabredeten ein Treffen.
2: Ich begann erst zu hoffen, als sie durch die Tür kam. Sie hat so reuevoll ausgesehen.
1: Ich will dich. Ich will deine Frau und die Mutter unserer Kinder sein. Dafür würde ich alles geben. Und ich sagte, dass es mir so leid tut. Und er antwortete, geh nicht. Ich will, dass du bleibst. So war es. Eigentlich hätte ich doch diejenige sein müssen, die ihn umarmt und küsst und sich um ihn sorgt. Stattdessen war es andersherum. Wieso? Dass er mir von Herzen vergeben konnte und mich so sehr liebte. Für mich ist das ein Bild dafür, wie groß Gottes Liebe und seine Vergebung sein muss.
0: Nach und nach heilten ihre beider Wunden. Sie gingen zur Eheberatung und besprachen, wie sie ihre Beziehung zukünftig schützen wollten. Heute ist ihre Ehe völlig wiederhergestellt und sie haben sogar Zuwachs bekommen.
2: Unsere Ehe würde ich für nichts auf der Welt eintauschen. Lindsay ist meine beste Freundin. Wir haben einen kleinen Sohn. Und es tut den Kindern so gut, dass wir alle zusammengehören.
1: Der Klang der Cola-Dose, die er gerade öffnet, oder der Klang seiner Schritte, wenn er morgens durch das Wohnzimmer geht, für mich sind das die schönsten Geräusche der Welt. Es gibt nichts Besseres.
0: An Valentinstagen feiern die beiden ihren Hochzeitstag und freuen sich, dass Liebe alles vergeben und heilen kann.
2: Das hat Gott getan. Also feiern wir am Valentinstag seine Treue. Ich sehe meine Familie und denke, ich brauche nichts anderes auf dieser Welt.
1: Es ist viel mehr als nur ein Jahrestag. Es ist ein Fest des Lebens, ein Fest der Liebe. Und es ist das Fest dafür, dass Gott treu zu seinem Wort steht, dass er ein barmherziger und gnädiger Gott ist und dass er bereit ist, alles Zerbrochene zu heilen.
3: Lindsay und Casey haben nach 2 Jahren der Trennung wieder zueinander gefunden. Das ist schon bemerkenswert nach einer so tiefen Verletzung. Wie ist nach einem solchen Vertrauensbruch überhaupt eine glückliche Ehe noch möglich? Andreas hat sich dazu Gedanken gemacht.
4: Wenn ein Partner fremdgeht und die Ehe bricht, dann ist das ein schwerwiegender Vertrauensbruch. Das wiegt emotional schwerer, als wenn man den Partner zum Beispiel in finanziellen Dingen belügt und hintergeht. Klar wird auch dort Vertrauen zerstört, aber ein Zeitensprung oder eine Affäre haben ein anderes Gewicht. Und inwieweit das Vertrauen unwiederbringlich verloren ist, hängt von mindestens 2 Faktoren ab. Wie war der Zustand der Ehe vor dem Vertrauensbruch? Und wie steht es um die Bereitschaft der beiden Ehepartner, miteinander an einer gemeinsamen Perspektive zu arbeiten? Im Blick auf den Zustand der Ehe muss man ehrlich werden. War die Kommunikation und das Vertrautsein miteinander noch vorhanden oder gab es das schon lange nicht mehr? Denn wenn eine Ehe von Nähe, Anziehungskraft und Zusammengehörigkeit geprägt ist, dann ist man nicht so anfällig für Verlockungen und Situationen, die einen dazu verleiten könnten, den inneren Hunger woanders zu stillen. Eine schlecht gepflegte Ehe ist immer ein Nährboden für Konflikte. Und er führt dazu, dass sich Partner erst innerlich verabschieden und dann aus der Beziehung ausbrechen. Und wenn hier eine ehrliche Bestandsaufnahme möglich ist, dann ebnet das bereits sehr den Weg für eine weiterhin gemeinsame Zukunft. Und besonders hart ist es natürlich, wenn ein Vertrauensbruch aus heiterem Himmel kommt. Der betrogene Partner also keinerlei Vorahnung und damit auch keine Möglichkeit hatte, dieser Entwicklung entgegenzuwirken. Und das bringt mich zum 2. Punkt. Wer bereits vorher innerlich gekündigt hatte, wird nach einem Vertrauensbruch erst recht keinen Wunsch mehr haben, an das frühere Glück anknüpfen zu wollen. Es erscheint einem zu weit weg. Wer aber im anderen tatsächlich den Partner fürs Leben sieht, wird sich eher gesprächsbereit zeigen und darauf vertrauen, dass mit Gottes Hilfe noch einiges möglich sein wird. Als Christen sehen wir die Ehe als einen Bund, den wir vor Gott geschlossen haben. Es war Gott, der einst den Kontakt zu uns aufgenommen und eine Beziehung zwischen ihm und uns hergestellt hat. Sein Ja zu uns bewirkt Reue und Umkehr in uns. Gnade und Vergebung sind seine Antwort. Man könnte also sagen, es ist Gottes Kernkompetenz, Beziehung wiederherzustellen. Ich glaube, dass auf dieselbe Weise auch eine Ehe zu einem versöhnten und vertrauensvollen Miteinander werden kann. Lassen Sie uns beten. Herr Jesus Christus, du hast uns zuerst geliebt und das hat uns den Weg in die Beziehung mit dir geebnet. Und doch scheitern Menschen in ihren Ehen. Herr, hilf denen, die durch ihr Verhalten Vertrauen zerstört haben, die Quelle des Lebens bei dir zu finden. Und tröste die Betrogenen, dass sie ihre Würde erkennen und nicht verbittern. Gib bitte den Ehepartnern, die in der Krise stecken, neue Liebe füreinander. Amen.
5: Falls Sie persönlich mit jemandem beten möchten, die Gebetshotline ist jetzt geschaltet. Für Deutschland wählen Sie 040 18 18 88 00. Für Österreich lautet die Nummer 0049 40 18 18 88 00. Und für die Schweiz 044 57 50 270.
4: So zu wohnen, dass die ganze Familie vor Wind und Wetter geschützt ist, das ist ein verständliches Anliegen. Trotzdem leben nicht alle Familien auf dieser Welt so, sondern leiden unter schwierigen Wohnverhältnissen.
0: Esther ist alleinerziehend und lebt mit zwei Kindern nahe des Amazonas-Regenwaldes in Peru. Jedes Jahr, wenn die Regenzeit kommt, hat sie Angst, dass ihre Hütte die Winde nicht übersteht.
6: Wir leiden in dieser kleinen Hütte. Wenn es regnet, ist sie überflutet und das Dach wird angehoben.
0: Jedes Mal, wenn ein Sturm aufzieht, versucht Esthers Tochter, die undichten Stellen zu verschließen.
6: Ich habe nicht genug Geld, um das Haus zu reparieren. Das Holz ist verrottet und meine Kinder werden davon krank. Ich leide, wenn die Kleinen leiden. Wenn es regnet und stürmt, weint mein 7-Jähriger und sagt: Mama, ich will nicht sterben.
0: Esther verdient Geld durch das Flechten und indem sie Mehl macht. Leider kann sie das Mehl nur zweimal monatlich herstellen, weil sie zum Trocknen den Ofen des Nachbarn braucht. Als Operation Blessing von der Not erfuhr, bauten sie der Familie ein neues Haus mit stabilen Wänden und einem starken Dach. Es hat Badezimmer, Küche und Schlafzimmer. Dazu gab es Möbel und ein Solarpanel für Strom.
6: Ich bin so glücklich mit dem neuen Haus. Meine Kinder fühlen sich jetzt wohl und sicher.
0: Außerdem wurde Esther ein eigener Backofen gebaut. Nun kann sie mehr Mehl herstellen und verkaufen.
6: All das ist ein wunderbarer Segen. Vielen Dank.
7: Susanna zieht ihre drei Jungen allein groß. Nachdem ihr Mann sie verlassen hatte, lebte sie ein ganzes Jahr in einem Verschlag, den sie mit Hilfen von Ästen und einer Plane gebaut hatte.
6: Der Verschlag wurde vom Wind weggeweht und wir wurden alle nass. Wir wachten auf, zitternd vor Kälte.
7: Dann zog Susanna auf ein Stück Land, das sie von ihrem Bruder bekommen hatte. Dort baute sie aus Holzresten und weggeworfenen Metallplatten eine Baracke.
6: Ich litt sehr mit meinen Jungen. Wenn es regnete und stürmte, bewegte sich unser Haus. Das Dach machte Geräusche und meine Söhne hatten Angst und weinten.
7: Dies ist der 7-jährige Ezequiel.
8: Manchmal regnete es doll. Und wenn der Wind war, kam Regen rein und wir wurden nass.
7: Sobald Susanna ein neues Stück Metall oder Holz fand, versuchte sie, Haus und Dach auszubessern.
6: Wir hatten kein gutes Dach oder stabile Wände. Wir mussten auf dem Boden essen. Und es gab kein Badezimmer.
7: Es war auch schwierig für Susanna, Arbeit zu finden. Sie verkaufte Snacks, aber ihre täglichen Einkünfte waren begrenzt. Das Geld reichte nur für eine Mahlzeit am Tag.
8: Es tut weh zu sehen, wie mein kleiner Bruder aus Hunger weint, wenn Mama erst spät nach Hause kommt. Sie sorgt sich um meinen kleinen Bruder und mich.
6: Ich sorge mich jeden einzelnen Tag. Ich kann nichts dagegen tun. Es tut weh, die Kinder leiden zu sehen.
7: Dann bot Operation Blessing Hilfe an. Erst bauten sie Susanna und ihrem Jungen ein stabiles neues Haus.
6: Mein größter Traum war ein sicheres Heim für meine Kinder. Mit Zimmern, Betten und einem Tisch, damit wir nicht auf dem Boden essen müssen.
7: Ihr neues Zuhause hat Küche, Bad, Betten, Tisch und Stühle, wie sie es wollte.
6: Gott sei Dank. Ich habe nicht nur ein neues Haus. Ich habe auch einen Kühlschrank, Töpfe, Löffel, Teller und andere Dinge, um für die Kinder zu sorgen.
7: Und um ihr Einkommen zu erhöhen, bekam sie alles, was sie braucht, um Mahlzeiten zuzubereiten und direkt am Haus zu servieren. Susanna sagt, damit verdient sie das Dreifache von dem, was sie bisher beim Straßenverkauf verdient hatte.
8: Meine Brüder und ich sind glücklich, weil Mama ein neues Haus bekommen hat. Jetzt essen wir dreimal am Tag.
6: Meine Kinder schlafen bequem in ihren eigenen Betten. Sie sind sicher, glücklich und zufrieden. Danke. Ich bin so dankbar.
4: Ja, richtig schön. Es haben beide Familien wieder ein festes Dach über dem Kopf.
3: Ja, es ist bestimmt ein ganz neues Lebensgefühl. 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Liebe Zuschauerinnen und Zuschauer, heute ging es in der Sendung um Affären und die familiären Auswirkungen. Wenn auch Sie dieses Thema betrifft, dann holen Sie sich gerne Unterstützung. Rufen Sie doch die Gebetshotline an und dort sind freundliche Mitarbeiter bereit, mit Ihnen zu beten.
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3: Bis zum nächsten Mal. Gottes Segen.
4: Sagen Tschüss und bis dann.

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0: Der Arzt hat gesagt, unheilbar, aber das sind Worte, die Gott wahrscheinlich am liebsten hat, weil dann das größte Wunder entstehen kann.
1: Hallo, liebe Zuschauer, herzlich willkommen heute. Es ist immer wieder erstaunlich, wie viele unterschiedliche Wege zu Gott es gibt. Umso erstaunlicher, wenn dann aus zwei Wegen einer wird und die beiden zusammen von Gott erzählen. Das tun sie nämlich inzwischen, Lisa und Lukas Rippert. Herzlich willkommen bei uns.
0: Danke.
1: Und ich mach's mal ganz altmodisch, Ladies first. Bei Ihnen, Lisa, wenn ich das richtig verstanden habe, gab es schon Begegnung mit Christus und mit der Religion. Das war in Ihrem Elternhaus normal, oder?
0: Ja. Also ich bin christlich aufgewachsen, habe in der Bibel gelesen, war im Kindergottesdienst und all diese Dinge, habe aber natürlich diese großen Geschichten gehört und diese tollen Wunder in der Bibel gelesen und dachte mir, das, was wir jetzt machen in der Gemeinde, ist ja ganz nett, aber das, was ich da lese, ist so viel mehr.
1: Wollten Sie auch große Geschichten erleben?
0: Ich wollte auch große Geschichten erleben. Ich wollte auch Wunder sehen, ich wollte viel mehr Heilungen sehen. All diese Dinge, die ich da gelesen habe. Und ich dachte mir, da steht ja auch, Gott ist derselbe gestern und heute. Warum sehen wir das nicht mehr so? Und ich habe mich immer schon als Kind irgendwie immer nach mehr gesehnt.
1: Dann Jugendliche und dann hatten Sie irgendwann mal was vor. Das lief dann eigentlich ziemlich geradlinig, oder?
0: Genau, ja.
1: Zunächst mal.
0: Zuerst mal, ja.
1: Ja, wir sagen bewusst zuerst mal, weil dann ja was dazwischen gekommen ist, was Sie sich so nicht vorgestellt hatten. Sie hatten eine Ausbildung vor. Was wollten Sie werden?
0: Ich wollte Ergotherapeutin werden. Ich war quasi schon 3 Jahre in der Ausbildung, war kurz vorm Fertigsein und habe dann nach einer heftigen Erkältung, sage ich mal, nicht mehr ganz die Kurve bekommen. Mein Körper war immer noch schwach. Ich habe immer mehr gemerkt, wie auch mein Herz irgendwie drunter leidet beim Treppensteigen und so weiter und wurde einfach körperlich immer noch schwächer, musste dann die Ausbildung abbrechen und dann erst ein halbes Jahr später oder so hat man rausgefunden, dass es CFS ist, eine Autoimmunerkrankung, die quasi das Immunsystem auf Dauer immer mehr lahmlegt und halt somit dann auch Muskeln und den ganzen Körper schwächt.
1: Das muss ja nun einige Jahre her sein. Da sieht man ja nichts von, wenn ich das mal gerade so sagen darf.
0: Genau. ich habe dann ungefähr ein Jahr im Bett bzw. auf der Couch verbracht.
1: Ach ja.
0: Und habe in der Zeit glücklicherweise ganz viel Zeit mit Gott verbracht. Da gab es zum Glück noch kein Netflix und all diese Ablenkungen. Und habe eben dann in der Zeit nochmal ganz bewusst so, ich will mehr von Gott und ich will ihn erleben. Und ich will auch in meinem beruflichen Leben das irgendwie ausleben. Und hatte dann total den Wunsch verspürt, ich möchte da auch mehr machen. Weil jetzt war mein Leben ja irgendwie wieder auf Null gelegt. Ich hatte keine Ausbildung mehr, ich musste wieder zurück nach Hause ziehen. Mein ganzes Umfeld in München war weg. Irgendwie war alles wieder weg, was ich mir bisher aufgebaut hatte. Und dachte mir, okay, dann will ich jetzt richtig aufbauen auf Gott und möchte so richtig auch mein vollzeitliches Arbeitsleben ihm dienen.
1: Was ich ja ganz erstaunlich finde. Also zunächst mal haben Sie ja vorher erzählt, Sie haben bestimmte Fragen gehabt schon in der Gemeinde, weil Sie gedacht haben, na, diese großen Geschichten kommen jetzt nicht vor. Jetzt kam eine große Geschichte auf Sie, aber doch eigentlich eine sehr negative. Viele hätten ja möglicherweise dann damit reagiert, wo ist denn jetzt die große Geschichte? Ja, also komm Gott, mach jetzt mal das Wunder. Da war aber nichts. Und trotzdem haben Sie da schon gesagt, jetzt will ich das auf Gott aufbauen?
0: Ja.
1: Ehrlich gesagt. Können Sie sich das erklären im Rückblick?
0: Nein, nicht so richtig. Im Nachhinein denke ich mir oft, wie ich das

0: warum ich das so gedacht habe und wie ich das so geschafft habe. Aber ich hatte da zu meiner Teenagerzeit, hatte ich nochmal eine ganz neue Art von Gott gefunden, und auch den Heiligen Geist nochmal viel mehr verstanden, was er tun kann und dass er wirklich in mir lebt. Jesus ist zwar jetzt erst gegangen, aber hat gesagt, es ist gut, dass ich gehe und der Heilige Geist kommt. Er wird in euch leben und er wird all diese Dinge tun. Und das habe ich so in meiner Jugendzeit verstanden und ich glaube, deswegen war ich in der Zeit noch sehr entspannt und hab irgendwie gewusst, Gott hat alles unter Kontrolle. Ja, ich hatte
1: Das
0: da nicht
1: heißt,
0: viel
1: dieser
0: Angst.
1: Glaube daran ist nie abhanden gekommen. Der war immer da. Das hat sich dann jetzt aber weiterentwickelt und durch die Krankheit natürlich in bestimmte Richtung. Wie war das denn in der Kindheit bei Ihnen? Also lässt sich das vergleichen mit Lisa oder war das schon eine ganz andere Geschichte?
2: Das war schon eher anders. Also, ich bin im nicht-christlichen Elternhaus aufgewachsen. Wir waren, also in meiner Kindheit, vielleicht 2, 3 Mal an Weihnachten in der Kirche, weil meine Eltern gesagt haben: Okay, geht mal hin und Tradition. Mein Elternhaus war nie gegen Gott. Wir sind jetzt nicht sehr stark atheistisch aufgewachsen oder sowas.
1: Eher gleichgültig.
2: Ja, genau. Man hat schon so einen gewissen Respekt davon mitgekriegt. Also man hätte jetzt keine Witze über einen Pastor oder sowas gemacht. Da hätten meine Eltern schon gesagt, sowas macht man nicht. Ja. Aber es war jetzt kein Glaube da, in dem Sinne, dass wir irgendwie zusammen gebetet hätten oder sonst irgendwas. Und ja, so bin ich eigentlich aufgewachsen. Wir sind dann auch irgendwann nach Argentinien gezogen als Familie, weil mein Vater da berufstätig war und sind dann wieder zurückgekommen. Und als wir zurückkamen, hatten meine Eltern dann schon auch Probleme und haben sich dann irgendwann getrennt und sind dann auseinandergezogen. Und in der Zeit, ja, ist einiges aus dem Ruder gelaufen bei mir, würde ich sagen.
1: Gott spielte bis dahin so gut wie keine Rolle. Also er kam,
2: Nee,
1: wie Sie
2: nee.
1: gerade gesagt haben, ab und an mal vor, da ist man am Weihnachten in den Gottesdienst gegangen.
2: Genau.
1: So der Durchschnittsdeutsche,
2: Ja.
1: ne? Kann man mal so sagen. Mehr oder weniger ist es ja dann oft so.
2: Vielleicht, ja.
1: Und dann kommt das, was ich hier mit dem Stichwort Drogenjahre vermerkt habe.
2: Ja.
1: Was soll ich mir denn darunter vorstellen? Das klingt ja
2: Ja, genau.
1: ziemlich
2: Also,
1: dramatisch.
2: ich würde sagen, als meine Eltern sich getrennt haben, also als wir aus Argentinien wiederkamen, ist viel zerbrochen oder vielleicht auch aufgebrochen, was schon da war, was man auch schon über die Jahre gemerkt hat.
1: Bei den Eltern.
2: Bei den Eltern, aber dann auch, ich meine, auch bei mir und meiner Schwester in dem Falle dann, haben dann schulisch, lief es dann nicht mehr. Und dann irgendwann kriegst du die falschen Freunde. Dann hatte ich eh ein gewisses Potenzial, Flausen im Kopf zu haben, generell schon immer da gewesen. Und dann haben wir halt angefangen, ziemlich früh halt mit 12, 13 sind wir in den Jugendraum gegangen, haben getrunken und dann mit 14 haben wir angefangen zu kiffen. Das war aber nie so wirklich meins, weil es mir eher irgendwie zu langsam und zu langweilig war. Und dann habe ich halt ziemlich schnell auf chemische Drogen umgeschwenkt.
1: Bin nicht sicher, ob jeder weiß, was da jetzt der Unterschied ist. Also Kiffen, da sind sie ein bisschen was am Rauchen.
2: Genau, Kiffen, da raucht man Marihuana.
1: Okay.
2: Chemische Drogen waren dann eher so Amphetamine, Kokain, Großteil Sachen, die man sich halt eben durch die Nase reinzieht oder Pillen, die man nimmt. Und genau, in der Richtung dann eben unterwegs ist. Ja.
1: Okay. Hier steht bei mir jetzt vermerkt 18, der 18. Geburtstag. Das muss ein ziemlicher Einschnitt gewesen sein.
2: Genau, das war Tiefpunkt. Meinen ersten Kontakt mit Glauben, den hatte ich aber im Alter zwischen 14 bis 15.
1: Ah,
2: Da bin
1: gerade in
2: ich
1: der Zeit.
2: gerade in der Zeit. Da hatten mich meine Eltern oder meine Mama dann halt eben im Sommer bei einem Mann bei uns im Dorf mitgeschickt, der macht so christliche Jugendfreizeiten. Und da bin ich noch mitgefahren auf 2 Jugendfreizeiten. Und das waren super, super Freizeiten dort, wo die über den Glauben geredet haben. Und in dieser Zeit da, in diesen 10 Tagesfreizeiten, muss ich sagen, das hat mir dann schon, ich sag mal, sehr eine Ehrfurcht gegeben, imponiert. Ich würde auch sagen, ich habe vielleicht sogar mein Leben auf der letzten Freizeit Jesus gegeben, zumindest für den Moment. Gut, das war dann am Tag nach der Freizeit, war dann alles
1: Wie
2: vorbei.
1: das so ist,
2: Und da ist man
1: ja.
2: halt eben wieder zurück in sein normales Leben, normales Umfeld und so weiter. Das war so mein erster Kontakt mit Glauben und das hat mir da zum Nachdenken, also hat mich zum Nachdenken angeregt. Es war jetzt nicht so, dass ich gesagt habe, alles bare Münze und ich bin voll dabei. Aber ich habe gesagt, ah, da ist mehr dran, als man irgendwie zu meinen
1: So,
2: glaubt.
1: jetzt, das war aber wieder vorbei.
2: Genau,
1: Und dann kam der 18. Geburtstag.
2: ja. Und das war so wirklich ein Tiefpunkt im Leben.
1: Weil?
2: Ich weiß noch ziemlich genau, bei Freunden, mit denen ich jetzt nicht mehr so viel Kontakt hatte, aber die noch ein relativ normaleres Leben geführt hatten, die hatten ihre tollen 18. Geburtstagsfeiern mit Führerschein und Auto. Und ich erinnere mich ziemlich genau, wie ich in einer Spielothek saß, meine letzten 5 Euro da die Uhr runtergelaufen sind. Komplett auf Drogen. Und ich habe mir nur so gedacht, wow, du bist 18 Jahre alt und hast wirklich geschafft, dein Leben komplett an die Wand zu fahren. Also zu dem Zeitpunkt hatte ich auch keine Lust mehr auf Leben. Also es war einfach schon, ich hatte bis dahin zumindest gefühlt für mich alles erlebt, was irgendwie so in meiner Jugend in Musikvideos und in Promi-News und was auch immer als erstrebenswert dargestellt wurde, als du brauchst irgendwie Frauen, du brauchst Drogen, du brauchst Spaß, du brauchst Party jeden Tag in deinem Leben und so weiter. Und das habe ich versucht. Denke ich, habe ich auch bis dahin ausgelebt und habe gemerkt, ich stehe vor dem Nichts. Also wo alle anderen jetzt irgendwie eine tolle Erfahrung haben, muss ich sagen, ist das hier, ja, stehe ich vor den Trümmern eines gelebten Lebens schon fast mit 18.
1: Das lassen wir im Moment mal noch so stehen. Nochmal kurz zu Lisa, diese Krankheit. Wie sind Sie da rausgekommen? Ich habe eben so ein bisschen komisch gesagt, sieht man Ihnen nicht an. Also offenbar haben Sie da was überwunden.
0: Ja, also ich habe gerade eben erzählt, dass ich dann so das Herz bekommen habe, irgendwie Theologie zu studieren oder ja, sowas in die Richtung zu machen und habe mich dann informiert. Und da der Arzt gesagt hatte, das ist eine Krankheit, die ist unheilbar und man kann auch keine Medikamente, irgendwie sowas nehmen, es wird lebenslänglich wahrscheinlich so sein und auch eher immer schlechter werden. Also ich habe schon Leute gesehen, die liegen wirklich nur noch im Bett und die ja, vegetieren so ein bisschen vor sich hin. Also es ist schon eine ganz, ganz schlimme Krankheit.
1: Was für ein Schlag und das in dem Alter.
0: Ja, genau. Mhm. Aber ich habe noch einen Tagebucheintrag und da steht auch hier drin, den habe ich gefunden, als ich das Buch geschrieben habe und war selbst so, so perplex, wo ich geschrieben habe, der Arzt hat gesagt, unheilbar und für ja, man hat es für immer quasi so. Aber das sind Worte, die Gott wahrscheinlich am liebsten hat, weil dann das größte Wunder entstehen kann. Also mein Glaube war zu der Zeit einfach so, so riesig, so groß für, das ist kein Problem für Gott, der macht schon was. Und da habe ich eben geguckt nach einem Theologiestudium und so und habe dann ziemlich schnell zur THS gefunden, die ich vorher nie gehört habe, nie irgendwas gesehen oder so. Aber es sind drei Dinge innerhalb eigentlich zwei Wochen passiert, wo ich dachte, okay, das ist jetzt sowas von eindeutig. Also das scheint wirklich mein Platz zu sein. Und dann habe ich da die THS besucht.
1: Was ist das THS?
0: THS ist Theologische Akademie. Gibt es drei oder vier Standorte mittlerweile in Deutschland. Und die haben drei Tage die Woche Studium und drei Tage die Woche praktische Arbeit in der Gemeinde. Also man hat eine Ausbildungsgemeinde, zu der man zugeteilt ist.
1: Aus Theorie und Praxis.
0: Genau, und das hat mir so gefallen. Also dass da eben halt nicht nur Theorie und dann kommst du raus und weißt irgendwie gar nicht so, was du tun sollst, sondern du hast direkt jede Woche drei Tage die Woche, okay, wo du auch aktiv arbeiten kannst.
1: Und da haben Sie angefangen?
0: Und da habe ich dann eben genau mal vorbeigeschaut. Und als ich da vorbeigeschaut habe, an diesem Come-and-See-Tag hieß das, gab es dann ganz zum Schluss so einen Gebetsteil, wo man gesagt hat, ach komm, jetzt beten wir nochmal alle zusammen und so. Und ich saß so in der Ecke am Rand, an der Wand. Und die haben schon alle mitbekommen, dass es mir nicht gut geht, weil ich bin immer mal wieder raus, habe mich hingelegt und so weiter. Und ich habe mir so gedacht, ja Gott, das ist es. Das hier ist mein Ort. Ich weiß, dass ich hier hingehöre, aber mit der Krankheit, das funktioniert nicht. Es muss irgendwas passieren. Und dann kam der Leiter von der Akademie mit einem Ausbildungsvertrag direkt auf mich zu, gibt er mir und sagt, Lisa, es ist deine Entscheidung. Und ich hatte direkt den Eindruck, dass das eigentlich Gott ist, der mir das gerade sagt. Es ist meine Entscheidung. Dann sage ich, ja gut, Gott, wenn das wirklich meine Entscheidung ist, dann unterschreibe ich das jetzt. Dafür musst du mich aber gesund machen. Also ich habe so quasi so
1: einen
0: Deal gemacht mit Gott. So, ich unterschreibe das, aber dafür musst du auch dein Deal halten. Und das hat er gemacht. Am nächsten Tag bin ich aufgewacht. 7 Uhr morgens. Ich habe mich gefühlt, als würde ich gleich joggen gehen wollen oder sonst was. Ich habe mich so fit wie noch schon ja, ein ganzes Jahr lang nicht gefühlt. Und war dann wirklich auch 2 Wochen später joggen, was eigentlich so nicht möglich ist. Und seitdem habe ich es nie wieder gehabt.
1: Können Ärzte sich das erklären? Was sagen die dazu?
0: Oder waren die ein Wunder? Was weiß ich, Einbildung oder sie haben sich da jetzt rausgeholt.
1: Moment, aber die Diagnose war ja sehr eindeutig. Das kann ja keine Einbildung sein, dass es Ihnen jetzt gut geht.
0: Ja.
1: Also das heißt, kurz, die Ärzte stehen auch vorm Rätsel. Kann eigentlich nicht sein.
0: Ja.
1: Gut, also Sie an der Akademie und da sind Sie ja auch irgendwann gelandet. Da haben Sie sich ja schließlich kennengelernt. Aber von dem 18. Geburtstag bis dahin war es nochmal ein Schritt.
2: Ja.
1: Denn das kann ich mir jetzt noch nicht so vorstellen, wenn man so einen miesen Tag erlebt hat, dass man nur plötzlich sagt, jetzt gehe ich zu dieser theologischen Hochschule.
2: Jetzt hätte ich noch was genommen, sage ich mal. genau. Und dann war es aber so, ich würde sagen so, war noch eine Weile, also vielleicht noch so ein Jahr drauf, Habe ich noch so weitergemacht, aber schon gemerkt, okay, das will ich alles nicht mehr. Also entweder beende ich mein Leben.
1: Muss passieren.
2: Oder, ja, es war nicht wirklich, also das war so die einzige Option, die ich gesehen habe.
1: Ich beende mein Leben. Ja. So weit waren Sie.
2: Ja, also ich habe das jetzt nie irgendwie praktisch ausgeübt, aber ich habe das gesehen, habe gedacht, wenn das Leben ist, dann will ich es einfach nicht mehr. Und dann kam dieser Mann, mit dem ich da auf die Freizeiten gefahren bin als Kind.
1: Ah, da ist der Zusammenhang.
2: Genau, der kam dann im Ort auf mich zu und so wie ich aussah, komplett zerstört, Glatze, kaputt, Ring unter den Augen. Also man hat wirklich gesehen, dass das Leben also nicht das Beste war, was ich geführt habe. Und er hat zu mir gesagt, hey Lukas, erinnerst du dich eigentlich noch daran, an die Sachen, die wir da auf den Freizeiten besprochen haben und so? Ich so, ja, aber weißt, also da muss ich ehrlich gesagt sagen, da kann ich nicht dran glauben. Wenn, ich meine, ich habe jetzt viel gesehen im Leben und ich habe so viel Elend gesehen. Das ist nicht, was ich mir unter Leben vorgestellt habe. Und ich glaube nicht, dass, wenn es Gott gäbe, das irgendwie so passieren würde. Und dann hat er es aber dran geblieben, hat mich zum Essen eingeladen, hat gesagt, komm doch mal zu uns nach Hause und triffst auch noch mal meine Frau und so weiter. Und dann bin ich auch drauf eingegangen, bin noch mal da hingegangen. Und dann hat er mir auch als guter Christ, der Beste, den ich kenne, mich dreist angelogen, hat gesagt, Lukas, ich brauche dich auf unseren Freizeiten. Und wenn man mich da gesehen hätte, das ist eine Kinderfreizeit, ich glaube, die...
1: sind alle schreien weggelaufen. Mit dem nein.
2: Genau, er hat gesagt, ich brauche dich auf der Freizeit. Das ist ganz wichtig, ich habe keine Mitarbeiter und so weiter. Du musst da mitkommen. Und ich habe dann gesagt, naja, nach längerem Hin und Her, wie auch immer, habe ich gesagt, okay, ich komme mit. Und dann diese erste Freizeit, diese 10 Tage da wieder zusammen mit den Leuten, die Gebete. Und dann habe ich wirklich gesehen, dass das, was diese Menschen glauben, das ist echt. Also zumindest für sie. Hat jetzt noch nicht
1: einen Moment gedauert, bis es bei Ihnen gelandet.
2: Genau, aber ich habe gesagt, die legen da wirklich ihre Hoffnung drauf. Die setzen da das, was sie beten, erwarten die echt. Die planen ihre Tage, selbst wenn es irgendwie schlecht aussieht, sagen wir mal ganz simple Sachen. Wenn es Regen gemeldet ist, dann wird gebetet und mir sagt, okay, wir beten jetzt und wir glauben, dass Gott keinen Regen schenkt. Und wir planen einen kompletten Tag halt eben, der eigentlich nur ohne Regen funktioniert. Und wir machen das jetzt, weil wir vertrauen, dass Gott es gut macht. Und dann ist dann auch noch passiert. Ja, nicht immer, man war immer so ein bisschen in der Schwebe, so, war das jetzt Gott, war das nicht Gott? Und dann ein bisschen skeptisch, wenn die dann manchmal gesagt haben, ja, super, Gott hat eingegriffen. Ja, ja, es kann ja auch einfach nur Zufall sein. Aber dann war das so häufig, dass dann Zufall über Zufall, dass ich gesagt habe, okay, da scheint schon mehr dran zu sein. Und dann habe ich damit auch irgendwie selber angefangen. Also auch danach der Freizeit. Ich habe gesagt, okay, Gott, wenn es dich gibt, dann hol mich hier auch raus. Ja, dann brauche ich jetzt ein neues Leben. Und habe dann halt auch viele andere Gebete gesprochen und dann auch wieder erlebt, das passiert dir wirklich.
1: Also es war eher so Schritt für Schritt. Da war jetzt nicht so ein Tag, da kam ein Blitz vom Himmel und Lukas,
2: nee, das
1: ist
2: nicht
1: mein Auserwählter.
2: Nee, genau. Also ich habe mich da angenähert. Aber dann gab es schon so einen Tag, weil ich dann schon auch auf der anderen Seite ein bisschen gelebt habe wie die Achsenwalde. Und dann war im Folgejahr, im Jahr darauf, bin ich nochmal mit auf eine Freizeit als Mitarbeiter. Und da gab es dann schon an einem Abend, ich war Mitte der Freizeit irgendwann, habe ich bis nachts um 4 mit dem Leiter, also mit dem Mann aus dem Ort, da am Lagerfeuer gesessen und wir haben über alles geredet, über Gott und die ganze Sache, über Jesus, über das Evangelium, über Schuldvergebung und so weiter. Und dann hat er irgendwann gesagt, Lukas, meinst du nicht, es ist dran, jetzt ganze Sache zu machen? Und ich habe gemerkt, so ja, ich muss jetzt irgendwie mein Leben Jesus geben. Und habe das dann auch in dem Moment, haben wir das gemeinsam dann halt im Gebet gemacht, haben halt eben Jesus, ja, im Gebet habe ich mein Leben gegeben, habe gesagt, okay, rette mich, komm ganz rein und übernimm alles, alle Bereiche meines Lebens. Und ich muss sagen, das war ein anschneidender Moment, weil da war schon interessante Erfahrung. Ich bin da einfach nur abends ins Bett gegangen und habe dann meine Augen zugemacht. Und im Moment, wo ich die Augen zugemacht habe, habe ich ein Bild, also ganz deutlich, klar vor meinen Augen gesehen, wie da so eine Waldlichtung ist und so ein Wolf mich einfach so beim Weggehen, also der weggedreht von mir, so nach hinten schaut und mich so ganz böse anguckt. Ich bin erschrocken, weil ich das gesehen habe. Hat sowas noch nie, hat es auch danach eigentlich, glaube ich, nicht mehr gehabt. Und habe das dann gesehen, habe die Augen zugemacht und sehe das genau wieder. Und in dem Moment war mir es einfach klar, ich wusste, das war jetzt der Teufel, der musste mein Leben verlassen. Und er war sauer. Aber
1: und von da an ging es dann auch in eine andere Richtung.
2: Genau, Ja.
1: Und dann habt ihr euch, also irgendwann muss ja auch der Schritt gekommen sein, jetzt bin ich auch an der Akademie, also an der, oder THS, ja, ich nehme es nochmal so. Und da habt ihr euch dann kennengelernt.
2: Genau.
1: Und jetzt für mich die große Frage, das Buch heißt ja, warum wir glauben.
2: Ja.
1: Was ist denn die Antwort darauf? Das ganze Buch? Lisa, was würden Sie sagen, was ist die Antwort? Weil Sie das so erlebt haben oder was ist die?
0: Ja, ich würde sagen, in dem Buch steht unsere Lebensgeschichte, genau aus dem Grund, weil wir Gott erlebt haben. Und es gibt jetzt nicht einen Grund oder einen Satz, den man sagen kann. Man muss Gott erleben und jeder kann ihn persönlich erleben. Das heißt, jeder kann sagen, Herr, wenn es dich gibt, ja, so wie Lukas das auch gemacht hat, Herr, wenn es dich gibt, dann tu jetzt das oder das. Und so kann man ihn erleben und dann fängt man an zu glauben.
1: Habt ihr irgendwie mal Rückfälle erlebt?
0: Ja.
1: Okay. Habe ich jetzt gar nicht mit gerechnet?
0: Doch. Also da, wo ich es am wenigsten erwartet habe, ging es dann bei mir bergab und das war in der THS-Akademie. Nicht wegen der THS-Akademie, die ist ganz toll, sondern weil da dann einiges in mir aufgebrochen ist. Also die Leiterin hat auch ganz am Anfang schon gesagt, das erste Jahr wird so ein Durchwühlen eurer Erde. Die hat immer so das Studium wie so ein Baum beschrieben, dass am Anfang werden so die Wurzeln gestärkt und dann wird der Stamm und zum Schluss dann geht es um die Frucht. Und am Anfang wird nochmal die Erde nochmal so umgewühlt. Genau. Mhm. Und da kamen ein paar Dinge hoch und Sachen, die waren sehr unangenehm, sehr unangenehm. Und gleichzeitig hatte ich da meinen ersten Freund und der hat mich auch auf eine sehr unangenehme Art und Weise, sage ich mal, behandelt. Und da ging es dann richtig erstmal irgendwie bergab mit meinem Herzen, meiner Hoffnung. Und da wurde mein Herz so gebrochen, dann letztendlich nach 1,5 Jahren Beziehung, dass ich da dann angefangen habe, an Gott zu zweifeln. Und zwar so richtig. Also da hatte ich dann wirklich schon überlegt, ich weiß noch, ich habe dann, da waren wir noch nicht zusammen oder irgendwas, da haben wir nur mal geredet am Tisch. Und da habe ich gesagt, ja, also ich werde auf jeden Fall von der THS jetzt gehen, ich weiß nur noch nicht, wohin. Mhm. Also ich war mir ganz sicher, so, nee, mit Gott bin ich jetzt fertig. Das hat mir so mein Herz gebrochen und wie Gott sowas zulassen kann und so weiter. Und ich verstehe das ja auch gar nicht und wie die Christen immer das und das
1: sagen. Also ist der Lebensweg und damit auch der Glaubensweg, auch für euch beide, schon so ein Auf und Ab, ist jetzt nicht einfach so die gerade Linie. Rechnet ihr auch damit, dass irgendwann, ihr seid ja noch relativ jung, dass es auch irgendwann mal so kommen könnte, dass es vorbei ist? Also, dass Sie sagen müssten, nee, das war alles eine Illusion.
2: Das denke ich nicht, ehrlich gesagt. Ich glaube, Höhen und Tiefen gibt's, aber solange das wie ein stabiler Aktienkurs immer im Großen und Ganzen nach oben geht, und das denke ich schon, dass wir das erleben. Und ich glaube, da spielen natürlich mehrere Faktoren zusammen. Man hat ein stabiles Umfeld, Leute um einen herum, die halt eben auch glauben und so weiter. Aber auf deine Frage, wie würden wir es zusammenfassen, warum wir glauben? Wenn ich es mit einem Satz benennen müsste, dann weil Jesus lebt. Und Jesus sagt selber in der Bibel, selbst wenn nur ein Schaf verloren geht, wieder dem hinterhergehen. Und wenn wir unser Herz nicht krampfhaft verschließen, denke ich, dass Jesus, selbst da, wo wir mal weglaufen und eine Downphase haben oder sonst irgendwas, er immer hinterhergeht und nicht loslassen wird. Und den Bund, den er mit uns geschlossen hat, als er uns gerettet hat, nicht mehr einfach so vernachlässigt, sondern ich glaube, dass da schon ein Bund für die Ewigkeit geschlossen ist, der nicht einfach so aufhört oder den man nicht einfach so schnell verlassen kann.
1: Vielleicht wird hier der eine oder andere jetzt auch zuschauen, der in einer miesen Situation ist. So, was würdet ihr denen empfehlen, Lisa? Haben Sie irgendeinen Tipp, wo man so sagen kann, also wenn du das machst, dann wird das so oder so passieren?
0: Ja, ich würde sagen, nicht anfangen, an Gott zu zweifeln, weil das ist meistens nicht richtig. Also auch ganz theoretisch ist Gott meistens nicht der Schuldige. Wir fangen aber halt doch meistens dann an und ich ja auch. Bei der Krankheit war ich noch stark, aber dann als es wirklich mal tief ging, da habe ich dann gesagt, Gott, warum? Obwohl Gott da überhaupt, also gar keine Schuld dran hatte oder irgendwas. Und da würde ich sagen, ja, trotzdem an Gott dranbleiben und keine zweifelnden Gedanken zulassen. Ins Wort schauen, in die Bibel schauen. Schauen, was steht anstelle dem, was ich immer denke, was meine Angst sagt oder meine Gedanken mir einlügen. Ja, die Bibel sagt, der Feind kommt nur, um zu lügen und zu stehlen und zu verderben. Und das tut er in unseren Gedanken. Und wenn wir da ja, das Wort aufschlagen und das Schwert, wie, was die Bibel ist, ja, das Schwert hernehmen und diese Lügen vernichten durch das Wort. Es ist schwer und man muss stark bleiben in solchen Situationen, auf jeden Fall. Aber das ist zumindest jetzt, was ich tue, in den Situationen, wo es mir schwerfällt und wo meine harte Zeit kommt, dass ich die Bibel hernehme und sage, nein, Gott sagt das aber so und so und das ist die Wahrheit.
1: Davon erzählt ihr ja nicht nur heute hier, sondern auch auf verschiedenen Kanälen. Sie sind viel im Internet unterwegs, Sie predigen. Schön, dass ihr da wart, uns von euch erzählt habt, von eurer Lebensgeschichte und auch von eurem Glauben. Das wäre das Wichtigste. Alles Gute euch.
0: Dankeschön, danke.
1: Liebe Zuschauer, auch Ihnen und euch ein herzliches Dankeschön fürs Dabeisein heute und dann hoffentlich bis bald, wenn es wieder heißt Bibel TV, das Gespräch. Bis dahin, macht's gut. Tschüss.
3: Warum ich mich trotz vieler Herausforderungen in meinem Leben nicht sorge, darauf möchte ich dir in diesem Video eine ehrliche Antwort geben. Hallo und herzlich willkommen bei Antworten aus der Bibel. Es gibt so viele Dinge, über die wir uns Sorgen machen können. Wird sich unsere Pensionskasse in den nächsten Jahren in Luft auflösen? Wird mich mein Lebenspartner verlassen? Kriege ich vom Rauchen Krebs in der Lunge? Wird mein Geld reichen bis Ende des Monats? Etc. etc. Als ich 18 Jahre alt war, da ging es in meinem Leben ziemlich drunter und drüber. Ich hatte gerade meine dritte Lehrstelle verloren. Ich war über beide Ohren verschuldet und ich stand so ziemlich ohne Perspektive da. In dieser Zeit lernte ich Jesus kennen und ich lud ihn in mein Leben ein und er machte mich zu einem Kind Gottes. Und ich kann mich erinnern, dass ich in dieser Zeit über einen spannenden Bibeltext stolperte. In diesem Bibelabschnitt in Matthäus 6 sagt Jesus seinen Jüngern, dass sie sich nicht um die alltäglichen Dinge Sorgen machen sollen. Vielmehr sollen sie sich Gedanken über das Ewige, über das Spirituelle, über Gottes Reich machen. Ich lese euch das mal vor. Hier sagt Jesus seinen Jüngern in Matthäus 6, zerbrecht euch also nicht mehr den Kopf mit Fragen wie, werden wir genug zu essen haben? Und was werden wir trinken? Was sollen wir anziehen? Mit solchen Dingen beschäftigen sich nur Menschen, die Gott nicht kennen. Euer Vater im Himmel weiß jedoch genau, dass ihr all das braucht. Sorgt euch vor allem um Gottes neue Welt und lebt nach Gottes Willen. Dann wird er euch mit allem anderen versorgen. Macht euch keine Sorgen, sagt Jesus hier seinen Jüngern. Und weißt du, das sagt er auch dir und mir. Jesus meint damit ja nicht, dass wir uns nicht mehr um unser Leben und um unser Umfeld sorgen sollen. Der meint nicht, lass uns essen und trinken, denn morgen sind wir tot. Wenn Jesus sagt, mach dir keine Sorgen, dann meint er die Sorgen unseres Alltages, die uns ersticken und die Freude an unserem Leben nehmen. Er meint dieses Grübeln, was bringt der morgige Tag? Jesus sagt, kümmere dich um das Ewige, um deine Seele. Bring dein Leben mit Gott in Ordnung. Werde ein Kind von Gott und setze dich mit deinem Leben für sein Königreich ein. Und dann wird dich Gott mit allem versorgen, was du brauchst. Ich habe das dann auch wirklich so gemacht. Ich habe Jesus einfach beim Wort genommen. Ich hatte ja nichts zu verlieren. Ich habe einfach all meine Herausforderungen, all meine Sorgen auf ihn geworfen und bin ihm nachgefolgt. Wir haben mit unseren Kindern kürzlich wieder mal dieses Vertrauensspiel gemacht, wo du dich rückwärts fallen lässt und die Person hinter dir, die fängt dich auf. Kennst du vielleicht auch. Du musst der Person hinter dir wirklich vertrauen, dass die nicht plötzlich wegspringt und dich auf den Hinterkopf knallen lässt. Nun, genau so habe ich das mit Jesus gemacht. Ich habe mich in seine Hände fallen lassen. Und weißt du was? Gott, der hat mich aufgefangen und getragen. Und dieses tägliche Fallenlassen in Gottes Hände, das habe ich mir dann wirklich angewöhnt. Und ich habe die letzten 20 Jahre einfach immer wieder erlebt, wie Gott sich in großen und auch in kleinen Dingen um mich gekümmert hat. Ich persönlich habe ja immer mal wieder große Herausforderungen in meinem Leben. Ist ja nicht so, dass bei mir einfach alles rosarot ist. Aber ich bin ein Kind von Gott. Und wenn du ein Kind von Gott bist, dann ist Gott höchstpersönlich dein Vater. Und er ist ein guter Vater. Und gute Väter, die schauen auf ihre Kinder. Ich vertraue Gott einfach hundertprozentig. Schon Jesus hat ja seinen Jüngern gesagt, euer Vater im Himmel, der weiß doch genau, dass ihr all das braucht. Er wird euch mit allem versorgen. Wir fuhren kürzlich mit der Familie auf eine Alp in den Schweizer Bergen und die Straße dahin, die war wirklich ein Abenteuer. Da ging es oft direkt neben dem Auto senkrecht den Berg runter. Und wenn wir dann manchmal mit anderen Autos kreuzen mussten, dann wurde es meiner Frau und mir schon mal ein bisschen flau im Magen. Aber weißt du was? Unsere Kinder hinten drin, die waren völlig entspannt. Papa wird schon schauen. Das war ihr Motto. Genauso dürfen auch wir durch unser Leben gehen, wenn wir einen Papa haben, der für uns schaut. Jesus sagt, kümmere dich um das Ewige, um Gottes Reich. Wie steht es mit dir? Kannst du zu Gott Papa sagen? Bist du ein Kind von Gott? Wenn ja, dann fang an, dich rückwärts in seine Arme fallen zu lassen. Folge Jesus mit Haut und Haaren nach. Kümmere dich um Gottes Reich und alles andere wird sich Gott kümmern. Und wenn du noch kein Kind Gottes bist, dann mach das noch heute fest. Jesus hat am Kreuz für dich bezahlt. Der Weg zu Gott, der ist frei. Jesus streckt dir seine Hände entgegen. Ergreife sie. Lass dich versöhnen mit Gott. Werde Teil seiner Familie. Werde zu einem Königskind. Auf meiner Webseite gabrielhessler.com findest du ein Video mit dem Titel Wie werde ich ein Kind Gottes? Schau dir dieses Video an und mach noch heute Nägel mit Köpfen. Das war's von Antworten aus der Bibel. 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Vielen Dank. Wir sehen uns beim nächsten Mal. Bis dann wünsche ich dir Gottes mächtigen Segen. Bye.

0: Aber dann kam, wie gesagt, der Tag X. Ich habe das groß gefeiert, die Entpflichtung aus meiner Aufgabe als Pastorin. Und da hatte ich dann vor allen Dingen diese konkrete Frage. Herr Jesus, was machen wir beide in den nächsten 10, 15 Jahren zusammen?
1: Je länger ein Leben wird, desto mehr staunt man darüber, welche Wendungen es nehmen kann. Und manche dürfen darin sogar die Spuren und die Führung Gottes erkennen, auch wenn es im Falle unseres heutigen Gastes Jahrzehnte gedauert hat, bis ihr klar war, wie Gottes Plan ist. Herzlich willkommen, denn davon wird sie uns erzählen, Margit Meyer.
0: Dankeschön.
1: In der Jugend, da hat es ein paar Dinge gegeben, wo Sie gedacht haben, das möchte ich eigentlich lieber so machen, aber da hatte immer jemand den Deckel drauf, es ist anders gelaufen. Wieso war das so?
0: Ich habe irgendwann mal gesagt, ich lebe ein verhindertes Leben. So fühlte ich mich. Ich bin in den 50er Jahren aufgewachsen und habe mich irgendwann bei der Aufarbeitung meiner Geschichte auch mal als Nachkriegsopfer bezeichnet. Auf einem Hof als Landwirtstochter geboren, war das Wichtige, auf dem Hof mit zu helfen und verhinderte eine gute Schulbildung. Also ich konnte kein Abitur machen, durfte nicht, meine Eltern haben das damals nicht gestattet. Und mit einer mittleren Reife kann man weder Lehrerin noch Ärztin werden. Das hätte mich gereizt, das wäre mein Interesse gewesen.
1: Das war Ihnen als Kind schon klar?
0: Das schlummerte in mir und ich spürte meine Interessen. Aber gar kein Gedanke daran, meine Träume auch nur halbwegs leben zu können. Stattdessen habe ich mit einer Minimalausbildung dann bereits mit 17,5 Jahren die Leitung eines evangelischen Kindergartens übernommen.
1: Das heißt, Sie haben Kindergärtnerin gelernt, Erzieherin?
0: Nein, ich habe Kinderpflegerin gelernt. Das sage ich normalerweise gar nicht laut. Aber ich war sofort in einer leitenden Stellung und habe gemerkt, ich kann das. Vor allen Dingen die pädagogischen Fähigkeiten, die habe ich sehr schnell bei mir entdeckt und es hat mir riesig Spaß gemacht. Und dort war ich 3,5 Jahre und da war der Plan gereift, okay, Fachabitur, studieren, Sozialpädagogin werden.
1: Was wiederum heißt, da hatten Sie schon das Gefühl, also schau mal, ich kann das jetzt alles, ich könnte eigentlich viel mehr, oder?
0: Ja, ich wollte weitermachen, ja. Ich wollte mehr lernen, eine vernünftige Ausbildung machen, um eine Kompetenz auch zu erlangen. Und dazwischen kam dann wirklich die Berufung Gottes. Ich war 19 Jahre alt und war auf einer christlichen Freizeit und da hat Gott sehr deutlich in mein Leben hineingesprochen. Ich war auf einer Freizeit, höre die Predigt im Gottesdienst, spüre, wie eine Hand auf meiner rechten Schulter liegt, richtig mit einem körperlichen Druck und eine Stimme sagte, Margret, ich will dich für einen vollzeitlichen Dienst in meinem Reich gebrauchen.
1: Wie soll ich das sagen? Ist ja viel Abstand dazwischen. So würden Sie es aber heute immer noch beschreiben. Ja? Da war eine Hand auf Ihrer Schulter sozusagen. Man kann sich das, wenn man das ja nicht erlebt hat, gar nicht so richtig vorstellen. Wie sind Sie denn auf die Idee gekommen, das mit Gott zu identifizieren?
0: Das hatte natürlich was mit der Predigt zu tun. Mhm. In der Predigt ging es um die Berufung Abrahams. Und dann könnte man ableiten, aber das war ein so intensives, geistliches, inneres Erleben. Und das hat zweimal stattgefunden. Ich drehte mich um, dachte, da steht ein Mensch, dem war aber nicht so. Und dann hat genau das Gleiche noch einmal stattgefunden. Und ich war total aufgeregt und wusste, Gott redet mit mir und stellt einen Anspruch an mein Leben.
1: Welcher Anspruch war das?
0: Der Anspruch, mein Leben ihm auszuliefern und ganz und gar zur Verfügung zu stellen.
1: Wenn man so etwas hört und wirklich an Gott glaubt, dann muss das ja auch wie ein Tritt in den Hintern gewesen sein, sozusagen, nach dem Motto, jetzt muss ich das auch machen, da gibt es auch keine andere Wahl.
0: So ungefähr habe ich das erlebt.
1: Ich kann jetzt nicht Gott sagen, nö, mache ich nicht.
0: Ja. Also ich bin auf mein Zimmer, habe mich eingeschlossen und ich habe mit Gott gekämpft. Weil mir in dem Moment klar war, alle meine Pläne werden jetzt wahrscheinlich durchkreuzt und ich kann nicht leben, was ich leben möchte. Und da habe ich natürlich, sage ich heute, auch ein einseitiges Gottesbild gehabt, dass Gott von mir etwas will, was ich aber nicht will. Aber ich habe mich durchgerungen. Ich kannte Jesus schon wirklich 4 Jahre in einer Beziehung, auch in einer Vertrauensbeziehung zu ihm. Und da war mir klar, ich kann mich Gott nicht verweigern, ich kann nicht Nein sagen.
1: Darf ich noch mal gerade nachfragen, weil Sie gerade sagten, da war Ihnen noch nicht klar, dass es nicht sein kann, dass Gott etwas von Ihnen will, was Sie nicht wollen. Heißt das im Umkehrschluss, was ich will, will auch Gott?
0: Nicht so einfach. Also ich sagte ja schon, was meine Träume waren. Ich spürte, es geht in einen vollzeitlichen Dienst. Ich glaube, ich hatte damals auch schon eine Ahnung, die ich zwar nicht artikulieren konnte, aber das geht vorbei an Ehe und Familie, was natürlich mein Traum war, heiraten und 4 Kinder kriegen. Es war eine Ahnung, es war kein Wissen, aber so eine Ahnung oder Befürchtung. Und deswegen war das so ein Kampf in mir. Aber dann habe ich am Ende, so nach einer Stunde, alleine mit Jesus wirklich mein Leben ihm hingelegt und habe gesagt, Herr, du kannst mit meinem Leben machen, was du willst. Ich bin verfügbar für dich.
1: Nun hat es ja trotzdem noch mal Jahrzehnte gedauert, bis Sie eigentlich zu dem gekommen sind, wo Sie das Gefühl haben, das ist es jetzt, was ich machen sollte, wenn ich das richtig verstanden habe. Was ist denn dazwischen passiert, obwohl doch eigentlich klar war, nun komm, jetzt solltest du doch.
0: Ja, ich habe später gemerkt, der grundsätzliche Ruf war da, aber noch nicht der Zeitpunkt. Das heißt, ich habe meine Arbeit im Kindergarten fortgesetzt und habe verstanden, dass Berufung und das Go nicht automatisch zeitlich zusammengehören. Es sind zwei, drei Jahre darüber vergangen, bis ich dann wusste, jetzt ist der Zeitpunkt da, jetzt muss ich eine theologische Ausbildung machen, um mich für den Dienst vorzubereiten. Das habe ich auch gemacht. Und dann begannen spannende Jahre.
1: Dann erst, klingt jetzt schon spannend.
0: Ja, wenn man von einem Dorf dann in die erste Dienststelle nach Frankfurt geht, das ist schon ein Klimawechsel. Ja? Und meine erste Dienststelle war junge Gemeinde in einer Frankfurter Freikirche. Und das habe ich mir nicht zugetraut. Es gab auch das Berufsbild damals noch gar nicht. Also heute sind das die Jugendpastoren. Das gab es für Frauen schon überhaupt nicht. Ich war meiner Zeit irgendwie auch voraus. Ich bin 1975 bereits in den Dienst gegangen. Aber ich war dann 12 Jahre dort und hatte wunderbare, wirklich erfüllte Jahre, weil ich merkte, das ist mein Ding, mit jungen Menschen zu arbeiten, junge Menschen kennenzulernen, ihnen zu helfen, dass sie den Weg zum Glauben an Jesus finden, sie zu schulen, auszurüsten, dass sie Jüngerschaft lernen, Jesus nachzufolgen und vor allen Dingen, dass sie ihr eigenes Potenzial erkennen und sich gabengemäß auch einbringen können. Das waren sehr spannende Jahre.
1: Das klingt ja jetzt so, als hätten Sie da schon Ihre Berufung gefunden, mit den Kindern, die Jugendarbeit und so, jungen Menschen eben zu ihrer Identität zu helfen, wie man das vielleicht heute sagen würde. Aber die eigentliche Berufung kommt immer noch?
0: Ich würde sagen, eine konkrete Anweisung kam. Ich war 4 Jahre in Frankfurt und bin dann auf einer Missionskonferenz gewesen, weil mich die große Welt immer interessiert hat, schon von Kindheit an. Und ich wollte einfach wissen, was geschieht in der Welt, ja? Wo handelt Gott? Wie handelt Gott? Und da hörte ich einen Missionsvortrag von einem Missionar, der in Pakistan arbeitete. Und am Ende des Vortrags gibt er ein Anforderungsprofil, so würden wir das heute beschreiben. Und sagte, wir suchen eine Frau für die und die Aufgabe mit den und den Gaben. Und ich dachte, das gibt's nicht. Das bin ich. Ich empfand das wie einen Spiegel, der mir vorgehalten wurde und war sehr berührt, sehr angesprochen in meinem Inneren. Ging anschließend zum Missionsdirektor, erzählte ihm mein inneres Erleben und der sagt, wunderbar, Frau Meier, dann gehen Sie mal am besten zurücksprechen mit Ihrer Gemeindeleitung und wenn die Sie freisetzen, dann freuen wir uns. Ich fühlte mich schon fast wie eine Kandidatin, aber es war nicht zielführend. Ja? Die Gemeindeleitung sagte, du bist gerade 4 Jahre hier, es fängt gerade an, alles zu blühen, das können wir überhaupt nicht unterstützen.
1: Da war aber große Enttäuschung, oder konntest du das annehmen?
0: Es war eine Krise in meinem Leben, weil ich mich gefragt habe, habe ich Gottes Reden mir nur eingebildet? Das gibt's doch gar nicht. Ja? Also ich war irritiert. Auch im Hinblick auf meine gegenwärtige Aufgabe, wie kann ich jungen Menschen helfen, den Weg Gottes für ihr Leben zu finden, ihre persönliche Berufung. Aber dann habe ich gedacht, okay, ich bleibe in Deutschland, dann ist das jetzt nicht dran.
1: Ich überlege jetzt auch gerade, wenn Sie waren sich ja so sicher, dass Ihre Berufung also Pakistan sein sollte, dass Gott zu Ihnen gesprochen hat. Und gleichzeitig mussten Sie aber jungen Menschen helfen, ihre Berufung zu finden. Also könnte ja dann auch ein Knacks drin sein. Ja, was ist noch sicher?
0: Ja, das war wirklich Krise, geistliche Krise. Es war Irritation, aber ich habe das dann alles wirklich an Gott zurückgegeben und habe gesagt, Herr, ich weiß nicht, was dieses Erlebnis bedeutet. Ich kann es nicht einordnen. Ich habe dich so klar und deutlich erlebt und erfahren und ich spürte so richtig einen Zug hin nach Pakistan, den Weg kann ich nicht gehen. Ich hätte mich nicht darüber hinwegsetzen können. Dazu war ich damals auch noch nicht selbstbewusst genug. Also bin ich ganz brav geblieben, Aber Gott hat den Dienst sehr bestätigt. Aus knapp 20 Jugendlichen sind 150 geworden. Von denen hat Gott 17 an irgendwelche Orte in dieser Welt berufen und auch gesandt. Von daher war das spannend. Und ich dachte, okay, vielleicht hat das hier den Bezug, dass es in mir lebt und ich kann andere begleiten auf den Wegen nach China und nach Südamerika und nach
1: Kamerun. Die Mutter der Missionare.
0: Ja.
1: Heißt das, dass Sie da für einen Moment auch glauben konnten oder glauben wollten, dass Ihre Berufung nach Pakistan eben dann doch nicht die Berufung war, sondern das war Ihr Job, den Sie zu tun hatten?
0: Ich war so intensiv in meiner Aufgabe. Das war ein Fulltime-Job. Ich würde sagen 60, 70 Stunden die Woche. Und ich habe das gelebt. Ich lebte mit den jungen Leuten zusammen. Ich war total begeistert von dem, was Gott an Aufbrüchen geschenkt hat. Und diese Frage, nach Pakistan zu gehen, die verblasste in mir. Immer mehr, bis sie aus meinem Gedächtnis sogar entschwunden ist. Ich hatte dann auch gar keine Erinnerung mehr daran, also im Laufe von Jahren oder Jahrzehnten. Das war nicht mehr scheinbar, nicht mehr existent.
1: Und trotzdem?
0: Ja, ich hatte insgesamt 4 verschiedene Stellen, also 41 Jahre. Das klingt mir heute so unwahrscheinlich. Ja? Und dann kam der Tag der Berentung und ich konnte sagen, ich hatte ein erfülltes Leben. Ich war viel unterwegs in der Welt, in vielen Ländern, bedingt auch durch verschiedene Aufgaben. Ich hatte 2 Referentenstellen und da war ich sehr viel unterwegs und mit Begeisterung und war glücklich in meiner Aufgabe. Aber dann kam, wie gesagt, der Tag X. Ich habe das groß gefeiert, die Entpflichtung aus meiner Aufgabe als Pastorin und hatte dann einfach eine freie Auszeit vor mir, die habe ich mir auch genommen, bin nach England und hatte dann eine ganz entscheidende Frage an Gott. Nach der Rückschau nochmal alles durchzuarbeiten und auch zu gucken, was kann ich denn am besten, was sind meine besten Gaben und was überlasse ich lieber anderen. Und da hatte ich dann vor allen Dingen diese konkrete Frage. Herr Jesus, was machen wir beide in den nächsten 10, 15 Jahren zusammen?
1: Herrlich, ich lache so, weil es so schön ist, wie Sie dieses Verhältnis beschreiben. Ja? Herr Jesus, was machen wir zwei denn mal?
0: Ja.
1: Wunderbar.
0: Ja, wir waren immer im Team unterwegs, so schon die ganzen Jahre. Und das ist eine tolle Erfahrung.
1: Gab es da eine Antwort, was machen wir zwei denn?
0: 2 Monate vorher begann eine Facebook-Freundschaft, als ich noch zu Hause war, mit einer Frau aus Pakistan, Kiran, die mich unvermittelt, ich fand gar keinen Zusammenhang, anfragte. Und für mich ganz untypisch, ich habe sofort diese Anfrage bestätigt, ohne, wie ich das normalerweise tue.
1: Ach, so eine Freundschaftsanfrage.
0: Eine Facebook-Freundschaftsanfrage.
1: Ah, ja, okay, jetzt verstehe ich, ja.
0: Sie und ihr Mann leiteten ein Waisenhaus und habe dann erfahren, die Geschichten der Waisenkinder, die Fotos dazu. Ich habe eine Mappe daraus gemacht. Und ich dachte, Pakistan war mal Kolonialland von England. Hier gibt es bestimmt Menschen, die das interessiert. Und dann habe ich eine kleine Präsentation gemacht und habe in einer Gruppe, in der ich wöchentlich 2-mal war, gefragt, kann ich mal in der Pause eine kleine Präsentation zeigen über Pakistan? Ja, klar, keine Begeisterung, aber auch keine Ablehnung. Und dann fand das statt, keine Nachfragen, keine Reaktion, einfach gar nichts. Ja? Ich dachte, na gut, ich habe das getan, was auf meinem Herzen war. Die Schicksale von wirklich armen Waisenkindern in schweren Lebenssituationen zu teilen mit anderen. Aber am nächsten Morgen, und da beginnt jetzt eine spannende Geschichte, am nächsten Morgen klopft an meine Tür und ein Mann, der bei dem Vortrag dabei war, kommt und will mich sprechen. Und der sagt zu mir, Margaret, du hast mir eine schlaflose Nacht bereitet. Ich ging ein bisschen in mich und dachte, was habe ich falsch gemacht? Und dann sagte

0: gefallen. Magst du hier gern kommen? Das kann auch zur Überforderung werden, wenn es jede.
1: Okay. Oh, mega spannend, mega interessant.
0: Also von Untersuchungen weiß man das tatsächlich, dass sie wird ja voll auch von Leuten und Menschen, die in Herausforderungen, Überforderungen leben und auch Verheißungen, die Psalmen, die helfen ungemein bei ganz vielen Leuten auf jeden Fall. Richtig ist auch, wir haben auch ein enges Beziehungsgottesbild. Mhm. Und wenn da natürlich so Schicksalsschläge kommen, dann kommen auch manche wirklich in dieses Problem oder auch berechtigt, sag ich es berechtigt, dass sie sagen, was ist es für ein Gott, ist doch mein Papa oder wieso ist es so schwierig oder es kann doch nicht sein, dass es er zulässt und lauter solche Sachen. Hm. Aber zunächst ist Glaube ein ganz wertvoller Anker.
1: Voll gut. Mega interessant. Was mich jetzt am Schluss noch interessieren würde, ist vielleicht auch aus meiner Erfahrung heraus, oder Christen tendieren ja manchmal dann dazu auch irgendwie zu schnell mit dem Glauben zu kommen und manchmal wird es dann auch zu platt oder wenn wir immer mit dem Glauben auf die Antworten kommen. Was ist denn da so deine Erfahrung? Gibt es dann auch irgendwo einen Punkt, wo Glaube nicht weiterhilft, wo man dann vielleicht auch sagen müsste, das hat jetzt gar nichts mit Glauben zu tun, du musst jetzt einfach an deiner Persönlichkeit arbeiten oder so?
0: Sehr gute Frage. Ja, ich glaube, dass es ganz wichtig ist, dass wir Christen ein bisschen lernen, dass man nicht immer sofort mit, wir beten das, wir durchdenken das, wir legen das unter das Kreuz und dann ist alles gut. Das ist Bingo, das ist absolut unglaublich gut, aber manche Leute müssen einfach die Freiheit kriegen, die Erlaubnis kriegen, einfach in die Tiefe, in andere Nuancen gucken, das Gottesbild vielleicht neu überdenken und einfach mal Gott zuzutrauen, dass er da ist, dass die Gegenwart Gottes da ist, aber dass sie trotzdem ein freies Kind sein dürfen und einfach mal andersrum gestalten dürfen. So würde ich sagen.
1: Cool. Mega spannend, mega interessant. Vielen Dank, Doris, dass du bei uns warst.
0: Gerne.
1: Vielleicht kommst du ja mal wieder vorbei. So weit hast du es ja nicht.
0: Das ist wahr.
1: Dankeschön. Wir gehen jetzt weiter und zwar zu einem unserer regelmäßigen Elemente. Ich freue mich, dass mein guter Freund Andreas Boppi Bobhardt immer mal wieder reinkommt mit Boppis Weisheiten. Und da teilt er uns einfach ein paar Gedanken von seinem Herzen und inspiriert uns. Ich freue mich drauf. Thema ist ja heute, Boppi, Life Happens, wie gehen wir mit Herausforderungen um? Und ich habe dich ja jetzt, Boppi, schon ein bisschen kennengelernt, oder? Wir sind gemeinsam unterwegs und du bist ja so ein Typ, du bist manchmal schon von deinem alltäglichen Leben ziemlich herausgefordert. Hier passieren Dinge, die sonst keinem Menschen passieren. Ich erinnere mich an eine Begebenheit, wir beide haben telefoniert, Videotelefonie, du in der Schweiz, ich in Deutschland. Und plötzlich mitten im Gespräch sagst du zu mir, Mist, jetzt ist mir der Ohrstöpsel im Ohr hängen geblieben. Ich meine, wie passiert sowas? Wir haben noch gewitzelt gesagt, bald, jetzt musst du wahrscheinlich zum HNO-Arzt, um den Stöpsel rausmachen zu lassen, aufgelegt. 20 Minuten später kriege ich ein Selfie von dir. Du sitzt tatsächlich beim HNO-Arzt, hast das Ding noch weiter reingeschoben und der muss dir das irgendwie rausfuddeln. Also du weißt, wie man mit Herausforderungen des Alltags umgeht. Ich bin gespannt, von dir ein bisschen mehr darüber zu hören und natürlich auch über diese tieferen Dimensionen von, wie gehen wir mit Herausforderungen um. Let's go!

genau so war es, Flo. Das Ding ist mir wirklich im Ohr stecken geblieben. Ich habe nämlich solche Ohrstöpsel gehabt, die haben das dicht gemacht und das innere Teil ist abgebrochen. Ein freundlicher Mitarbeiter hat gesagt, ich krieg das raus, ne? Ist so mit der Pinzette gekommen und dann hörte ich nur so, oh. Und ich wusste, jetzt hat er es nicht rausgezogen, sondern reingedrückt. Und ich musste tatsächlich zu diesem Hals, Nasen und wo auch immer der sonst noch rumguselt und wuselt, Doktor, damit er mir das wieder rauszieht, durfte dann ein paar Tage mitten im Sommer nicht baden gehen, einfach nur, weil ich mit dir gecallt habe. Und das ist ja das Gefährliche an Videocalls. Ich habe ihm gedacht, die Seele nimmt Schaden, wenn wir uns immer nur so flach und zweidimensional sehen, aber es ist eben auch der Körper, der Schaden nimmt. Und das Ding ist ja die Herausforderung an der ganzen Sache, Flo, das ist ja nicht dieser Call oder diese Sachen, die mich herausfordern, sondern das ganze herausfordernde Dings, das bist ja du. Genau, du bist ja derjenige, der es nicht schafft, mir einfach mal eine normale E-Mail zu schicken, wie man es früher gemacht hat, ja? Oder irgendein Pferd und ein Reiter mit einem Brief. Nee, du musst immer gleich callen, wenn was ist, ja? Du bist übrigens der Einzige, der das darf. Aber irgendwie, egal, irgendwie, dir ist der Fingernagel abgebrochen, du kannst nicht schlafen, du hast eine neue Idee, da kommt gleich so ein Videocall rein, wie bei einer wild gewordenen Tennisballmaschine. Puh, puh, puh. Ja, das ist so die Dynamik und das fordert mich in meinem Leben heraus. Nur schlimmer als solche Videocalls sind ja Sprachnachrichten. Ja? Das ist

Eigentlich das Ultimative an Dummheit, das wir erfunden haben, irgendwo eine Sprachnachricht zu machen, das ermöglicht ja Menschen nicht mehr zu denken. In einer Mail muss ja jemand wenigstens noch formulieren, was er mir sagen will, aber bei Sprachnachrichten, da kann der einfach 7, 8, 12, 25 Minuten loslabern, drauf loslabern, irgendwas ohne Inhalt. Und ich muss mir das anhören. Irgendwo drin muss ich dann, so wie ein Detektiv Sherlock Holmes, muss ich dann herausspüren, was der eigentlich sagen will, wo eigentlich die Information noch liegt, ne? Und am nächsten Tag habe ich es vergessen und muss mir die 25 Minuten in voller Länge nochmals geben, damit ich arbeiten kann. Irgendwann werden irgendwelche postmoderne Jugendliche auf die Idee kommen, wie fett wäre denn das, wenn man zum Beispiel so auf eine Sprachnachricht direkt antworten könnte. Also einer macht eine Sprachnachricht und ich würde in die Nachricht hinein antworten können. Gratuliere, ich werde telefonieren neu erfinden, ja? Das Ding ist wirklich, das ist so die Herausforderung in meinem Alltag. Wie gehe ich mit all diesen Kommunikationskanälen um? Wie gehe ich mit Sprachnachrichten um? Wie schaffe ich es in meinem Leben irgendwie nicht Zeit zu vergeuden für Dinge, die ich nicht will? Und ich liebe die Bibelstelle in Matthäus 11, wo Jesus sagt, hey, wenn euer Leben beschwert ist, wenn es mühselig ist, wenn es beladen ist, wenn ihr herausgefordert seid, wenn ihr euch mit WhatsApp-Calls und Nachrichten herumschlagen müsst und irgendwie irgendwo einfach eure Zeit da verloren geht, dann kommt zu mir. Wenn ihr so beladen seid, kommt zu mir. Er spricht da von einem Joch, das wir anziehen können. Das klingt so ein bisschen, boah, Joch, das beschwert mich ja noch mehr. Aber das ist ja das Coole am Joch, da ist ja er mit eingespannt. Also seine Aussage ist, komm an meine Seite. Wenn du merkst, dass dein Leben so schwer zu ziehen ist, komm an meine Seite, ich ziehe das Leben gemeinsam mit dir. Das ist das Wunderbare. Und die Aussage, die er macht, ist, wenn du das tust, wenn du dich so neben mich einreißt, dann wirst du befreit leben. Das heißt da, so werdet ihr Ruhe finden für eure Seele, für eure Seelen. Denn mein Joch ist sanft und meine Last ist leicht. Ich habe das Gefühl, manche Frommen haben in ihrer Bibel diesen Satz rausgestrichen oder der ist irgendwie verloren gegangen. Denn wenn ich so christlichen Glauben von außen betrachte, dann wirkt er manchmal so depressiv, so beschwert, so mühselig. Aber eigentlich ist die Aussage, hey, die Herausforderungen in deinem Leben werden nicht automatisch verschwinden, aber wenn du an meine Seite kommst, werde ich sie mit dir tragen, mit dir ziehen und es wird leicht werden in deinem Leben. Das finde ich so cool. Ich liebe es und ich brauche diese Leichtigkeit. Und ich mag's, wie die englische Bibel, die eine Übersetzung sagt, walk with me, work with me and watch how I do it. So ein WWW-Dreiklang. Walk, work, watch. Arbeite mit mir, tu die Dinge, die du tust, mit mir. Walk with me, laufe an meiner Seite, laufe mit mir durch den Alltag und schau einfach, was ich mache. Und tu dasselbe. Das ist für mich die Quintessenz des christlichen Lebens. Einfach an der Seite von Christus laufen, mit ihm durch den Alltag gehen, Dinge, die ich tue, mit ihm tue und einfach schauen, was er tut und die Dinge tun, die er tut, ihn die Dinge durch mich hindurch tun lassen. Und die Verheißung ist, dass mein Leben dann leicht wird und frei wird. Oder wie ich immer zu sagen pflege, je näher wir Gott kommen, umso leichter wiegt das Leben. Das wünsche ich von Herzen mir und dir, dass wir das immer wieder neu ergreifen und entdecken dürfen.

0: Vielen Dank, Adina, für den wunderschönen Song. Danke, Bobby, für die inspirierenden Worte. Liebe Freunde, wir sind am Ende der ersten Realtalks-Folge angekommen. Ich bin mega begeistert und geflasht. Ich hoffe, ihr wurdet inspiriert, entertained und ich hoffe, ihr habt auch ab und an mal schmunzeln müssen. Wenn ihr mit uns in Kontakt kommen wollt, weil euch irgendwas auf der Seele brennt, weil ihr Fragen habt oder eine Anmerkung, dann checkt doch mal unsere Homepage aus, realtalks.show, und schreibt uns dort über das Kontaktformular. Ihr könnt uns auch ganz einfach über Instagram schreiben. Die ganze Produktion Real Talks ist übrigens eine Produktion von Campus für Christus. 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Ich freue mich schon auf die nächste Folge, die wird im April stattfinden. Wir werden wieder richtig nice Gäste am Start haben. Thema wird sein, mittendrin authentisch leben und glauben inmitten unserer Gesellschaft. Und ich würde mich mega freuen, wenn du wieder mit am Start bist auf YouTube oder Bibel TV. Peace out.
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Gottesdienste im Fernsehen habe ich früher ein bisschen drüber gelächelt. Wenn mir Menschen gesagt haben, ach, wissen Sie, Frau Meier, ich gucke den Gottesdienst im Fernsehen an. Ich meine, meine Art, was habe ich gesagt? Ja, wenn es nicht anders geht. Aber solange man noch laufen kann und solange man noch in die Kirche gehen kann, geht man doch selber hin, habe ich oft gesagt. Heute tue ich oft Abbitte leisten. Ich habe nie das Gefühl gehabt, ich muss in die Kirche gehen. Aber meine Eltern sind auch gegangen. So einfach war das dann. Bin einfach gerne hingegangen. Ich möchte mit Jesus zusammen sein. Das war so als Kind sicher das Absolute. Das war irgendwie tief geprägt. Ich möchte mit Jesus zusammen sein und da gibt es die Möglichkeit. Ich höre gerne das Wort Gottes. Aber auch das Miteinander, ja? Wenn du immer in der gleichen Gemeinde bist, dann lernt man die Leute da kennen. Und es wird dann mit der Zeit ein Freundeskreis. Und der ist auch wichtig. Besonders dann mit denjenigen, wo man sich dann über die Messe oder die Predigt austauschen kann. Das sind Sachen, die wurden mir im Laufe der Jahrzehnte immer, immer wichtiger. Das sind einfach Sachen, die mich bewegen, eigentlich immer noch. Die Gemeinschaft, die Liturgie, aber auch die Heilige Kommunion. Dass man da mit Jesus zusammen sein darf. Dass er mich einlädt. Das ist dann so ein wirklich intimer Moment. Nicht jedes Mal, muss ich ehrlicherweise sagen, leider. Nicht jedes Mal, aber immer wieder mal.

0: Dann kam Corona. Dann war gar nichts mehr. Feierabend. Und es ging ja auf Ostern zu. Und dann so lange, keine Messe, gar nichts mehr, null. Ich fand das wahnsinnig schlimm. Also ich habe es als ganz schlimm empfunden. Es war halt gar nichts mehr. Und dann gab es Bibel-TV. Meine Tante in Münster, mit der habe ich ja immer weiter telefoniert und so, ja, einfach so. Wir sind einfach sehr, sehr verbunden. Sie ist schon 95, ist ja auch, ne? Und sie ist im Kopf voll fit. Die hat mir das dann gesagt. Malis, da gibt es Bibel-TV, da kann man um 8 Uhr morgens von Köln die Messe sehen. Habe ich angefangen und mache es immer noch. Das war wie ein Strohhalm, an dem man sich festgeklammert hat. Wirklich wie ein Strohhalm. Eigentlich bin ich Gott dankbar, dass man das kann. Vor 100 Jahren wäre das noch nicht möglich gewesen. Die wären arm dran gewesen. Ich sitze nicht nur einfach da, sondern ich feiere den Gottesdienst mit, weil der ist jetzt. Jetzt in dieser Sekunde. Live. Also so versetzt gibt es zwar auch, aber live ist live. Finde ich schon auch gut. Ja, ich bete einfach mit. Sing mit. Da werden die Lieder eingeblendet. Da liegt mein Gotteslob. Ich sitze hier, sing mit. Wenn da die Kommunion verteilt ist, sage ich innerlich, nicht laut, aber innerlich, Jesus, du weißt, dass ich da bin. Ich würde jetzt auch gerne. Komm trotzdem zu mir. Das sind dann so die einfachsten Sachen, die aber, ich glaube, wichtig sind. Die Tante, die den Gottesdienst auch gesehen hat, dann telefonieren wir einfach mal ein bisschen miteinander.
1: Hallo Nanne.
0: Manchmal reden wir darüber, was gerade, wie das gerade war.
1: Hast du auch gerade die Messe angeguckt?
0: Man kennt ja manche Leute von hinten schon. So ein bisschen ist das unsere Gemeinde geworden. Und da war mal vor einiger Zeit, er war sicher 3 Wochen oder 4 Wochen nicht da, so ein älterer Herr. Und dann, ja, hast du gesehen, der ist wieder da. Hoffentlich hat er kein Corona gekriegt oder so. Man redet schon so ein bisschen, ja. Also, es ist so eine Quasi-Gemeinde, ja. Man kennt Leute nicht, aber dadurch, dass ja da auch ganz viele immer wieder da sind, jeden Tag. Das ist einfach die Werktagsgemeinde, so will ich es mal sagen, gell?

Ich finde BibelTV sehr wichtig, weil sie mir die Möglichkeit gibt, jeden Tag eine heilige Messe mitzufeiern. Nicht nur zu sehen, mitzufeiern. Das finde ich sehr, sehr schön.

0: ich wollte auch nicht mehr immer lächeln.
1: Ja.
0: Und das war auch der Punkt. Ich habe auch von vielen, die haben gesagt, Aline, das wird wieder. Und da habe ich gesagt, nein, denn da ist was Fundamentales passiert. Ich habe den Glauben an die Welt verloren gehabt.
1: Nach wie vor ist die Kindertaufe in den großen Kirchen die Regel. Aber mehr und mehr Menschen finden erst im Erwachsenenalter zum Glauben und lassen sich eben dann erst taufen. Warum sie es getan hat, wird sie uns heute erzählen. Herzlich willkommen, Aline Schreiber.
0: Hi.
1: Ich vermute mal, dadurch, dass Sie sich kürzlich erst haben taufen lassen, spielte in der Kindheit und in der Jugend die Religion keine große Rolle. Oder liege ich da falsch?
0: Nein, das ist genau richtig.
1: War das eher eine Sorglosigkeit oder war das von den Eltern her gar nicht vorgesehen oder woran lag das?
0: Also ich glaube, dass es daran lag, dass ich noch in der DDR geboren bin und meine Eltern waren Pioniere und haben Jugendweihe bekommen. Und dann bin ich in Hannover groß geworden und da war das natürlich schon ein bisschen doller einfach in der Schule, dass mehr Kinder getauft waren, aber es war einfach für meine Eltern kein Thema und ich habe auch nicht großartig eigentlich danach gefragt. Ne? Es war einfach so, wie es war.
1: Mhm. Vermissen tut man das ja vermutlich auch nicht, denn man kann ja eine ganz normale Kindheit haben. Die Zeiten sind ja auch vorbei, oder? War das schon, gab es da, Sie schütteln den Kopf, gab es da schon erste Anzeichen?
0: Also bevor man jetzt einfach sagt, ich lasse mich jetzt mit 34 Jahren taufen, da geht schon ein Weg voraus, wo man halt Fragen hat. Fragen, die einen vielleicht einfach so die Schule oder die Ausbildung nicht beantworten kann. Und ich habe irgendwann mal festgestellt, dass es eine äußere Welt gibt und eine innere Welt. Also da habe ich nicht an Religion gedacht, aber wo ich...
1: Als Jugendliche?
0: Ja, als Jugendliche, genau. Und da gab es so ein einschneidendes Erlebnis. Mein Vater hat Krebs bekommen. Ich war 16 und ich saß in der Schule. Und in der Schule habe ich auf einmal gedacht, warum lachen alle? Weil in mir geht doch die Welt unter. Mhm. Es lachen aber alle. Und meine Freundinnen lachten. Und ich bekam am Ende des Jahres, weil ich noch ganz genau eine schlechtere Mathe-Note, weil ich mich nicht oft gemeldet hatte. Und da habe ich gedacht, das ist nicht gerecht. Weil in mir ging die Welt unter. Und jetzt kriege ich eine schlechtere Mathe-Note. Ja, und dann ging es weiter. Und dann gab es noch eine Situation. Und da hatte ich meinen Abiball. Und ich habe wirklich unter diesen ganzen Umständen, ne, unter diesen ganzen Krebsumständen, vielen OPs, trotzdem mein Abi
1: geschafft. Hat sich das so lange hingezogen?
0: Es hat sich extrem lange hingezogen. Also es waren 5 Jahre. Und auf jeden Fall habe ich dieses Abitur geschafft und ich habe mich so gefreut und dieser Abiball. Und dann sollte mein Vater an dem Tag eine OP haben. Und da haben wir gesagt, das geht nicht. Wir feiern da Abiball. Und da hat das Krankenhaus gesagt, wir haben aber unsere Pläne und wir müssen das machen. Und dann ist mein Vater hingegangen und hat gesagt, also ich tanze jetzt diesen allerletzten Tanz mit meiner Tochter. Weil wir wussten auch, das ist eine lebensverändernde OP. Am nächsten Tag würde er nur noch im Krankenhaus sein und dann würde es ziemlich schnell einfach bergab gehen. Naja, und wir haben dann diesen Tanz getanzt und wir haben auf der Tanzfläche gestanden und ja, ich habe mich an meinen Papa noch mal so richtig reingeschmiegt und noch mal so das alles gerochen, wie so ein Papa halt riecht, nach Creme, nach Kindheit, nach allem, was man hat. Und dann habe ich wieder gedacht, alle um mich herum lachen. Und in mir geht die Welt unter. Aber warum lachen alle? Und das waren, glaube ich, so Momente, wo ich immer schon so angefangen habe, an der Welt zu zweifeln.
1: Kamen dann andere Fragen, die sich daraus ergaben?
0: Ja, das war, ich hatte auf einmal gar nicht mehr solche Fragen, die so eine 19-Jährige hatte, sondern ich habe gedacht, wie soll ich mit dem Tod umgehen? Wie mache ich das? Und ich fing dann mein Studium an und dann starb auch mein Vater. Und dann habe ich gedacht, na ja, also jetzt wird es vielleicht auch ein bisschen leichter, aber ich hatte schon 5 Jahre nicht geschlafen. Ne? Man schläft ja dann auch nicht mehr richtig, OP und Dingsbums. Und dann kam ja das Nächste. Dann hat man auf einmal, denkt man sich, jetzt habe ich Existenzsorgen. Ne? Jetzt bin ich 20 und jetzt habe ich keinen Papa mehr. Wo ich meinen Papa hatte, habe ich mir natürlich nie Gedanken gemacht, wie morgens die Brötchen auf den Frühstückstisch kommen. Ne? Und da habe ich gedacht, die Welt ist ungerecht. Weil ich habe mir hier 5 Jahre wirklich so viel Mühe gegeben und jetzt habe ich die nächsten Sorgen. Und nach dem Studium habe ich einen Job angefangen und da habe ich dann wieder so ein bisschen Hoffnung gehabt, erstmal in dem Job. Da ging das so ein bisschen weg.
1: Und da habe ich mich, weil dann auch die Angst ein bisschen nachlas.
0: Ja, die Angst ließ ein bisschen nach und ich hatte natürlich Kollegen und alles und ich hatte dann erstmal so ein bisschen wieder Vertrauen in die Welt, obwohl dieses Vertrauen eigentlich schon so ein bisschen grundfestig erschüttert war. Und innerlich fühlte ich mich immer noch anders als das, was vielleicht jemand von mir außen gesehen hätte. Also das war ein großer Kontrast.
1: Immer noch nicht zusammen, Innen-
0: genau.
1: und Außenwelt.
0: Ja. Und ich hatte auch einfach, ich war traurig und ich hatte auch nichts Tröstendes. Ich habe ganz oft gedacht, ja, wer tröstet mich eigentlich? Oder das muss doch getröstet werden.
1: Als Kind waren Sie ja sicher auch schon mal in traurigen Situationen. Wie haben Sie sich da getröstet? Oder war einfach, ja, sind die Eltern da und dann ist gut?
0: Ja, mein Vater war so stabil. Ich habe den früher He-Man genannt. Ich habe gedacht, der kann alles. Der ist Superman, der kann alles. Ne?
1: Okay, ja.
0: Naja, und es war dann einfach so auf der Arbeit, ich habe meine Arbeit gut gemacht und ich habe Weiterbildung bekommen und ich wurde dann irgendwann Führungskraft und habe mein erstes Team bekommen und da habe ich mich so meine Erfüllung gesehen. Und die Leute dort haben mir vertraut und wir haben es aufgebaut und irgendwann...
1: Das heißt, die Krise lag zurück und dann stellten sich auch nicht mehr die extremen Fragen.
0: Genau. Mhm. So, und dann bin ich aber in eine Krise gekommen, mit der ich nicht gerechnet hatte. Und zwar, also ich habe ja im großen DAX-Unternehmen gearbeitet, kamen dann eben meine Chefs und haben gesagt, ich soll jetzt jemanden aus meinem Team entlassen. Und dann habe ich gesagt, das muss ich nicht, weil wir erfüllen alle Ziele. Ich muss niemanden entlassen. Doch, das muss man machen. Und dann habe ich gesagt, nee, es ist ja nicht gerecht. Dann haben die gesagt, ja, aber du bist Betriebswirtin, du musst das können. Dann sage ich, ja, ich kann das. Und dann habe ich aber zu der gesamten Mannschaft gesagt, wieso fahrt ihr allen fetten A5 und ich soll Leute kündigen? Und wieso trinken wir Kaffee aus Kaffeemaschinen für 400 Euro und wieso müssen wir immer feiern gehen? Warum verdienen manche 400.000 Euro im Jahr? Und wenn die doch mal auf 300.000 Euro verzichten könnten, dann müssen wir auch niemanden entlassen. Das ist Unsinn, ne? Und wen soll ich jetzt entlassen? Soll ich jetzt die Mitarbeiterin entlassen, die in Leipzig wohnt und ein 8-jähriges Kind hat? Oder den, der gerade ein Haus gekauft hat? Oder wie stellt ihr euch das vor, ne?
1: Das klang ein bisschen fast so wie so eine Übung. Das musst du auch mal lernen, das Entlassen.
0: Ja, das war einfach so, vor allem so willkürlich. Und ich konnte das nicht. Und die haben gesagt, das ist schwach. Und es haben auch viele von meinen Freunden gesagt, der macht das doch einfach, das ist doch. Das kriegt doch hin. Dann sage ich, ja, dann entlasse ich 3 und dann sagen sie, das hast du gut gemacht, dann entlasse ich 5. Mhm. Und dann entlasse ich 5 und dann entlasse ich 10. Und dann habe ich gesagt, wie sehe ich auch meine Zukunft hier? Es geht hier so weiter. Und ich hatte einfach ein ganz anderes Bild. Ich dachte, man arbeitet, man gibt sich Mühe, man ist fleißig und dann verändert man was mit seinem Können. Aber ich habe festgestellt, ich verändere nichts. Und dann gab es 3 Optionen. Die erste Option war, ich hätte resigniert, wäre von meinem Posten zurückgetreten und hätte irgendwo am Schreibtisch versauert. Der zweite Punkt war, ich hätte es gemacht und dann hätte ich es wieder und wieder getan. Und der dritte Punkt war, und das habe ich dann gemacht, bin dann zum Chef gegangen und gesagt, genau das, was die unterschreiben sollen, unterschreibe ich jetzt auch. Und dann habe ich den Auflösungsvertrag unterschrieben und bin gegangen. Ja.
1: Da waren also die Ängste, die sie zuvor hatten, was mache ich denn ohne meinen Papa und so? Das war aber dann offenbar lange hinter sich, denn das produziert
0: das
1: ja
0: schon
1: für
0: paar
1: viele
0: Jahre,
1: Leute ja dann doch eine Angst, ja, also ja. Wenn man so die Existenz erstmal aufgibt.
0: Ich weiß auch gar nicht, ob ich so richtig wusste, was danach passiert. Mhm. Und was danach passiert ist, ich war dann zu Hause und dann habe ich überlegt, was mache ich jetzt? Ne? Und dann habe ich zu meinem Mann gesagt, ich mache jetzt ein Masterstudium. Und er hat gesagt, was?
1: Du hast bekloppt.
0: Ja, du hast schon ewig nicht geschlafen. Ja. Ne? Das war auch alles so aufregend, das machst du nicht. Und dann habe ich gesagt, ich werde jetzt 30. Du weißt nicht, wie das ist. Ich muss das machen. Ich weiß nicht, wenn ich wieder einen Job mir suchen will. Ich muss das haben, dieses Masterstudium. Das geht nicht. Und meine Oma war auch so süß, immer so, Mäuschen, das musst du nicht machen und so. Und ich, aber ich,
1: die, dann haben sie es aber gemacht.
0: Nee, ich habe es eben nicht gemacht, sondern ich konnte irgendwann 7 Nächte nicht mehr schlafen. Wenn man schon mal eine Nacht nicht geschlafen hat, weiß man, wie das ist. 7 Nächte am Stück. Dann hat mein Mann mich ins Krankenhaus gefahren. Und dann haben sie mich dort auf einer Station, auf so einer psychosomatischen Station aufgenommen. Und da habe ich gedacht, toll, habe ich es voll gerockt. Jetzt habe ich echt alles voll in den Sand gefahren. Mhm. Und dann wurde ich aber geheilt, weil ich dort an einem Tisch saß beim Abendessen und habe mich umgeguckt. Und ich habe gedacht, ich kann das gar nicht fassen. Da waren lauter Frauen zwischen 20 und 35, wunderschöne, intelligente Frauen, Architektinnen, Ingenieurinnen. Ne? Und die saßen dort auch. Ich sage, was macht ihr denn hier? Ne? Und hat die eine erzählt, ja, ich arbeite im Vorstand von einer Biomarktkette. Ich habe gedacht, wenn ich da hinkomme, wenn ich mich da hocharbeite, dann werde ich irgendwann mal was gegen die Massentierhaltung machen und dann werde ich Bauern helfen können. Aber es geht immer nur um den Preis.
1: Also Sie waren alle in einer ähnlichen Situation?
0: Alle. Ja, und die nächste sagt dann, ich bin Umweltingenieurin, ich wollte wirklich die Flächen in der Stadt begrünen, aber alles wird abgelehnt. Warum? Nicht rentabel. Und so ging das weiter. Und dann habe ich gemerkt, und das ist etwas Fundamentales gewesen. Ich mache meinen Wert abhängig von meiner Produktivität. Ich sage, ich bin gut, wenn ich dieses Studium habe. Vorher habe ich mir gesagt, ich bin gut, wenn ich Abitur habe. Dann habe ich gesagt, ich bin gut, wenn ich studiert habe. Ich bin gut, wenn ich den Posten habe. Ich bin gut, wenn ich Führungskraft bin. Wenn ich Führungskraft bin, dann muss ich aber das und das machen. Und
1: da hat sich aber viel am Selbstbild verändert.
0: Ja.
1: Und dann muss man ja, also wenn man das eine aufgibt, muss ja was anderes kommen, was das ersetzen kann.
0: Und was ich gedacht habe, ich kam aus dieser Klinik nach Hause und das war das allererste Mal, dass ich keinen Plan hatte. Ne? Ich wusste, das Studium mache ich nicht, aber ich wusste nicht, was dann kommt. Und ich war alleine zu Hause. Mein Mann ging arbeiten und ich wusste nicht, was ich tun sollte. Und in der ersten Nacht, wo ich zu Hause war, habe ich angefangen zu beten. Und ich habe ja noch nie gebetet. Und es hat mich auch mal ein Pfarrer gefragt, warum hast denn du dann gebetet? Und ich bin auf die Knie dazu gegangen und ich habe mich vorne übergebeugt, richtig auf dem Boden und bin da 2 Stunden auch liegen geblieben. Und ich habe angefangen zu reden. Das war einfach mir so ein zutiefst menschliches Bedürfnis. Und heute denke ich auch, dass wir alle dieses tiefst menschliche Bedürfnis haben, dass wir eine Connection aufbauen zu unserem Vater, zu unserem Schöpfer. Und ich hatte ja diesen Vater nicht mehr, zu dem ich eine Connection hatte. Und ich hatte früher in dieser Firma wie meine Familie gesehen. Ich habe mit den Leuten 12 Stunden am Tag gearbeitet. Die waren für mich, aber die waren ja alle weg. Es war ja nichts mehr, dass mir so eine Sache, irgendeinen Weg vorgegeben hätte.
1: Trotzdem ist es ja unwahrscheinlich, dass nun plötzlich für Sie Gott da diesen Ersatz ergab, oder?
0: Ja, also ich habe gedacht, es kommt jetzt die schlimmste Zeit meines Lebens. Ich bin jetzt hoffnungslos verloren, ich habe keinen Plan mehr und nichts, was ich mir ausgedacht habe, funktioniert. Aber das war gar nicht so, sondern ich bin da, ich habe das Gefühl gehabt, gerade weil ich so planlos war, hatte ich noch mehr Halt und noch mehr. Und ich habe einfach diese Energie gespürt. Und am Anfang war es auch nur so, dass ich immer meine Hand auf den Fußboden gelegt habe und immer gesagt habe, nimm meinen Schmerz. Und ich hatte das Gefühl, der fließt ab. Und dann habe ich angefangen zu schreiben. Und ich habe, glaube ich, am Ende 400 Seiten geschrieben über alles, was passiert war, weil auch wenn so jemand stirbt, da passieren ganz viele Kleinigkeiten.
1: Und so ein Tagebucheffekt.
0: Ja, so ein Tagebuch, aber es war kein Tagebuch, sondern ich habe das Gefühl gehabt, ich schreibe mit jemandem und jemand antwortet mir. Mhm. Und das war verrückt. Das war aber richtig cool, ne? Ich habe was geschrieben und die Antwort kommt natürlich nicht per Post, sondern die Antwort kam dann so, dass ich dann spazieren gegangen bin und ich fand ein Buch, das lag am Wegesrand und das hat genau das Thema getroffen. Oder ich habe mich auf eine Bank gesetzt und da war irgendwie eine ältere Dame und die hat genau das gesagt, was ich hören musste. Und ich habe die gesagt, wow. Ne? Und ich war extrem aufmerksam, weil ich ja nichts anderes gerade auch hatte. Ne? Ich war direkt im Moment.
1: Haben Sie aufgesogen wie ein leerer Schwamm.
0: Ja. Mhm. Und da habe ich Gott kennengelernt und dann habe ich später mir halt gedacht, das war auch, ich bin in so einer Generation, glaube ich, wo viele Yoga machen, ne? Und das habe ich auch gemacht. Und da haben die immer so Schweigeseminare und so angeboten. Und ich habe aber immer gedacht, irgendwann, warum muss ich jetzt zum Schweigen irgendwo nach Thailand fliegen? Ich habe doch eine Kirche, hier gibt es doch eine Kirche. Und dann bin ich in die Kirche gegangen und es war einfach still. Und ich habe gedacht, ist das schön, es ist einfach still. Keiner quatscht, keiner sagt, ja, lass das mal alles raus und alles wird wieder gut. Und ich konnte auch diese Sachen nicht mehr weglächeln.
1: Entschuldigung, dass ich lache, ich kann es mir genau vorstellen, wie das aussieht.
0: Aber ich wollte auch nicht mehr immer lächeln. Ja. Und das war auch der Punkt, dass ich das Gefühl hatte, ich habe auch von vielen, die haben gesagt, Aline, das wird wieder. Oder Aline. Und da habe ich gesagt, nein, denn da ist was Fundamentales passiert. Ich habe den Glauben an die Welt verloren gehabt. Ich habe auch, wenn ich Fernsehen geguckt habe oder sowas, dann habe ich gesagt, guck mal, das will mich alles manipulieren. Das ist doch nicht echt. Ne? Da kriege ich doch überhaupt keine Erfüllung. Das bringt mir nichts mehr. Ne? Ich habe auch mal mein Smartphone in den Fluss geworfen.
1: Das werden sicher viele Leute nachvollziehen können. Aber ja. Dass sie dann das sie in einer Kirche gefunden haben, ja. Ist ja wieder ein anderer Schritt, wo viele Leute sagen, in einer Kirche. Ja. Was ist da bei Ihnen anders als bei anderen Leuten? Oder würden Sie einfach nur sagen, nee, die sind dafür verschlossen, die würden das auch finden, wenn sie sich darauf einlassen würden?
0: Ja, würden sie. Also man braucht so eine Bereitschaft dazu. Weil ich habe immer mir ganz oft an diesen Tagen, ich habe gebetet und habe einfach nur gesagt, Gott führe mich und lenke mich und zeig mir, wo ich heute hingehen soll. Denn ich weiß ja nicht, wo ich hingehen soll, sondern führe mich und lenke mich. Und ich habe das zugelassen, dass das passiert ist. Und ich habe auch die Menschen, die mir entgegenkommen, sind ernst genommen. Und ich habe auch einen Pfarrer kennengelernt und der war einfach eine coole Socke. Und da ist, glaube ich, so der Punkt, wo dann viele sagen, ja, aber mich, also ich habe ja mit der Kirche nichts zu tun und ich muss das nicht machen. Aber ich war sehr offen dafür. Ist einfach so. Und ich habe in der Kirche halt auch was gesehen. Ich habe die Leute, die reinkamen und rausgingen, habe die beobachtet und die haben oft Kerzen angezündet. Und ich habe gesehen, die waren auch traurig. Ne, die haben nicht gelächelt, sondern die sind reingekommen, weil die traurig waren. Und da hat sich was in mir gelöst, weil ich hatte gedacht, dass dieser Schmerz, den ich mit meinem Vater hatte, den habe nur ich. Aber in der Gemeinde habe ich gesehen, hier muss ich nicht lächeln, sondern hier wird auch über Verstorbene geredet. Mir wurde 14 Jahre am Tisch gesagt, man redet nicht über Tote. Oder wann soll man das Thema Tod ansprechen? Oder mir wurde gesagt, ja, dein Papa ist doch jetzt schon so lange tot. Das muss man doch jetzt nicht mehr ansprechen. Oder denkst du immer noch daran?
1: Das heißt, es war vor allen Dingen so, dass Sie die Welt, wie Sie sie bisher kannten, als etwas sehr Oberflächliches wahrgenommen haben. Wo es um Verkaufen geht, wo es um gute Laune geht. Und
0: ich meine, ich bin Betriebswirtin, ich habe auch davon gelebt. Ne?
1: Und Sie haben aber in sich gemerkt, das ist eigentlich leer und hohl. Nun sind Sie ja bei der katholischen Kirche gelandet. Da werden auch viele Leute sagen, also wenn du schon bei der Kirche landest, warum denn ausgerechnet bei der katholischen? Die hat doch nur so einen schlechten Ruf.
0: Wirklich wahr.
1: Und was ist denn die Antwort?
0: Ja, die Antwort ist, dass ich da genauso blauäugig reingegangen bin und ich habe den Pfarrer gemocht und ich bin in die Predigt gegangen und der hat mein Herz berührt. Mhm. Ich habe in der Predigt gesessen Sonntag und meine allererste Predigt war, Samuel hört Gott dreimal rufen, weiß aber nicht, dass es Gott ist. Und der Pfarrer sagt, und wenn du Gott hörst, dann lass alles stehen und liegen und folge ihm. Und ich, mache ich. Das mache ich jetzt. Ja, wirklich. Ich habe gedacht, wow. Also mich hat das Wort berührt und ich wollte das Wort weiterhören. Und ich habe mir erstmal nicht so viel Gedanken gemacht, was machen die vorne. Ich habe zwar manchmal gedacht, warum machen die so ein Work auf? Aufstehen, hinknien, setzen, aufstehen, hinknien, setzen. Die machen immer das Gleiche. Das war für mich erstmal auch ein bisschen verrückt.
1: Das Ritual.
0: Diese Rituale waren für mich auch erstmal verrückt. Und ich habe mir auch richtig was geleistet. Das war mein vierter Gottesdienst. Und eine Frau stand draußen vor der Kirche und sagt, ja, Frau Schreiber, wollen Sie nicht mitmachen? Wir machen eine Josef-Andacht. Und dann sage ich, oh, Josef ist cool. Das ist doch der Typ, ne? Der hat doch die Frau geheiratet, obwohl das Baby nicht von ihm ist. Ja, voll modern und so. Gehe ich mit. Und dann sage ich, ja, wo finden...
1: So kann man das auch ausdrücken. Super.
0: Ja. Und dann sagt sie, wollen Sie da kommen? Ich sage, wo findet das statt? Und da sagt sie, am Tabernakel. Dann sage ich, ach, am Tabernakel? Können Sie mir das mal buchstabieren, wie man das ins Navi eingibt? Und da guckt die mich an und sagt, was? Ich sage, ja, wissen Sie, ich bin aus Hannover hierher gezogen. Ich kenne in Hessen noch nicht alles, aber wenn Sie mir sagen, wie man das buchstabiert, kann ich das eingeben und dann bin ich da. Und dann sagt sie, Frau Schreiber, Tabernakel ist doch kein Ort. Ich sage, nein. Nein, das ist das goldene Schränkchen da drin. Ne? Und so habe ich solche Sachen gehabt. Mhm. Also man braucht
1: das
0: ein bisschen.
1: Das heißt aber erst schon, da merkt man das, also wenn man Insider ist, lacht man darüber. Und wenn man Outsider ist, merkt man natürlich erstmal, wie fremd bestimmte Dinge sind. Die muss man einfach erklären.
0: Eine völlig neue Welt.
1: Aber Sie sind schon reingekommen, sind da reingewachsen.
0: Ja, man kommt rein.
1: Und da muss ja irgendwann mal gekommen sein, hier will ich jetzt auch bleiben.
0: Das habe ich gerade mal in unserem Vorgespräch ganz kurz gesagt. Wir haben jetzt durch diesen synodalen Weg viermal den Pfarrer gewechselt. Ne? Da haben viele erst mal gesagt, geh doch in eine andere Gemeinde, ne, wo der Pfarrer noch da ist oder wo es ein bisschen netter ist. Aber erstmal hatte ich das Gefühl, der Heilige Geist hat mich wirklich in diese Gemeinde, zu diesem Pfarrer und in diese Gemeinde geführt. Und ich wurde an diesem Taufbecken getauft. Und das war mir sehr, sehr, sehr, sehr viel wert. Ja?
1: Die Gemeinde wie so ein Anker, wie so ein neues Zuhause.
0: Und auch, weil ich kein Hopping machen wollte, so, ach, heute gehe ich hier und heute gehe ich dahin, sondern ich wollte auch in dieser Gemeinde was tun. Ich habe auch ein Ehrenamt übernommen und so. Und ich wollte wissen, wie sich das für mich auch entwickelt und ob das mir auch Halt und Stabilität gibt.
1: Was muss man denn tun, um katholisch zu werden?
0: Was man da tun muss? Man muss sich nur drauf einlassen und die Vorurteile ablegen. Und es ist wirklich so, alles, was in den Medien passiert, ist ganz, ganz anders, als was ich erfahren habe. Also, ne, wenn man in den Medien hört, die katholische Kirche sind alle böse und die Pfarrer und da passiert nur sowas und sowas. Es kann sein, dass das auch passiert. Aber der Fakt ist wirklich, in jeder Gemeinde und mit jedem Mitglied, das ich gesprochen habe, alle haben sich Zeit für mich genommen. Alle waren cool. Da sind viele coole, lockere Leute drin. Und ich hatte natürlich auch Fragen am Anfang zur Bibel. Ne? Und da habe ich gesagt, Mensch, habt ihr das gelesen und was meint ihr dazu und so? Und es war alles locker, es war alles offen, es war alles klasse, ich habe Links geschickt bekommen, Telefonnummern, ich habe Bücher geschenkt bekommen, ich konnte mich austauschen. Es gab mir gegenüber auch keine Vorteile. Die hätten ja auch zu mir sagen können, du warst 34 Jahre, da hast du dich für unseren Verein nicht interessiert und jetzt kommst du her und sagst, du bist umgekehrt. Und ich bin ja auch manchmal reingegangen und habe nicht mitgemacht und habe dann da erstmal gesessen und habe gesehen, okay, die stehen auf, die beten und muss ich das jetzt machen? Und manchmal habe ich gedacht, nee, ich muss das eigentlich nicht machen. Aber unglaublich tolle Menschen.
1: Das war das Entscheidende, Beziehungen, also Menschen und dass Sie auch etwas gefunden haben, was Ihre Fragen beantwortet hat.
0: Ja.
1: Aber nochmal, was muss man dann machen, um katholisch zu werden?
0: Naja, beichten erstmal. Also, das habe ich gemacht. Ich habe mit dem Pfarrer sehr lange Gespräche geführt und die haben zu meiner Taufe geführt. Es ging erstmal überhaupt nicht darum, Aline, du musst dich jetzt taufen lassen, weil du zu uns kommst oder weil das so ist. Sondern ich hatte ja schon Momente, wo ich gesagt habe, ich glaube, da habe ich Gott gespürt. Und da ging es in den Gesprächen erstmal um die Verifizierung. Habe ich da wirklich Gott gespürt und so? Und da kam ganz viel Ja. Ne? Und dann kam auch vom Pfarrer Aline, du bist auch ein Gottesgeschenk. Und das hat mich so sehr berührt, weil das hat noch nie einer zu mir gesagt. Und da war wieder dieses, ich muss meinen Wert nicht abhängig machen von der Industrie. Mein Wert liegt bei Gott. Und das hat mir eine unglaublich große Gelassenheit gegeben. Und viele in meinem Umfeld haben gesagt, Aline, warst du im Urlaub? Du siehst so vital aus und du freust dich so viel. Und ich war durch diese Gespräche mit dem Pfarrer richtig erlöst. Und ich habe auch zu ihm gesagt, kann ich so wie Jesus auch auferstehen? Und dann sagt er, wie meinst du denn das? Und dann sage ich, ja, ich habe ja so einen inneren Tod erlebt. So einen inneren Tod. Kann ich wieder auferstehen, was Neues machen und Erfüllung finden? Und dann habe ich halt gemerkt, wenn ich nach der Bibel gehe, wenn ich Gebote einhalte, wenn ich auch gerecht bin, dann kriege ich auch Erfüllung. Und das, ja, das hat mir Schritt für Halt gegeben. Und irgendwann saßen wir da und da habe ich gesagt, Martin hieß das, aber ich sage, Martin, ich glaube, ich will getauft werden. Da sagt er, das wollte ich dich heute auch fragen. Und ich war unglaublich stolz auf meine Taufe. Ne? Also ich war genauso aufgeregt wie vor meiner Hochzeit.
1: Ah ja.
0: Wirklich. Ich wusste, bei meiner Hochzeit, ich hatte ein Jahr vorher geheiratet, bei meiner Hochzeit habe ich zu meinem Mann Ja gesagt. Und das ist ja auch schon krass, ne? Man ist mit einem zusammen und auf einmal sagt man vor allem Ja und sagt, ich bin für immer mit dir zusammen. Großes Thema. Aber mit Gott ist es ja noch viel krasser, weil da hat man keinen Mann, der es auch schwört, sondern man schwört alleine. Man steht vorne und sagt zu Gott, ich glaube, ich gehe den Weg mit dir. Auch wenn du was von mir willst, was ich gar nicht will, mache ich das jetzt. Und das ist so krass. Also mir war das so bewusst, dass es eine radikale, fundamentale Veränderung in meinem Leben ist. Und ich war unglaublich aufgeregt und unglaublich berührt.
1: Also in diesem Moment, ich stelle mir das mal gerade vor, was ist denn da genau passiert? Also Sie wurden natürlich getauft, dreimal Wasser über den Kopf und dann waren Sie dabei. Was war danach anders?
0: Naja, also wie man gerade, glaube ich, schon gemerkt hat, ist in mir ein großer Prozess vorgegangen. Also so ein Umkehrprozess. Und diese Umkehr ist das, was man bei der Babytaufe nicht hat, weil Babys haben ja noch keine Sünden begangen. Aber sagen wir mal so, wenn man 34 ist, hat man schon mal ein paar Sünden begangen. Ne?
1: Das passiert, ja.
0: So, und dann kann es ja auch mal sein, man hatte auch schon mal den einen oder anderen Mann vorher, wo es nicht so gut gelaufen ist. Oder man hat auch Freundschaften gehabt, wo man sich auch nicht so richtig toll verhalten hat. Und ich weiß, dass meine Oma auch mal zu mir gesagt hat, Aline, also wenn ich nicht wüsste, wie du bist, dann würde ich manchmal denken, du bist ein bisschen kühl und du hörst nicht so gut zu. Und da habe ich gesagt, was, ist das so? Ne, und da habe ich erst mal gemerkt, okay, viel Handy, viel das und das, was habe ich alles gemacht, viel am Laptop. Ich höre den Leuten nicht mehr so richtig zu. Und das waren alles so ein bisschen, habe ich mir so eine Liste gemacht vor meiner Taufe, was ich mal später ändern will und wo ich an mir arbeiten will. Und da gibt es so einen ganz tollen Song von Michael Jackson, der heißt Man in the Mirror, den kennen Sie bestimmt. Und da geht es darum, da singt er, heute werde ich einmal aufstehen und dann werde ich einmal das Richtige tun und ich werde was verändern. Und zwar fange ich mit dem Mann im Spiegel an, den ich sehe. Und das ist die Erwachsenentaufe. Es geht nicht mehr darum, ich hätte ja noch sagen können, ach, mein Chef war so blöd, ne? Wegen dem bin ich gegangen. Oder mein Vater, da ist das passiert und der Arzt hat das gemacht. Aber es ging um mich. Es ging darum, ich habe mir Verhaltensweisen auch angeeignet, die nicht so toll waren. Ne? Ich war auch manchmal egoistisch. Und natürlich, ne, du musst dir auch was angewöhnen, dass du überhaupt auch erstmal Führungskraft wirst. Da bist du auch nicht zu jedem immer nur freundlich. Also da waren schon viele Punkte in mir, wo ich gedacht habe, nee, also das möchte ich auch wirklich nicht mehr. Und deswegen war mir die Taufe auch so wichtig, weil ich an dem Tag gesagt habe, ich glaube wirklich an Gott und ich widersage auch. Und dieses Widersagen und auch Versuchung zu widerstehen, das musste ich erst mal lernen.
1: Ich widersage, was bedeutet das, in welchem Zusammenhang kommt das vor?
0: Ja, auch in der Taufe. Dass man sagt, man widersagt, dass man, also habe ich das verstanden, dass man auch der Welt, wenn einem was angeboten wird, was nicht gut ist, dass man halt lernt zu widersagen, dass man lernt zu widersprechen.
1: Was erwarten Sie denn jetzt, was jetzt kommt? Das ist ja noch gar nicht so lange her, dass es war. Wie geht das jetzt weiter? Ist es jetzt eher so, jetzt bin ich angekommen und nun ist alles gut oder jetzt hat erst richtig was angefangen?
0: Nein, also das ist, glaube ich, so, dass man immer ein bisschen diesen Umkehrprozess hat. Jetzt habe ich was ganz Tolles gewonnen, was ich vorher nicht hatte, und jetzt habe ich Jesus gewonnen. Und Jesus musste ich auch erstmal kennenlernen. Jesus habe ich viel durch die Bibel kennengelernt, durch das Wort. Und ich weiß jetzt, dass Jesus mich in allem, was jetzt kommen wird, retten kann und auch unterstützt und dass ich halt zu ihm gehen kann, wenn die Welt mich einquetscht, weil die Welt wird gerade im Moment überhaupt nicht einfacher. Wir haben jeden Tag solche Gewissensbisse, ne? Sollen wir das machen, sollen wir das machen? Wie sollen wir uns verhalten? Wie verhalten wir uns gegenüber der Familie, den Kollegen? Also viele haben Existenzsorgen jetzt auch in dieser Zeit. Und ich weiß einfach immer, Jesus ist da. Und ich habe ja das Buch geschrieben über die Erwachsenentaufe. Und ich habe da auch mit anderen gesprochen, zum Beispiel mit einer 20-Jährigen, ich weiß, die Jamina, sie ist Erzieherin, hat sich auch noch mal taufen lassen, dass sie bei Jesus ist. Und sie weiß, dass sie nichts daran ändern kann, dass die Chefs nicht mehr Erzieherinnen einstellen und dass es immer mehr Kinder werden. Aber sie schickt Stoßgebete zu Jesus und sie weiß, dass Jesus ihr hilft in dieser Situation. Und das ist das, was ich gewonnen habe. Ich weiß, egal was jetzt kommt, ne, ich gehe damit erstmal zu Jesus. Ich ziehe mein Vertrauen auch aus Jesus und ich muss mich auch nicht von anderen Menschen in einem unproportionalen Verhältnis abhängig machen. Und deswegen habe ich viel für mein Leben gewonnen einfach.
1: Ja, wunderbar. Also ich glaube, man kann sagen, da wird auch noch weiter was passieren. Sie haben etwas gewonnen und das wird sich wahrscheinlich jetzt noch so entfalten und das ist ja ganz großartig. Vielen Dank, dass Sie uns davon erzählt haben heute. Das macht hoffentlich vielen Leuten Mut, noch mal ein bisschen hinter die Fassade zu gucken. Ja. Wenn so eine Frau sich aufmacht, wäre es vielleicht für jemand anders auch noch was. Vielen Dank dafür.
0: Danke.
1: Liebe Zuschauer, auch Ihnen herzliches Dankeschön für Ihr Interesse an der heutigen Sendung. Hoffentlich bis bald und das ist ganz sicher so. Dann heißt es wieder Bibel TV das Gespräch. Bis dahin machen Sie es gut. Tschüss.

Mein Name ist Sandra Fuchs. Ich bin als jüngste von 4 Kindern zusammen mit meiner Mama auf meinem Reiterhof aufgewachsen. Meine Eltern haben sich scheiden lassen, als ich gerade mal ein Jahr alt war. Mein Vater hat mich jeden Sonntag mit in die Kirchengemeinde genommen und ich habe einen Kindergottesdienst erlebt und Kinderstunde. Und irgendwie waren das so zwei Welten. Ich habe immer gehört, Gott ist Liebe, aber irgendwie in meinem Leben hat sich das nicht so wiedergespiegelt. Dadurch, dass meine Eltern eben den Reiterhof hatten, hatte ich ganz oft das Gefühl, zu kurz zu kommen, dass sie sehr wenig Zeit für mich hatten. Und auch in der Schule und im Kindergarten schon wurde ich ganz oft ausgeschlossen und gehänselt. Und irgendwie waren das so zwei Welten. So, ja, Gott liebt mich, aber meine Realität ist eine ganz andere. Und das Ganze hat sich so zugespitzt, dass wir auf einer Klassenfahrt waren und die Jungs echt so richtig hart zu mir waren. Und ich habe gesagt, ich will das nicht mehr. Und ich bin auf das Dach dieser Jugendherberge geklettert, weil ich keinen Ausweg mehr sah. Und ich stand dann auf diesem Dach und da war ein Mädchen. Die hing immer mit den Jungs ab, die mich so gemobbt haben. Und dieses Mädchen hat gesagt, Sandra, spring nicht. Und jetzt im Rückblick kann ich sehen, dass Gott dieses Mädchen gebraucht hat, mir das zu sagen. Weil in diesem Moment habe ich gedacht, dass es noch nicht mal jemanden gibt, der mich mag. Und wie kann es sein, dass sie, von der ich denke, dass sie mich hassen würde, sagt, Sandra, spring nicht. Im darauffolgenden Jahr war ich auf einer Jugendfreizeit und Gott hat ganz klar in mein Leben gesprochen und hat durch eine andere Frau gesagt, so, dass sie mir das ausrichten soll, dass er mich liebt und dass er mich kennt und dass er mich so geschaffen hat. Und ich habe Psalm 139 gelesen, wo genau dieses drinsteht, so, hey, ich danke dir, dass du mich einzigartig und wertvoll gemacht hast. Und zum ersten Mal in meinem Leben konnte ich diese Liebe, von der alle geredet haben, spüren. Und ich habe dann so in den darauf folgenden Jahren, ich bin bei uns von dieser Kirchengemeinde in eine Jugendgruppe mit reingekommen, habe da mitgearbeitet, habe Freunde gefunden, die mich unterstützt haben. Und ich habe zwar Gottes Liebe erkannt und gespürt, aber dadurch hat sich um mich herum noch nichts geändert. Also es wurde immer noch weiter gemobbt. Und ich habe aber gemerkt, dass dadurch, dass ich Freunde an meiner Seite habe, mit denen ich zusammen beten kann, bei denen ich mich auch mal ausheulen kann, dass das mir geholfen hat und auch immer wieder die Bibelverse zu lesen, die Gott ausspricht, dass er mich liebt, dass er mich kennt, dass er mich so geschaffen hat, wie ich bin und daran festzuhalten und immer wieder auch im Alltag mich daran zu erinnern, gerade wenn es schwierig ist. Und es war schwierig, es war, bis ich 16, 17 war, war es echt nicht einfach. Aber ich habe gemerkt, wie Gott an meinem Herzen arbeitet und wie ich immer stärker wurde und immer mehr auch auf ihn vertraut habe. Und mir seine Liebe wichtiger war, wie das, was andere Menschen über mich sprechen. Ich habe mir dann diesen Bibelvers aus Psalm 139 an meinen Spiegel geklebt und jeden Morgen, wenn ich in den Spiegel geguckt habe, gelesen, Gott, ich danke dir, dass du mich einzigartig und wunderbar geschaffen hast. Und ich habe das am Anfang nicht geglaubt. Ich habe das am Anfang, habe ich in den Spiegel geguckt und habe angefangen zu weinen.

Die Geschichte vom verlorenen Sohn in der Bibel hat, seit sie damals erzählt worden ist von Jesus, immer wieder und wieder Menschenherzen berührt. Religiöse wie auch nicht religiöse, Reiche, Arme, Gesunde, Kranke, Freie oder auch Gefangene. Und diese Auswirkung hat sich niedergeschlagen auch in einer unglaublichen Vielzahl an Literatur, Musik, Liedern und Kunst. Das berühmteste Beispiel wohl das Bild vom holländischen Maler Rembrandt van Rijn, dessen Darstellung vom verlorenen Sohn, wie er zurückkommt und der Vater ihn bei seiner Rückkehr umarmt, auch heute noch unzählige Menschen bewegt und berührt. Die Geschichte an sich ist eigentlich gar nicht so außergewöhnlich. Der jüngere von zwei Söhnen rebelliert gegen den Vater, lässt sich von ihm sein Erbe auszahlen und zieht dann mit dem Geld weit, weit weg, so weit wie möglich, um eben so viel Spaß wie möglich zu haben in seinem Leben. Und das Erbe ist bei dem Lebensstil schnell verprasst und er landet am Ende dann ganz tief unten bei den Schweinen. Für die jüdischen Hörer damals bedeutet dieses Detail, diese Information, tiefer kann man als ein Mensch nicht sinken. Und was diese Geschichte so ungewöhnlich macht, ist also nicht so sehr die Handlung des Sohnes, weil Sünder und Schuldige gab es damals wie heute genug. Menschen, die Dinge tun, die einfach nicht richtig sind, die dann ganz unten landen, die Menschen, die wir als Abschaum sozusagen der Gesellschaft sehen. Das gab es auch damals und auch heute genug. Was es so ungewöhnlich macht, ist die Handlung des Vaters in dieser Geschichte. Und was es dann noch einmal so besonders werden lässt, ist, dass Jesus diese Geschichte erzählt als eine Antwort auf die Frage einiger Leiter aus der religiösen Oberschicht seiner Zeit, die sehr kritisch und sehr unzufrieden darüber sind, dass Jesus so einen engen, vertrauten Umgang hat mit Menschen, die eigentlich mit Gott gar nichts zu tun haben können oder dürfen, weil sie eben ständig irgendwelchen Mist bauen. Und zwar wohl wissend, dass es falsch ist. Menschen, die in ihrem Leben eine Menge Schuld auf sich laden und daher es auch nicht wert sind, aus der Sicht eben mancher Leiter, dass man mit ihnen überhaupt einen Umgang pflegt und ganz besonders nicht, wenn man als ein Mann Gottes auftritt. Das ist die Meinung, mit der Jesus konfrontiert wird, konstant, ständig, und die ihn dazu veranlasst, diese Geschichte vom verlorenen Sohn zu erzählen. Und das heißt, er will mit dieser Geschichte unmissverständlich deutlich machen, vor Augen stellen, was viele der religiösen Leiter seiner Zeit nicht begriffen haben und oder auch nicht begreifen wollten. Nämlich, was für eine Bedeutung Gott einem Menschen zuspricht, den andere, den wir oder auch viele um ihn herum schon als sündhaft und verloren abgeschrieben haben. Und was Gott bereit ist, dafür zu opfern, dass dieser Mensch wieder zurück nach Hause kommt. Seine eigene Ehre, sein

0: Status, sein Besitz und am Ende auch sein Leben. Diese Geschichte vom verlorenen Sohn ist eine Geschichte über Umkehr. Das ist ein Begriff, den wir immer wieder auch hören. Wenn man auf einer Lebensspur sich befindet und hört, bitte wenden. Bitte wenden und dann eine 180-Grad-Wende hinlegt, weil man merkt, man fährt in die falsche Richtung oder man ist am falschen Ort gelandet. Und es gibt sicherlich vieles, was man über Umkehr sagen könnte. Die Bibel sagt vieles dazu. Ich möchte aber eines hier sehr deutlich in den Vordergrund stellen, nicht weil ich es möchte, sondern weil es die Geschichte in der Bibel tut. Christliche Umkehr bedeutet, nach Hause kommen dürfen, obwohl man Mist gebaut hat, obwohl man das Auto des Vaters gerade zu Schrott gefahren hat. Keine Angst haben zu müssen, weil man eine 6 geschrieben hat und mit dem Zeugnis jetzt nach Hause muss. Christliche Umkehr ist wissen, wo mein Zuhause ist. Nicht halb Knecht, halb Kind, sondern ganz Kind. Zu wissen, wer auf mich dort wartet und wie bedingungslos ich im Hause Gottes angenommen werde. Vielleicht haben Sie selber so ein Zuhause nie erlebt, aber dieses Zuhause gibt es bei Gott. Und es steht offen für alle Menschen, besonders für diejenigen, die so ein Zuhause brauchen. Ein Zuhause, wo man einfach sein darf, wo es echte Vergebung gibt, ohne dass Fehler aufgerechnet werden, wo es Wärme gibt und Lachen und Feste gefeiert werden, nur weil du da bist und weil es dich gibt. Wo man sich fallen lassen kann, weil der Wert eben nicht in dem liegt, was ich tue oder was ich nicht tue, sondern darin, wer ich bin. Kind Gottes. Und weil wir als Kinder zu Hause angekommen sind, deswegen gibt es diese Feier. Ein Zuhause, nach dem sich eigentlich jedes Kind und auch jeder Erwachsene, glaube ich, sich sehnt. Ich möchte an diesem Punkt eine kleine persönliche Anekdote reinbringen. Und ich habe meinen Vater extra gefragt vor dieser Veranstaltung, ob ich diese Sachen noch über ihn erzählen darf. Und seine Antwort war, wenn es dem Evangelium dient, wenn es der Botschaft dient. Und deshalb möchte ich es auch mit seiner Erlaubnis tun. Ich komme aus einer Familie, wo es eben dieses Zuhause nicht gab, wo jedes Fest, Geburtstage, Weihnachten, Ostern, Jubiläen, das waren immer so die Albträume, weil dann immer so deutlich wurde, was alle anderen haben und was man selber nicht hat. Und ein ganz, ganz entscheidender Grund für dieses Zuhause war mein Vater, der eben selber aus einer sehr zerrütteten Familie kam, hochintelligent, hochsensibel, aber eben mit seinen eigenen Komplexen nicht zurechtgekommen ist und dies sehr, sehr auch in einer gewalttätigen Art an meiner Mutter ausgelassen hat, 50 Jahre Ehe, auch viele Seitensprünge hatte. Und er war eigentlich der Grund, weshalb unser Zuhause immer so ein Ort war, wo ich eben nie das Gefühl hatte, ich darf einfach sein, wer ich bin. Und mein Vater ist alt geworden. Und ich kann mich erinnern, vor ein paar Jahren, da habe ich ihn in Korea besucht und er saß da so vor dem Kamin und er saß in so einer Art, wo ich gemerkt habe, der ist so zusammengekauert, so als wäre er depressiv. Und ich bin zu ihm hingegangen und habe meinen Vater gefragt, Papa, ist was? Was hast du? Und er hat lang nichts gesagt, hat nur in das Feuer geguckt und dann hat er einen Satz gesagt. Und er saß bei mir, er hat gesagt, Mia, wenn du so viel Dreck am Stecken hast, dann buckeln dir die Knie, wenn du so kurz vor der Ewigkeit stehst. Er ist jetzt ein bisschen über 80. Und dieser Satz hat bei mir gesessen. Und ich habe da gesessen und habe gefragt, was soll ich meinem Vater sagen? Soll ich ihm als sagen, als Tochter, ah ja, alles wird gut? Und das stimmt aber gar nicht. Und ich habe durch diese Geschichte gemerkt, dass ich meinem Vater von Herzen, nicht nur als Tochter, sondern auch als Theologin sagen kann, viel Mist ist passiert, viel Schuld ist auf deinem Buckel. Aber wenn du nach Hause kommst, dann kann ich dir mit hundertprozentiger Gewissheit sagen, dass dieser Vater in der Geschichte auch dir entgegenrennt. Weil das ist die Botschaft, die ich aus dieser Geschichte heraushöre. Ob sie mir gefällt oder nicht gefällt, ob ich sie theologisch gut finde oder nicht gut finde, das zählt gar nicht. Sondern es zählt, dass Jesus bei allem, was die Bibel über Umkehr sagt, über Sünde sagt, über Schuld sagt, deutlich macht, unmissverständlich deutlich macht, wer kommt, wer nach Hause geht, dem rennt dieser Vater Gott entgegen mit offenen Armen. Und ich möchte Sie einladen, heute an diesem Abend, wo immer Sie auch stehen, wer immer Sie auch sind, wie immer auch Ihr Leben aussah, dass Sie diesen Schritt machen in Richtung Zuhause, zu dem Gott, der sie bereits erwartet, ein ganzes Leben lang gesucht, gefunden hat und dass sie erwartet werden.
1: zu Gott umkehren, Liebe und Annahme entdecken bei einem Vater, der uns entgegenläuft und der uns unendlich liebt. Bernd, wenn man das so hört, auch was Miham jetzt gerade erzählt hat, was würdest du einem Menschen sagen, der das jetzt hört und sagt, ich habe so Zweifel daran, dass Gott auch mich wirklich liebt? Was würdest du so einem Menschen sagen?
2: Er kann es ausprobieren. Er kann Gott auf die Probe stellen, weil Gott wird immer antworten. Gott ist, wie man so schön sagt, nur ein Gebet entfernt. Und die Erfahrung, die ich gemacht habe, kann jeder machen. Er muss sich nur darauf einlassen, wie immer. Aber er kann Gott sozusagen herausfordern. Und Gott wird sich dann eben auch zeigen. Da bin ich ganz, ganz sicher.
1: Wir wollen Ihnen da nachher auch eine Möglichkeit anbieten, wie Sie so einen ersten Schritt gehen können. Miham, vielen Dank für das Persönliche, was du gerade in deinem Impuls erzählt hast. Und das zeigt ja auch etwas von dem, wie wir in unserem Alltag das erleben, dass Dinge kaputt sind, dass Beziehungen zerrüttet sind, wir uns gegenseitig verletzen und wehtun. Was gibt dir für dich und dein Leben die Sicherheit, dass Gott, dieser liebende Vater, von dem wir die ganze Zeit reden, nicht irgendwann sagt, okay, Miham, das war jetzt ein bisschen zu viel, das war's, du und ich, wir sind geschiedene Leute. Woher hast du eine Sicherheit, eine Gewissheit, dass Gott nicht so ist?
0: Einmal hat man die Gewissheit, also schon allein aus der biblischen Geschichte, aus der Geschichtsentwicklung heraus, wie Gott mit seinem Volk Israel verfährt. Und deswegen ist das nicht nur so eine Nebensache, sondern es ist etwas, was man sich wirklich bewusst machen muss, dass Gott sein Volk eben nicht verstößt, bestraft, auch mal ins Exil schickt, aber nie diesen Bund auflöst und dass die Treue eben nicht in dem Volk verankert ist, sondern in Gott. Und das zeigt mir ja schon ein bisschen so als Bild, so geht Gott mit seinem Volk um. Und wenn ich dann zu seinem Volk gehöre, dann darf ich das auch erwarten. Und das Zweite, und was eigentlich noch wichtiger ist, was der Höhepunkt ist, ist das Kreuz, dass einfach der Wert dessen, was da geopfert worden ist, keine Sünde. Und das ist Blasphemie, finde ich. Wenn man sagt, was immer ich auch getan habe, mag es noch so ein Abschaum der Menschheit, mag ich noch so ein Abschaum der Menschheit sein, nichts, nichts kann dieses Opfer, das Gott gebracht hat in Jesus Christus, aufwiegen. Das ist nicht möglich. Und diese Sicherheit habe ich durch den Jesus Christus, der eben am Kreuz für meine Schuld gestorben ist, der all das, was in mir als Dreck und als Schuld ist, eben ans Kreuz mitgetragen hat und deswegen ja auch so gelitten hat. Und dieses Opfer machen wir nicht klein. Da können wir nicht sagen, oh, meine Sünde, das ist größer als das Opfer. Und das ist einfach nicht wahr. Es ist eine Stimme, die uns immer wieder so versucht, uns zu beeinflussen, aber diese Stimme ist nicht die Stimme des Hirten. Das muss man wissen.
1: Diese Stimme, die uns da manchmal beeinflusst, Bernd, hattest du den Eindruck, oder gab es in deinem Leben, seit du jetzt auch wieder mit Jesus unterwegs bist, mal so einen Moment, wo du daran gezweifelt hast, ob diese Liebe dir noch gilt oder bist du dir da felsenfest sicher?
2: Also, wie ich vorhin schon sagte, mir konnte nichts Besseres passieren. Ich bin zu Hause angekommen. Wie es so schön heißt, ich habe den goldenen Ring wieder in den Finger gesteckt bekommen von Gott. Und das Leben kann ich mir gar nicht anders mehr vorstellen. Aber was wirklich ganz essentiell ist, mir ist bewusst geworden, weil ich halt auch alles in meinem Leben erreicht und erlebt habe, ich kann ja nichts damit in die Ewigkeit nehmen. Ich bin nackt gekommen und werde nackt von dieser Welt gehen. Aber eins kann ich dann mitnehmen, das ewige Leben. Und das kann ich nur am Kreuz tauschen. Ich kann nur am Kreuz diese Gnade mitnehmen. Und das ist mir bewusst geworden. Egal, was man gemacht oder nicht gemacht hat in seinem Leben, das kann dir keiner mehr nehmen. Und das ist der entscheidende Punkt. Das ist das, worum wir mit der Hoffnung uns so sicher sind.
1: Der Sohn hat ja seinen Vater für tot erklärt. Du hast es ja am Anfang ausgeführt, Yassir. als er sich das Erbe hat auszahlen lassen. Das ist ja mit das Schlimmste in einer zwischenmenschlichen Beziehung, was passieren kann, dass man sich einander für tot erklärt und sagt, du bist für mich gestorben. Du hast ja so etwas persönlich auch erlebt, dass du, als du Christ geworden bist, von deiner Familie verstoßen worden bist. Wie würdest du sagen, war das für dich, als du den Vater, als du Gott in deinem Leben entdeckt hast? Was war das für dich für ein Gefühl und hat das diese Wunden geheilt, die deine Familie da auch in dir hinterlassen hat?
3: Wenn die Heilung kam, als ich zum ersten Mal das Vaterunser beten durfte, wenn mein Vater sagte zu mir, du bist nicht mehr mein Sohn, ich habe meine komplette Familie verloren, aber mein Vater bleibt ein Mensch, der auch auf die Gnade Jesu Christi auch hingewiesen ist und ich bete auch tagtäglich für ihn. Aber die Zusage von Gott, der zu mir sagte, du bist mein Sohn. Ja. Und jedes Mal, wenn ich das Vaterunser bete, dort finde ich meine Identität und meine Zugehörigkeit. Und das ist, was mir eigentlich Halt gibt, damals und heute, und trägt mich mit Sicherheit morgen auch.
1: Gott sieht uns und kommt uns als der liebende Vater entgegen, weil er uns so liebt und weil er sich nach uns sehnt. Und wenn Sie heute Abend heimkommen wollen zu Gott, dann bieten wir Ihnen jetzt eine Möglichkeit an, das mit einem ganz konkreten Schritt zu tun. Und wie dieser Schritt aussieht, das wird Ihnen jetzt Yasir Erik erklären.
3: Vielleicht hast du auch bewusst Gott in deinem Leben für tot deklariert. Vielleicht hast du ein Leben oder führst dein Leben bewusst an Gott vorbei und du weißt innerlich, dass du leer bist. Heute kannst du mit mir dieses Gebet beten. Heute kannst du zurück nach Hause gehen, weil der Vater auf dich wartet. Ein praktischer Weg, wie du diese Beziehung zu Gott wiederherstellen kannst, ist das Gebet. Und das Gebet ist das Reden mit Gott. Und diese Einladung kommt nicht von mir, sondern kommt von Jesus Christus. Ich werde einfach dieses Gebet vorlesen und dann danach vielleicht kannst du das mit mir beten und dass du Jesus fragst, in deinem Leben zu kommen. Das Gebet geht so: Herr, mein Gott, ich danke dir, dass du bis jetzt auf mich gewartet hast und mich liebst. Herr Jesus Christus, danke, dass du am Kreuz für mich gestorben bist und all meine Schuld getragen hast. Ich erkenne dich als Herrn meines Lebens an. Von heute an will ich dir nachfolgen mit allem, was ich bin und habe. Danke, dass du mich angenommen hast und ich jetzt ganz zu dir gehöre, in Zeit und in Ewigkeit. Amen. Wenn du mit mir dieses Gebet beten möchtest, du kannst es machen. Und dadurch kannst du einen Anfang mit Gott, mit Jesus machen und du kannst wirklich nach Hause kommen. Ich lese das Gebet und bete das Gebet nochmal. Herr, mein Gott, ich danke dir, dass du für mich da bist, dass du auf mich gewartet hast und mich liebst. Herr Jesus Christus, danke, dass du am Kreuz für mich gestorben bist und all meine Schuld getragen hast. Ich erkenne dich als Herrn meines Lebens an. Von heute an will ich dir nachfolgen mit allem, was ich bin und habe. Danke, dass du mich angenommen hast und ich jetzt ganz zu dir gehöre. In Zeit und in Ewigkeit. Amen. Wenn du mit mir dieses Gebet gebetet hast, ich wollte dir sagen, gerade gibt es ein Fest im Himmel und das macht dieses Hoffnungsfest auch besonderes, weil du bei Gott bist und weil du zu Hause beim Vater bist.

Es werde Licht. Sebastian Kaspert mit Band. Vielen Dank für dieses tolle Lied. Ja, was für eine Perspektive. Jesus bringt Licht ins Leben. Seine Liebe und Vergebung verändert einfach alles. Was für ein Hoffnungsfest. Und wenn Sie das für sich in Anspruch genommen haben und eben dieses Gebet persönlich mitgesprochen haben, es zu Ihrem eigenen Gebet gemacht haben, dann gilt das. Jesus ist für Sie, ohne Wenn und Aber. Jesus bricht diese Verbindung nicht ab. Und um mehr über ihn zu erfahren, ermutige ich Sie, dran zu bleiben. Suchen Sie sich andere Christen, mit denen Sie unterwegs sein können. Es ist wichtig, den Glaube nicht mit sich selbst auszumachen, sondern ihn mit anderen zu teilen. Und wenn Sie sich fragen, wie geht das jetzt, wo finde ich solche Menschen, dann stellen wir gerne den Kontakt zu Menschen in Ihrer Umgebung her. Unter der eingeblendeten Telefonnummer sind wir für Sie erreichbar und unsere Mitarbeiter haben gerne ein offenes Ohr für Sie und für Ihre Anliegen. Auch wenn Sie eine Frage zum Thema von heute haben, dann melden Sie sich bei uns. Wir reden gerne mit Ihnen darüber, über das, was Sie bewegt und nehmen uns gerne Zeit für Sie. Und wenn das jetzt zu viel Information in zu schneller Zeit war, dann schauen Sie einfach auf unserer Website hoffnung21.de vorbei. Dort finden Sie das alles nochmal und können es in Ruhe nachlesen. Zum Schluss möchte ich ganz herzlich Dankeschön sagen an alle, die zum Gelingen dieser Sendung vor und hinter der Kamera beigetragen haben. Ein herzliches Dankeschön euch dreien hier in der Runde, Miham Kim Rauchholz, Jassi Erik und unserem heutigen Gast Bernd Gombert. Vielen Dank für eure Impulse. Ein Dankeschön auch nochmal an Sebastian Kaspert und seine Band für die wunderschöne Musik. Vielen Dank euch. Und ein herzliches Dankeschön natürlich auch Ihnen, dass Sie mit dabei waren. Ihnen hier in Dortmund in der Eventkirche. Vielen Dank für den Besuch. Bleiben Sie hoffnungsvoll und seien Sie gesegnet. Tschüss aus Dortmund.

0: Mein Name ist Gabriela Krüger und mich charakterisiert, glaube ich, am meisten, dass ich sehr fröhlich und sehr positiv Dingen gegenüber bin, menschenoffen bin. Ich hatte, als wir unser zweites Kind bekommen haben, ein Nahtoderlebnis. Das hat mich sehr geprägt. Ich lag im Krankenhaus 10 Wochen lang, weil ich einen vorzeitigen Blasensprung hatte mit meiner Tochter. Es kam dann dieser Kaiserschnitt und ich habe halt so viel Blut verloren, dass die mich verloren haben. Ich bin aus meinem Körper rausgegangen und schwebte über mir und irgendwie machte das alles gar nichts mehr mit mir. Und irgendwann zog etwas mich durch einen Riesentunnel nach oben. Ich weiß, das hört man immer ganz viel schon, dieser berühmte Tunnel, der nach oben geht. Und ich bin halt auf einer riesigen, wie eine Art Wiese, kann man gar nicht anders beschreiben. Es war eine unendliche Weite und trotzdem habe ich mich nicht allein gefühlt, weil ich wusste, hier ist Gott. Ein riesiges Tor. Das war geschmückt mit ganz vielen, diese Edelsteine, ich kenne mich damit nicht so aus, aber es leuchtete in allen Farben. Das war so auf der rechten Seite gewesen und ich sah einfach, wie auch eine andere Tür da war, die aber mit mir nichts zu tun hatte, das wusste ich. Und ich dachte, wenn ich durch diese Tür durchgehe, dann habe ich es geschafft. Und das Tor tat sich auf und für mich war das so entscheidend. Ich konnte gar nichts tun, dass sich das Tor öffnete, sondern das Tor wurde geöffnet. Ich war ja nicht perfekt, als ich da oben angekommen bin. Das ist für mich hinterher ganz wichtig gewesen. Aber meine Entscheidung, meine Grundentscheidung war, ich möchte mein Leben mit Gott führen. Wenn wir Gott nicht kennen oder wenn wir auch keine Gemeinschaft mit ihm wollen, wenn wir uns nicht für ihn entscheiden, weiß ich manchmal gar nicht, was wollen wir denn da oben? Also das habe ich schon so manches Mal festgestellt. Alle gehen davon aus, sie gehen in den Himmel. Und ich finde den Gedanken auch total nett und schön und beruhigend. Aber ganz im Ernst, wenn du Gott nicht kennst, was willst du denn da oben? Und ich glaube, er ist so ein liebender Gott. Er gibt jeden Tag, gibt er die Möglichkeit, mit ihm zu starten. Was mich immer noch bewegt, ist tatsächlich, nach was sehnt sich mein Herz? Also was ist mir wichtig hier auf der Erde? Weil oben ist uninteressant, ob du ein Auto hast, ob du ein Riesenhaus hast, ob du irgendein wichtiger Mensch, Manager oder irgendwas bist. Es interessiert da oben gar keinen. Du stehst einfach da oben und es ist nur wichtig, öffnet sich das Tor oder nicht?
1: Als ich 8 Jahre alt war, ist mein Vater gestorben. Nämlich 2007 ist er zusammen mit 2 türkischen Christen ermordet worden, wegen ihres Glaubens. Und diese Zeit war nicht einfach. Es war eine emotionale Explosion und ich wusste gar nicht, was es wirklich bewirkt. In dieser Zeit von wirklich Leid und sehr viel Schmerzen im Herzen haben sehr viele Leute uns auch unterstützt. In dieser Zeit waren wir irgendwie nicht alleine und sehr viele gläubige Geschwister waren bei uns und haben uns auch in den Kleinigkeiten im Alltag einfach geholfen. Und es war auch so, dass für eine ganz lange Zeit in dieser Anfangsphase, dass sehr viele Leute Briefe geschickt haben und für uns gebetet haben. Und sogar Kinder, die in meinem Alter waren, haben Bilder geschickt und gesagt, dass sie für mich beten und mit Bibelversen geschmückt. Und das hat mich einfach auch sehr, sehr berührt. Eines Tages war ich in meinem Zimmer und hatte gebetet. Und Gott hat mir einfach gezeigt in dieser Zeit von Leid, dass er so viel in diesem Schmerz dabei war, dass er mich beschützt hat und behütet hat und meine Tränen abgetrocknet hat. In dieser Zeit hat er auch mir gezeigt, wie viele Leute für uns beten und was für eine Armee von Betern hinter mir standen in dieser Zeit, in diesem Kampf des Leidens und dass ich einfach da nicht alleine war. Und da habe ich auch erkannt, was für eine Macht Gebet hat und dass wir ein Leib sind und uns einander auch unterstützen. Und das hat mir persönlich sehr geholfen. Und als ich noch jung war, in den ersten 2 Jahren nach dem Tod meines Vaters, habe ich mir immer so gewünscht, so kindlich, dass er doch nicht gestorben sei, dass er doch noch da werde, dass ich vielleicht doch nur träume oder dass er jeden Moment vom Tür hinein spazieren könnte. Jedoch wusste ich tief in mir, dass es eigentlich gar nicht wahr ist. Ich wusste, er ist gestorben, ich werde ihn nie wieder sehen. Und als ich dann es endlich mir klar gemacht habe, hey Miriam, lüg dich selbst nicht an, er wird nicht kommen, er wird nicht hier sein, habe ich dann angefangen zu beten und zu sagen, hey, okay, ich werde ihn im Himmel sehen, aber ich bin erst 10 oder 11 und das dauert vielleicht noch 80 Jahre, bis ich sterbe und zum Himmel komme. Und ich war so, ich weiß, dass du die Macht hast, dass du ihn mir zeigen kannst, in irgendeiner Form, in irgendeiner Weise, dass ich zumindest mich von ihm verabschieden kann, zumindest ihn einmal das letzte Mal umarmen kann. Das ist dann halt nicht passiert und ich wusste, okay, Herr, dein Wille geschehe, du weißt die Bedeutung und wieso. Jedoch Jahre später, 8 Jahre nach dem Tod meines Vaters, war ich dann in Deutschland, in einer neuen Umgebung, neue Kultur. Ich war immer noch nicht so sicher in der Sprache. Ich bin neu in eine Schule gekommen und in eine neue Gemeinde. Und eines Tages war ich bei meiner Gastfamilie zu Hause in meinem Zimmer, ganz alleine. Und ja, ich habe einfach angefangen, alles zu vermissen. Ich habe meine Familie vermisst, die nicht mit mir gewohnt haben. Ich habe meine Freunde, sogar die Luft vermisst von der Türkei. Und dann ist mir aufgefallen, so, Herr, zuerst mein Vater und jetzt alles andere und auch meine Familie. Wieso? Also wieso muss ich vermissen? Ich will nicht mehr vermissen. Ich weiß, dass du mich hierher gerufen hast und ich will hier auch für dich dienen und für dich leben. Aber wie soll das funktionieren? Ich vermisse so sehr und das will ich nicht. Und du bist bei mir. Aber ich war so verwickelt in dieser Vermisstheit, in dieser Einsamkeit, dass ich nicht irgendwie da rauskam. Und an dem Abend habe ich auch nochmal gebetet. Einfach erschöpft auch Gott gesagt, Herr, es ist heute nicht vielleicht ein Tag, wo du mir mein Vater das letzte Mal zeigen kannst, wo ich ihn zumindest umarmen kann. Und ja, mit diesem Gebet bin ich dann auch schlafen gegangen. Sehr erschöpft von Weinen und ja, einfach von Beten. Gott ist so gut. Denn an dem Abend ist etwas passiert, dass ich gar nicht wirklich in Worte fassen kann. Ich habe einen Traum gesehen, obwohl ich es gar nicht als Traum bezeichnen will. Es war eher so real, so echt. Ich habe nämlich meinen Vater sehen dürfen und ich durfte ihn umarmen. Ich durfte einfach mit ihm sein und seine Umarmung spüren. Und das war so ein Geschenk vom Herrn. Auch als ich aufgewacht bin, hatte ich immer noch seine Umarmung gespürt. Und ich war so dankbar. Nach 8 Jahren durfte ich wieder ihn spüren, ihn sehen. Von einem Tag zum anderen hat Gott einfach meine ganze Perspektive geändert. Ich habe nicht mehr vermisst. Ich habe einfach den Segen Gottes gesehen. Da, wo ich war, was Gott mir geschenkt hat. Und plus noch dieses Geschenk dazu, dass ich meinen Vater sehen durfte. Ja, Gott hat einfach alles verändert und mir Stück für Stück gezeigt, was gut ist, welchen Segen er mir gegeben hat. Und dasselbe ist eigentlich auch mit dem Tod meines Vaters passiert. Nämlich seit dem Tod meines Vaters hat er Stück für Stück immer gezeigt, was für ein Segen es gebracht hat, was für Früchte es gebracht hat. Am Anfang hatte ich nur die Perspektive, okay, mein Vater ist tot. Er ist nicht mehr hier, ich vermisse ihn. Aber Stück für Stück hat mir gezeigt, hey, guck mal, durch dieses Leid, durch dieses Schmerzen ist so viel Segen herausgekommen, ist so viele Früchte entstanden. Und durch den Tod meines Vaters sind auch neues Leben gekommen in die Leben von anderen Menschen. Und das hat mich so dazu geleitet, dass ich einfach nur noch Gott danken konnte. Ich habe gedankt, weil er so gut ist und weil er einfach diese größere Perspektive hat. Ja, weil ich ihm einfach auch vertrauen kann. Egal, wenn ich es nicht sehe, wenn ich es nicht verstehe, dass er einfach gut ist. Und mein Vater, obwohl er schon gestorben war, hat er durch ein Lied, den er geschrieben hat, mir in meinem Leben eigentlich sehr viel geholfen. Denn da steht, du bist es würdig, mein Leben zu nehmen. Und das hat jemand geschrieben, der für Jesus gestorben ist. Und nicht nur für ihn gestorben ist, sondern auch für ihn gelebt hat. Und ich habe mich selbst immer wieder gefragt, Herr, okay, ich will mein Leben dir geben. Aber wie kann ich das machen? Weil du bist es würdig und ich will es dir geben. Und diese zwei Aspekte, entweder so wörtlich zu nehmen, okay, bin ich bereit für dich wirklich zu sterben? Und in diesem Aspekt fand ich die Antwort eigentlich gar nicht so schwierig, denn ich wusste, wohin ich gehen würde. Wenn ich sterbe, dann werde ich einfach bei Gottes Herrlichkeit sein, mit ihm sein und die Ewigkeit mit ihm verbringen. Denn Jesus hat den Tod besiegt gehabt und das wäre für mich ein Gewinn. Aber mein Leben zu geben in dem Sinne, hier auf Erden, einfach, dass er es gestaltet, dass er es formt und dass er alles macht, war dann schwieriger. Und ich musste wirklich lernen, Schritt für Schritt, jeden Tag, ihm zu vertrauen und mein Leben erneut ihm zu geben. In Philipper 1, 21 steht, denn mein Leben ist Christus und Sterben ein Gewinn. Und das verdeutlicht es sehr, sehr klar. Sterben ist ein Gewinn und Leben ist Christus, egal in welcher Form. Und ich habe mir auch vorgenommen, wirklich Gold, Silber und Edelsteine zu sammeln, Sachen, die nicht vergänglich sind, sondern wirklich bleiben für Gottes Reich. In meiner Schwachheit wollte ich, dass er mir die Kraft gibt, jeden Tag neu für ihn zu leben. Wie auch mein Vater dieses Lied geschrieben hat, ein paar Monate vor seinem Tod, er ist würdig, mein Leben zu nehmen. Und das will ich auch machen, das will ich auch tun. Und ich will, dass er wirklich mein Leben hat und in seinen Händen hält. Genauso wie es schon seit Anfang an, seit dem Tod meines Vaters mich immer begleitet hat, will ich es immer wieder weiterhin für mich als Ziel setzen, dass er es würdig ist, mein Leben zu nehmen.

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1: Diese Menschen hier, die betreiben schwarze Magie. Und damit möchte ich nichts zu tun haben. Sondern ich möchte weiße Magie praktizieren. Ich bin berufen als Lichtarbeiterin. Was ich dann gesehen habe, war einfach nur grausam. Ich habe wirklich Dämonen gesehen, die aus dem Wasser steigen, die aus dem Wald kommen. Ich war nicht mehr ich nach diesem Tag am See, nach dieser Nacht am See. Ich habe überall diese dämonische Präsenz gespürt. Ich konnte nicht mehr schlafen. Ich konnte nicht mehr in den Spiegel schauen. Also ich habe nicht mich gesehen, sondern ich habe einen Dämon gesehen.
2: Schon als Kind hat Christina Angst vor Krankheiten und vor dem Tod. Manchmal ist sie überzeugt, sterbenskrank zu sein. Auf der Suche nach innerem Frieden wendet sie sich der Spiritualität zu. Lichtarbeit soll auch die Dunkelheit in ihr selbst erhellen. Doch während einer nächtlichen Zeremonie im Wald findet sie noch einen ganz anderen Weg. Hallo, liebe Christina.
1: Hallo.
2: Schön, dass du bei mir bist.
1: Schön, dass ich hier sein darf.
2: Christina, schon als Kind hattest du Angst vor Krankheiten, vor dem Tod. Wie kann ich mir das denn konkret vorstellen?
1: Ja, also ich erinnere mich zum Beispiel an ein konkretes Beispiel. Ich war mit meiner Großmutter, die mich auch mit aufgezogen hat, im Supermarkt. Ich habe eine Zeitschrift gesehen und da konnte ich schon lesen. Ich habe von einem Mädchen gelesen, das schwer krank ist. Sie hatte Krebs und es stand auch, dass sie daran versterben wird. Und ich bin aus diesem Supermarkt rausgekommen und für mich war klar, ich habe Krebs und ich werde an Krebs sterben. Und ich habe mich wirklich die darauffolgenden Wochen, ich konnte über nichts anderes nachdenken. Also ich war wirklich überzeugt, das trifft auch auf mich zu.
2: Krass, wie alt warst du da damals?
1: Aber da war ich bestimmt schon 7, 8, also konnte ich ja lesen.
2: Ja, klar.
1: Ja.
2: Aber es hat auch schon früher angefangen. Ja. Oder an was erinnerst du dich da als kleines Kind? Wie hast du das wahrgenommen, krank zu werden? Mhm. Wie kam das?
1: Ja, es hat tatsächlich sehr früh schon angefangen. Also ich bin mit meiner Mutter, mit meiner Großmutter groß geworden. Und ich hatte von früh auf, also von ganz klein auf, hatte ich starke Verlustängste. Und das hat sich so entwickelt, so diese Angst vor dem Tod, zu der Angst vor Krankheiten. Und es war tatsächlich so, dass ich mit 5 Jahren auch wirklich schon in Therapie war und schon diese Diagnose Angststörung bekommen habe. Und ich habe immer nach Zugehörigkeit gesucht und sie nicht gefunden. Also ich war immer zu sensibel, zu leise, zu verträumt. Ich habe nirgendwo reingepasst. Das hat sich natürlich überall geäußert, dann auch in der Schulzeit. Ich hatte viel mit Einsamkeit, mit Ausgrenzung, mit Mobbing zu tun. Und es war dann nicht nur die Panikattacken und die Angststörung, sondern ich habe eine richtig starke Depression entwickelt. Ich habe angefangen, mich selbst zu verletzen. Und ja, es hat sich irgendwann zu Suizidgedanken und dann am Ende auch Suizidversuchen weiterentwickelt, weil ich dann irgendwann einfach entschlossen war, okay, ich möchte einfach nicht mehr leben.
2: Wie alt warst du da?
1: Da war ich 13.
2: Wow.
1: Ja, und ich war schon auf der Warteliste für einen Platz in einer Psychiatrie, also für einen stationären Platz. Und das hat sich aber noch lange gezogen. Und irgendwann nach einem Suizidversuch hat meine Mutter mich gepackt und hat gesagt, jetzt fahren wir in die Klinik als Notfall. Und du wirst, die müssen dich jetzt aufnehmen. Ja.
2: Und sie haben dich aufgenommen?
1: Ja, sie haben mich dann aufgenommen.
2: Wie war dann die Zeit dort? Wie hast du das erlebt?
1: Es war eine sehr interessante Zeit. Auf der einen Seite war es sehr schrecklich, mit 13 Jahren, mit so vielen anderen Kindern zu sein. Ja, eigentlich Kinder, eigentlich waren wir Kinder. Mit so vielen anderen Kindern zusammen zu sein, die auch so schlimme Dinge erlebt haben. Auf der anderen Seite war es aber auch eine sehr schöne Zeit, weil ich zum allerersten Mal dieses Gefühl von Zugehörigkeit hatte. Weil ich war ja immer die Außenseiterin. Ich war immer anders. Und plötzlich war ich also hier mit all diesen anderen Kindern und ich war plötzlich nicht mehr so anders, sondern ja, ich habe irgendwie dazugehört.
2: Die hatten alle Probleme.
1: Genau, und die waren alle zu sensibel, zu verträumt, zu intuitiv.
2: Haben
1: zu
2: hingepasst.
1: Genau, ja.
2: Ja. Was habt ihr so gemacht dort? Ja. Erzähl mal von deinem Alltag dort.
1: Ja, also wir hatten auch viel Freude. Also natürlich gab es viele Verpflichtungen, Therapiepunkte und so weiter. Schule natürlich, wir hatten ganz normal Unterricht. Aber wir hatten natürlich auch viel Freizeit, in der wir aber auch die Zeit nicht gerade gut genutzt haben. Also wir haben viel, vieles getan, was aus heutiger Sicht, wo ich weiß, dass es auch einfach Türen so für diese geistliche Welt geöffnet hat. Wir fanden es zum Beispiel lustig, Geister zu beschwören, weil wir dachten, okay, wir sind jetzt in der Psychiatrie, was könnte es für einen besseren Ort geben? Und es gab ein Mädchen, das sehr stark schizophren war. Und immer wenn wir mit ihr im Unterricht saßen, hat sie uns davon erzählt, dass sie Dämonen sieht. Dass sie Dämonen sieht, die sie ihr Leben lang schon verfolgen und die ihr einreden, dass sie sich selbst was antun soll, dass sie sich selbst umbringen soll. Und das war so dieser Punkt, wo für mich zum ersten Mal, also alle haben gedacht, sie ist verrückt, ne? Sie ist schizophren. Aber ich habe gedacht, nein, ich glaube ihr wirklich. Also das war zum ersten Mal, wo dieses Ganze für mich ernst geworden ist, wo ich dachte, ich möchte erfahren, von was sie da spricht. Was ist das?
2: Ah, das hat dich auch angezogen.
1: Ja, total, ja.
2: Du bist ja dann auch irgendwann wieder entlassen worden. Wie ging es dir danach?
1: Ja, ich bin dann meinen Weg weitergegangen. Und für mich hat dann so dieser Prozess begonnen, dass ich gesagt habe, okay, die Christen, die sind wirklich, die schauen nicht über ihren Tellerrand hinaus. Die haben ihre Bibel, ihr altes, verstaubtes Buch. Aber Gott, an den ich glaube, weil ich wollte mich an Gott festhalten. Ich wusste, es muss Gott geben, aber nicht diesen christlichen Gott. Nicht diesen christlichen Gott der Bibel. Und ich habe zwar schon geglaubt, was da steht, aber ich habe es sehr symbolisch betrachtet. Ich habe dann gedacht, okay, es ist ein Symbol der Liebe, dass Jesus am Kreuz gestorben ist. Das kann ich so annehmen, es ist symbolisch. Gott ist Liebe, Gott ist universelle Liebe. Und das hat dann auch so angefangen, dass ich gesagt habe, okay, der christliche Glaube, das kann nicht das Wahre sein. Gott ist größer. Gott muss viel größer sein als diese Bibel. Gott ist das Universum. Und das hat so angefangen, wo ich ganz langsam meinen Weg, wo der Weg angefangen hat, so in die moderne Spiritualität.
2: Was hast du gesucht auf deiner Reise?
1: Ja, immer noch dasselbe. Liebe, Zugehörigkeit, Identität, Frieden, der mir ja immer noch gefehlt hat. Also, und die Spiritualität, die hat mir das alles versprochen. Es klang so lichtvoll, es klang so schön, es klang so auch sehr harmlos. Also ich dachte, was kann ich verlieren? Und da hat sich mir mit der Zeit einfach eine ganz neue Welt geöffnet. Von einer Art Gläubigkeit an etwas Großes, an Einheit, an Liebe, an Frieden. Und ich wusste, okay, hier finde ich vielleicht Antworten auf meine Fragen. Also ich habe dann irgendwann angefangen, wirklich sehr viel Zeit und sehr viel Geld in allerlei spirituelle Fortbildungen, Weiterbildungen zu investieren, wirklich mich da weiterzubilden. Es sind immer mehr Praktiken dazugekommen und es ging mir besser. Es ging mir wirklich besser. Ich habe gedacht, okay, jetzt habe ich wirklich diese Antworten auf meine Fragen. Ich habe Identität, ein Stück weit, und es geht mir besser. Aber das muss ich ganz klar dazu sagen, es war ein sehr großes Auf und Ab. Also es ist wirklich so, es ist wie so ein Drogenhai. Du lernst eine neue Praktik, du praktizierst das und du hast so ein richtiges High. Also ich hatte so ein High, ich habe gemerkt, jetzt geht's mir besser. Ich spüre die Heilung. Ich spüre wirklich, dass sich mein Bewusstsein erweitert. Ich trage was dazu bei, dass die ganze Welt in ein neues Lichtalter, in ein neues Zeitalter aufsteigt. Und dann kam wieder dieser Rückschlag. Also die darauffolgenden Jahre waren wirklich ein Auf und Ab zwischen wirklich Phasen der Freude, wo ich gesagt habe, okay, das Leben ist doch wirklich schön. Und wieder Phasen auch dann der Depression. Also es war nicht mehr so präsent, aber es war auch nicht weg, sondern jedes Mal, wenn dieses Drogenhai nachgelassen hat, dann habe ich gemerkt, irgendwie ist doch immer noch alles genauso. Und dann wusste ich, okay, jetzt ist Zeit, was Neues auszuprobieren.
2: Okay.
1: Also ich wusste immer, ich will weitergehen. Ich will noch weiter und noch weiter auf meiner spirituellen Reise kommen.
2: Hast du dann auch irgendwann angefangen, anderen zu helfen?
1: Absolut, ja. Mhm. Ich war ja so davon überzeugt, dass ich Heilung in die Welt raustragen muss. Dass wirklich die Welt Heilung braucht. Und mein Business ist gewachsen und ist immer größer geworden. Und immer erfolgreicher auch. Also tatsächlich, das war eine Zeit, in der ich gemerkt habe, ja, die Menschen sind auf der Suche, reihenweise. Die Menschen suchen, Die Menschen suchen genauso, wie ich selbst immer gesucht habe oder immer noch suche. Insgeheim habe ich ja immer noch gesucht. Die suchen genauso wie ich Heilung. Die suchen genauso Frieden. Die suchen genauso Liebe. Die suchen genauso wie ich Identität.
2: Hattest du ein bestimmtes eine bestimmte Hauptpraktik oder sowas, was du angeboten hast?
1: Ja, also das war am Ende wirklich alles. Also von Human Design, Chakrenlehre, Energiearbeit, Reiki, Theta Healing, was es noch nicht alles gibt.
2: Hast du dich überall weitergebildet und das dann auch angeboten für andere?
1: Nee, also ich habe erstmal sozusagen alles, was geht, mitgenommen und mich immer weiter und weiter und weiterentwickelt und weitergebildet. Und was mich dann sehr fasziniert hat, war die Arbeit mit Frauen. Also ich bin Doula.
2: Also du begleitest schwangere Frauen.
1: Genau, ich begleite Frauen durch Schwangerschaft und Geburt. Und dann habe ich mich sehr stark auf Frauenkreise konzentriert. Also ich habe sehr viele Frauenkreise gehalten und mit den Frauen sehr viele Zeremonien gemacht. Und dort habe ich so ein bisschen von allem mitgenommen, also aus jeder Praktik so ein bisschen für mich, für die Frauen rausgesucht. Also ich habe mich wirklich sehr machtvoll gefühlt und habe mich sehr gut positioniert gefühlt in dieser geistlichen Welt. Aber wie gesagt, ich habe sie dann lange Zeit bis 2021 als was sehr Lichtvolles erlebt, als was sehr Harmloses, als etwas, was wir wirklich für uns nutzen können, um Heilung in die Welt zu tragen. Und 2021 gab es dann den ersten Moment, in dem ich wieder mit Dunkelheit konfrontiert wurde.
2: Was ist da passiert?
1: Da war ich wieder mal bei einer Zeremonie, wie so oft. Und ich konnte mich auf einmal nicht mehr drauf einlassen. Also während alle mitgegangen sind mit den Praktiken, mit den Dingen, die man dann so tut, ich habe angefangen zu weinen. Ich habe so versucht, mich zu konzentrieren und mitzumachen. Es ging einfach nicht. Ich habe angefangen zu weinen. Und es war für mich in dem Moment so, als würde mir Gott die Augen öffnen, als würde Gott den Schleier von meinen Augen nehmen. Und ich habe auf einmal so eine schreckliche Finsternis gesehen. Also da war diese Frau, die sich verbunden hat mit ihren Geisterführern, mit ihren Spirit Guides, die in ihrer angeleiteten Meditation davon gesprochen hat, dass sie Portale öffnet, dass sie Tore öffnet, um all diese Geisterführer einzuladen, die uns helfen sollen. Und in diesem Moment war es für mich auf einmal, da war gar nichts mehr von diesem Lichtvollen. Auf einmal habe ich die Dunkelheit gesehen. Ich habe auf einmal sowas Schreckliches gesehen. Und ich wusste, okay, das ist nichts Lichtvolles, mit dem sie sich da verbindet. Ja, es hat mich bis nach Hause verfolgt, dass ich seit dieser Zeremonie einfach zu Hause eine dämonische Präsenz gespürt habe. Also ich wusste, irgendwas ist da passiert in dieser Zeremonie. Da haben sich wirklich irgendwelche Portale geöffnet und das, was wir reingelassen haben, was wir selbst da reingelassen haben, weil wir haben es ja eingeladen, ist mit mir nach Hause gekommen. Und dann hat es angefangen, dass ich gedacht habe, diese Menschen hier, die betreiben schwarze Magie, die dienen eigentlich Satan oder dem Bösen, den Dämonen. Ich wusste, das ist diese Dunkelheit und damit möchte ich nichts zu tun haben, sondern ich möchte diese lichtvolle Magie praktizieren. Ich möchte diese weiße Magie praktizieren. Ich bin berufen als Lichtarbeiterin, den Frauen oder den Menschen zu dienen. Und so ging es eigentlich ein Jahr, also ein ganzes Jahr ging es seit dieser ersten dämonischen Erfahrung bei der Zeremonie. Und dann kam eigentlich so der richtige Wendepunkt meiner Reise. Da habe ich mit meinen Freundinnen auch wieder mal eine Zeremonie gehalten, also nichts Unübliches. Diesmal aber im Wald, am See. Und ich hatte von Anfang an ein komisches Gefühl. Ich habe von Anfang an mich irgendwie nicht wohl gefühlt. Und mitten in einer Zeremonie, wir sollten die Augen geschlossen haben,

0: mitgeteilt, wir müssen das hier abbrechen. Ich dachte, okay, ich werde verrückt jetzt. Aber ich habe gesagt, wir müssen das jetzt abbrechen, wir müssen jetzt gehen. Und das fanden sie zuerst nicht so toll, aber ich konnte sie dann überzeugen. Und wir haben alle unsere Ritualgegenstände eingepackt und sind dann durch den Wald geflüchtet. Und ich wusste, diese Dämonen sind genau hinter uns her. Also ich wusste das einfach. Ich wollte aus dem Wald, aber ich wusste, es bringt eigentlich gar nichts. Weil das, was da ist, das, was ich da sehe, was ich da gesehen habe, das gehört nicht zum Wald, sondern es gehört im Prinzip zu mir, zu uns, weil wir es eingeladen haben. Wir haben uns genau dafür geöffnet und jetzt hat Gott mir wieder die Augen geöffnet, zu sehen, was ich da eigentlich tue. Und diesmal konnte ich es ja wirklich auch mir selbst zuschreiben, weil davor war es ein leichtes zu sagen, schau mal, die machen dunkle Magie, aber wir doch nicht, weil diesmal waren es ja wirklich wir. Diesmal waren wir diejenigen, die diese Rituale gemacht haben. Wir waren diejenigen, die diese Portale geöffnet haben. Und ich wusste genau das, was ich eingeladen habe, das verfolgt mich jetzt. Diese Dämonen verfolgen mich. Und
1: Das macht hier gerade bei mir alles ganz eng. Hat dir das nicht unglaublich Angst
0: doch,
1: gemacht?
0: Doch, also ich hatte extrem, extreme Angst. Ich habe einfach wieder nur zu Gott geschrien und gesagt, Gott, jetzt, du musst uns sicher hier rausbringen. Und ich habe ständig nach hinten geguckt, weil ich sehen wollte, ob die Dämonen quasi uns immer noch hinter uns sind. Und es gab dann auch so einen Moment, wo ich gebetet habe und nach hinten geschaut habe und ich habe so ein Licht gesehen. Und in dem Moment wusste ich, das ist Gott. Also im Sinne von, es war wie eine Zusage, Gott bringt uns sicher zum Auto. Also sicher aus dem Wald raus. Und zum allerersten Mal habe ich verstanden, auch wenn ich es noch nicht annehmen konnte, das nicht, aber es kam zum ersten Mal in meine Gedanken, in meine Erkenntnis, dass ich gemerkt habe, ich kann nicht Gott bitten, dass er mich bitte bewahrt und gleichzeitig mich ja selbst und freiwillig mit dieser Dunkelheit befassen, diese Dunkelheit in mein Leben einladen.
1: Und dann, wie ging es dann weiter? Ja, hast du dann aufgehört?
0: Nein.
1: So, damit will ich nichts mehr zu tun haben.
0: Es kam in meinen Sinn. Beziehungsweise es kam ja im Gebet. Also ich habe ja zu Gott gebeten und da kam
1: war
0: mir,
1: das dann ein personeller Gott schon oder ja, noch dein das war dann, Konzept?
0: Das war dann so mit einem Fuß hier, mit einem Fuß da. Ich habe sehr spezifisch zu dem Gott der Bibel gebetet, weil da bin ich ja immer hingegangen. So im Hinterkopf war ja immer dieses, wenn alle Stricke reißen, das ist ja noch Jesus. Ich weiß zwar nicht genau, wer er ist, aber ich glaube, da ist noch was. Und auf der anderen Seite war für mich nach wie vor klar, nein, ich kann auf gar keinen Fall von meinen Praktiken loslassen. Also ich habe mir damit ja alles aufgebaut. Mein ganzes Leben, mein ganzes Business. Auf der einen Seite habe ich erkannt, der Gott der Bibel lässt sich nicht damit vereinbaren. Auf der anderen Seite war ich aber noch nicht bereit, diese ganzen Praktiken loszulassen. Aber es folgten zwei sehr, sehr schreckliche Monate, weil ich völlig aus dem Leben gerissen war nach dieser Zeremonie. Ich konnte nicht mehr. Ich konnte nicht mehr leben. Ich habe überall diese dämonische Präsenz gespürt. Ich konnte ja auch nicht einfach wegbeten oder wegschicken. Ich konnte nicht mehr schlafen. Ich konnte nicht mehr in den Spiegel schauen. Ich konnte nicht mehr in den Spiegel schauen, weil wenn ich in den Spiegel geschaut habe, gerade in der Nacht, dann konnte ich dort was ganz Furchtbares erahnen. Und zwar, was ich bin, also was in mir eigentlich ist. Also ich habe nicht mich gesehen, sondern ich habe einen Dämon gesehen. Ich war nicht mehr ich nach diesem Tag am See, nach dieser Nacht am See. Und es drohte einfach alles. Alles, was ich mir aufgebaut habe, drohte einzubrechen. Ich habe gemerkt, ich streite mit meinem Mann. Ich setze meine Prioritäten falsch. Und dieses ganze letzte Jahr, weil ich so besessen davon war, dass ich ja auserwählt bin, dass ich ja eine Lichtarbeiterin bin, dass ich eine Aufgabe habe, habe ich meinen Mann vernachlässigt, habe meine Ehe vernachlässigt, habe meine Kinder vernachlässigt und habe immer mehr mit meinem Mann auch gestritten und war irgendwo wirklich, irgendwann bin ich wieder an diesen Punkt gekommen, dass ich gesagt habe, okay, ich habe wieder Panikattacken, ich kann nicht mehr im Dunkeln laufen, ich habe wieder Angstzustände, ich kann mein Leben nicht mehr normal leben. Ich versuche es trotzdem und nach außen hin läuft alles, aber in mir drin ist es so, so dunkel. Ich bin völlig umgeben von dieser Dunkelheit und ich kann eigentlich nicht mehr. Und dann kam wirklich so dieser Wendepunkt, dass an einem Tag, es war dann schon November, ich mich so mit meinem Mann gestritten habe, dass ich wirklich dachte, ich kann jetzt wirklich nicht mehr. Also jetzt habe ich habe alles gesehen, ich habe alles ausprobiert und jetzt gebe ich auf. Ich kann nicht mehr. Und das war der Moment, wo ich mich wirklich auf meinen Knien wiedergefunden habe, wo ich wirklich gesagt habe, Gott, jetzt musst du mir helfen. Und dieses Ich kann nicht mehr hat sich dann im Flehen, im Weinen, ich habe wirklich geschrien, ich habe geweint. Und dieses Ich kann nicht mehr hat sich dann entwickelt in ein Ich kann nicht mehr ohne dich, Gott. Gott, bitte hilf mir. Wenn es dich gibt, wenn du wirklich der Gott der Bibel bist, dann öffne mir die Augen, dass ich dich erkenne und dann hilf mir, weil ich kann nicht mehr. Ich kann nicht mehr, aber ich kann nicht mehr ohne dich. Und es war so schön, weil im Nachhinein hat mir mein Mann erzählt, dass er genau zu diesem Zeitpunkt im Prinzip genau dasselbe getan hat. Also hat ebenfalls zu Gott gefleht. Und in dieser Nacht saßen wir eigentlich die ganze Nacht wach, haben gebetet zusammen, haben gesprochen und auf einmal war es so klar, also es war so klar, okay, wir wollen zu Jesus kommen. Wir wussten zu dem Zeitpunkt selbst nicht mal genau, was bedeutet das? Was bedeutet das für unsere Zukunft? Was heißt das eigentlich? Aber es ist so klar geworden, wir haben alles versucht. Wir haben alles aus unserer eigenen Kraft versucht. Wir haben alles mit unserem eigenen Geld, mit unserer eigenen Zeit. Wir haben alles, was in unserer Macht steht, getan. Und es hat nichts geholfen. Es hat immer nur für einen kurzen Moment geholfen. Für einen kurzen Moment hatte man Frieden und dann ging es weiter und es wurde immer schlimmer. Und ja, wir saßen auf dem Bett und haben einfach zusammen wirklich gebetet. Und im Nachhinein weiß ich, wir haben ein Übergabegebet gesprochen. Ich wusste gar nicht, dass sowas gibt. und haben einfach zusammen entschlossen, okay, Jesus, wir wollen es mit dir probieren, weil wir haben alles gesehen und am Ende dieser Reise sind wir genau hier, am Boden, auf unseren Knien, kurz davor, alles kaputt zu machen, was uns eigentlich wertvoll ist. Und da kam Jesus.
1: Was habt ihr genau gebetet? Du hast gesagt, ein Übergabegebet. Du wusstest selber nicht, was das ist. Was habt ihr gesagt?
0: Ja, wir haben einfach gesagt, Jesus, wir möchten einfach unser Leben dir hingeben. Du darfst es haben. So, wir haben es gegen die Wand gefahren und du darfst es haben. Wir wollen mit dir gehen. Wir wollen diesen weiteren Weg mit Gott gehen. Und wir wollen wirklich herausfinden und lernen, was der Gott der Bibel uns vielleicht doch zu sagen hat. Also genau, wir haben einfach alles, diese ganzen Scherben, weil es war am Ende nur noch ein Scherbenhaufen, in Gottes Hand gelegt und gesagt, Jesus, du darfst es machen. Und wir wissen, du kannst es machen.
1: Und dann war Jesus da, sagst du.
0: Ja.
1: Wie habt ihr das gemerkt?
0: Also es war ein Frieden, den wir noch nie in unserem Leben gespürt haben. Es war eine Liebe, die ich noch nie in meinem Leben gespürt habe. Also ich war so überwältigt von dieser Liebe Gottes, dass ich einfach, also ich konnte gar nicht anders, als auf meine Knie zu fallen und Gott zu danken, dass er mir neue Hoffnung schenkt. Also es war wirklich das. Ich habe mein Leben zerstört und da war plötzlich ein Gott, der sagt, du bist nicht zu weit weg, um zu mir zu kommen. So, du kannst gar nicht zu weit weg sein. Du kannst gar nicht zu viele Fehler begangen haben oder zu oft falsch abgebogen sein, als dass es jetzt zu spät ist, dass du zu mir kommst. Also es hat sich für mich wirklich, ich kann es nicht anders beschreiben, es hat sich für mich angefühlt, als wäre ich mein Leben lang in Ketten. Ja, und egal wie frei ich mich gefühlt hatte, egal wie sehr ich versucht hatte, aus der Matrix auszubrechen und endlich frei zu werden, diese Ketten waren immer noch da. Und dann kam Jesus und hat diese Ketten gesprengt und ich wusste, egal was jetzt kommt, es wird gut und das hatte ich noch nie in meinem Leben.
1: Aber du hast es doch so oft ausprobiert. Es ist doch immer dann erstmal gut gewesen, ja. Und du warst high und alles ist super und dann flachte es wieder ab und wieder das nächste. Wieso? Also Was ist da jetzt anders gewesen?
0: Ja, es hatte zum allerersten Mal Bestand. Also dieser Friede, der mich überkommen ist, der uns überkommen ist, der wirklich so mächtig war, hatte Bestand. Es ist nicht einfach ein weiteres High gewesen oder eine weitere Praktik, die wir ausprobiert haben und nach einiger Zeit ist es abgeflacht, sondern dieser Frieden Gottes, der über uns gekommen ist, den Gott uns einfach geschenkt hat. Es war wirklich einfach Gnade, die Gott uns geschenkt hat, und das ist geblieben.
1: Was ist aus deinen Ängsten geworden? So bist du ja angetreten. Du hattest schon als Fünfjährige Todesangst und ein riesen Loch, Angst vor Krankheiten. Was ist daraus geworden?
0: Ja, also in dieser Nacht, wo wir zu Jesus gebeten haben, da konnte ich wirklich so eine Erleichterung spüren, so eine Befreiung. Also es war wirklich, wie ich gesagt habe, diese Ketten waren weg und auch die Ängste waren weg. Also ich habe wirklich Freiheit gespürt und durfte erleben, dass es doch die Wahrheit ist, dass Jesus frei macht, dass Jesus uns frei macht. Und diese Dunkelheit war auch sofort weg. Also das kann ich auch ganz klar dazu sagen. Danach habe ich nie wieder Dämonen gesehen oder diese dämonische Präsenz, diese Dunkelheit so wahrgenommen. Und ich habe wirklich erlebt, Gott nimmt mir meine Last. Jesus hat sie schon getragen. Und während ich mein ganzes Leben versucht habe, es selbst zu tun und ja immer geglaubt habe, ich muss noch mehr tun, ich muss noch mehr tun, waren aber Jesus letzte Worte am Kreuz, es ist vollbracht. Es ist vollbracht. Und plötzlich wusste ich, ich muss gar nichts mehr tun. Und Jesus geht mit mir. Und er ist wirklich da, er ist wirklich lebendig. Er ist nicht irgendein Gott, der ganz weit weg ist, sondern es ist ein Gott, der uns nahe gekommen ist, der mir nahe gekommen ist. Und heutzutage, das ist auch so ein großes Thema, es ist nicht nur Liebe und Frieden in mein Leben gekommen, die bleibt, die nicht einfach wieder geht, sondern auch Identität.
1: Was heißt das?
0: Identität zu verstehen. Zum einen zu verstehen, ich bin ein Kind Gottes, ich bin geliebt, ich habe wirklich eine Berufung. Gott hat wirklich einen Plan für mein Leben. Ich bin geliebt, ohne dass ich etwas dafür tun muss. Aber auch diese Identität zu sagen, der Feind, die Dunkelheit, hat kein Anrecht auf mich. Und wenn diese Ängste kommen, dann weiß ich, sie gehören nicht zu mir. Und sie haben kein Anrecht auf mich. Und ich darf da wirklich im Licht leben. Ja, ich habe jetzt so verzweifelt nach diesem Licht gesucht und dann zu erfahren, Jesus ist das Licht der Welt. Etwas, was ich ja nie für möglich gehalten habe. Und doch, ja, hat sich genau das als Wahrheit herausgestellt. Ja.
1: Ich danke dir ganz, ganz herzlich, liebe Christina. Es hat mich einfach berührt, deine Ehrlichkeit, deine Offenheit. Ich danke dir ganz, ganz herzlich.
0: Gerne.
1: Ein Friede, der nicht aufhört. Christina hat ihn bei Gott gefunden. Weckt das eine Sehnsucht in dir? Sag es Gott. Er möchte dich halten und dir helfen. Ich wünsche dir alles Gute und bis zum nächsten Mal. Tschüss.

Manchmal geraten wir Menschen in heftige Lebensstürme. Petrus, dieser bekannte Mann in der Bibel, musste genau das erleben. Doch in seinem Lebenssturm blieb er völlig tiefenentspannt. Und diese Ruhe, die kannst auch du erleben in den Stürmen, die in deinem Leben toben. In diesem Video erkläre ich dir, wie das geht. Bleib dabei. Wer in Florida zu Hause ist, der hat bestimmt schon einen Hurrikan, einen Wirbelsturm miterlebt. Denn in Florida gibt es nahezu jedes Jahr kleine, aber manchmal auch echt verheerende Wirbelstürme. Bei uns Menschen ist das ziemlich ähnlich. Wer schon ein paar Jahre auf dem Buckel hat, der hat ziemlich sicher schon den einen oder anderen Lebenssturm erlebt. Manchmal sind das heftige, aber nur kurze Stürme. Dein Job wird dir unerwartet gekündigt. Du hast einen großen Streit mit deiner Frau oder dir wird im Urlaub dein Handy, dein Pass und dein Geld geklaut. Meistens gehen solche kurzen Stürme bald wieder vorbei und naja, das Leben, das geht weiter. Manchmal geraten wir aber auch in einen richtig großen Lebenssturm. Dein Partner will sich von dir scheiden lassen. Deine Familie bricht auseinander. Du wirst schwer krank, kämpfst vielleicht sogar um dein Leben.

Solche Stürme können sich lange hinziehen und dann auch echt an die Substanz gehen. Ein guter Freund von mir, der geriet in der Corona-Zeit in so einen Megasturm. Bis die Corona-Pandemie unsere Länder heimsuchte, war er eigentlich ein sehr erfolgreicher Unternehmer in der Tourismusbranche. Über viele Jahre baute er eine Firma mit vielen Mitarbeitern und hohen Umsätzen auf. Sein Lebenswerk war das. Und dann kam der Lockdown und die Touristenströme, die versiegten. Seine Firma, die konnte von den staatlichen Hilfen nicht rechtzeitig profitieren und so musste er einige Monate später den Konkurs einreichen. Über viele Monate hinweg kämpfte er mit Verzweiflung und mit Hoffnungslosigkeit. Und vielleicht gehst auch du gerade jetzt durch so eine Krise. Dann möchte ich dir anhand einer faszinierenden Geschichte in der Bibel aufzeigen, wie du siegreich aus diesem Lebenssturm hervorgehen kannst. Wir blenden die Zeit um ca. 2000 Jahre zurück und befinden uns nun ungefähr im Jahr 35 nach Christus, mitten in Jerusalem. Erst vor kurzem war Jesus gekreuzigt worden, er war von den Toten auferstanden und dann zurück in den Himmel gegangen. Die erste Kirche, die entstand und die erlebte ein echt starkes Wachstum. Doch ziemlich bald regte sich Widerstand gegen diese neue Glaubensrichtung. Dunkle Wolken zogen am Horizont auf. Wir lesen hier in der Apostelgeschichte, dass die erste Kirche in Jerusalem heftiger Verfolgung ausgesetzt war. Wir können uns das heute gar nicht mehr vorstellen. Die Gläubigen damals, die mussten einen echt großen Preis bezahlen, um ihren Glauben auszuleben. So lesen wir hier, dass der König Herodes, der damalige Regierungschef, den Apostel Jakobus verhaftete und dass er ihn mit dem Schwert töten ließ. Stell sich das mal einer vor. Jakobus war einer der 12 Jünger von Jesus. Als Herodes sah, dass die Hinrichtung des Jakobus dem Volk gefiel, da verhaftete er auch den Petrus, den Leiter der Jerusalemer Gemeinde. Auch Petrus sollte möglichst öffentlichkeitswirksam getötet werden, geköpft, wie sein Freund Jakobus. Petrus wurde, wie gesagt, verhaftet und er wurde in eine dunkle, schmutzige, kalte Zelle geworfen. Und dann steht hier, in der letzten Nacht vor dem Prozess schlief Petrus zwischen zwei Soldaten und er war mit Ketten an sie gefesselt. Die beiden anderen Soldaten, die hielten vor der Zelle Wache. Man muss sich diesen Lebenssturm von Petrus jetzt einfach mal vergegenwärtigen. Dieser Mann musste erleben, wie Jesus, sein Rabbi, dem er 3 Jahre auf Schritt und Tritt gefolgt war, grausam hingerichtet wurde. Er musste erleben, wie viele Glaubensgeschwister gefangen genommen und gefoltert wurden. Jakobus, einer seiner engsten Freunde und Weggefährte, wurde geköpft, einfach weil er an Jesus glaubte. Und jetzt wurde Petrus selbst verhaftet und auch er sollte getötet werden. Er wurde in eine kalte Zelle geworfen, angekettet an 2 Gefängniswärtern. Und dann steht hier, in der letzten Nacht vor dem Prozess, also in der Nacht vor seiner Hinrichtung, schlief Petrus zwischen 2 Soldaten und war mit Ketten an sie gefesselt. Petrus schlief. Hast du das gehört? Die Geschichte, die geht ja spektakulär weiter. Ein Engel befreite ihn dann ja aus dem Gefängnis und er entkommt seiner Todesstrafe. Aber darum geht es mir hier jetzt bei dieser Geschichte gar nicht. Krass ist doch, dass Petrus hier in der Nacht vor seiner Hinrichtung zwischen 2 Soldaten festgekettet war und er schlief. Warum war dieser Mann mitten in seinem größten Lebenssturm so tiefenentspannt? Die Antwort, die ist wirklich so einfach, dass jedes Kind sie versteht. Petrus wusste, es kommt gut. Gott hat mein Leben in seiner Hand. Wenn ich morgen sterbe, dann wartet das Paradies auf mich. Und was könnte mir Besseres geschehen, als morgen in den Himmel zu kommen? Und wenn Gott mich weiterhin auf dieser Erde einsetzen möchte, naja, dann wird er mich schon aus diesem Lebenssturm herausholen. Petrus kannte bestimmt diesen bekannten Psalm 23. Er kannte den in- und auswendig und ich sehe es vor meinen inneren Augen, wie Petrus zwischen diesen Soldaten liegt und wie er diesen Psalm rezitiert, wo ja geschrieben steht, der Herr ist mein Hirte, nichts wird mir fehlen. Er weidet mich auf saftigen Wiesen und er führt mich zu frischen Quellen. Er leitet mich auf sicheren Wegen und auch wenn es durch dunkle Täler geht, habe ich nichts zu befürchten, denn du, Gott, bist bei mir. Ich habe nichts zu befürchten, denn Gott ist bei mir. Und so konnte er in dieser Nacht ruhig schlafen. Wenn Gott mit dir ist, dann kannst du ruhig schlafen. Wenn du ein Kind Gottes bist,
Wenn du an Jesus Christus glaubst, dann hast du nichts zu befürchten. Dann können deine Lebensstürme noch so heftig sein und die können noch so lange sein. Du weißt, mein Leben ist in Gottes Hand. Ich kann nicht tiefer fallen als in die Hände meines liebenden Gottes. Und genau das erlebte auch mein Freund, der in der Corona-Zeit durch diesen heftigen Sturm hindurchgehen musste. Es war eine lange Zeit und ja, oftmals klopfte die Verzweiflung an seine Türe. Und in der Verzweiflung hat er sich dann schon oft gefragt, wird das jemals enden? Und er sagte mir immer wieder, Gabriel, wenn ich Jesus Christus nicht an meiner Seite wüsste, dann würde ich es hier nicht mehr aushalten. Aber er wusste Jesus an seiner Seite und er wurde getragen und irgendwann verzogen sich diese Wolken und er durfte das Licht am Ende des Tunnels erkennen. Und wenn du auch gerade jetzt durch so ein dunkles Tal gehst, dann vertrau dich voll und ganz Jesus Christus an. Wenn du schon zu Jesus gehörst, dann mach dir das einfach neu bewusst, dass er da ist. Stütze dich auf ihn. Glaube seinem Versprechen mehr als den Zweifeln in deinem Kopf. Und wenn du bisher noch ohne Jesus unterwegs warst, dann kehre heute von diesem Weg um. Komm zu Jesus. Bitte ihn, all deine Schuld zu vergeben. Lege dein altes Leben bei ihm ab und fang an, als Kind Gottes zu leben. Auf meiner Webseite gabrielhessler.com/Jesus zeige ich dir, wie du noch heute Teil von Gottes Familie werden kannst. Ich freue mich sehr, wenn du dich mit mir verbindest. Bestell meinen Newsletter und folge mir auf den sozialen Medien. Das war's für heute von Antworten aus der Bibel. Ich wünsche dir viel Kraft und viel Standhaftigkeit. Egal, ob es stürmt oder ob die Sonne scheint. Gott ist für dich. Wer könnte gegen dich sein? Sei gesegnet. Bis zum nächsten Mal. Ciao.

0: Das war ein richtig cooles Gespräch gerade mit Carola. Die bringt einen Haufen Energie mit. Sie investiert sich in Teens, weil das Teil ihrer eigenen Geschichte ist. Und sie hat so ein Herz und eine Leidenschaft dafür, dass ihre Begabung da hineintrifft, wo es auch eine Not gibt, wo ihre Begabung gebraucht wird. Und ich rate dir dazu, dir die Sendung anzugucken, denn ich bin mir ganz sicher, da steckt eine ganze Menge Inspiration auch für dich drin. Viel Spaß
1: dabei. 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
2: Liebe Carola, was hast du heute Morgen gefrühstückt?
3: Wie fast jeden Morgen Porridge mit Apfelmus und einem schönen griechischen Joghurt.
2: Auf einer Skala von 1 bis 10, wie geduldig bist du?
3: 1.
2: Wenn du eine biblische Person treffen dürftest, wer wäre es?
3: Elia.
2: Was ist schlimmer, schwitzen oder frieren?
3: Frieren.
2: Ein Schwabe im Westerwald. Mhm. Passt das?
3: Nee.
2: Beende den Satz. An einem perfekten Tag?
3: Habe ich Zeit mit meinem Mann, trinke ich einen schönen Kaffee auf der Terrasse und wir haben ein richtig gutes Gespräch zusammen.
2: Lieber Opernbesuch oder Technoparty?
3: Technoparty.
2: Hast du ein Lebensmotto?
3: Ja. Vorwärts, wenn Jesus mit dir geht.
2: Letzte Frage. Kaffee, Tee oder Wasser?
3: Kaffee.
2: Carola, herzlich willkommen bei Rise and Shine. Du darfst gerne eintreten.
3: Dankeschön.
0: Hallo. Ich habe es schon geahnt, dass du mit Kaffee antwortest.
3: Ja.
0: Bei den Antworten davor war das zu erraten.
3: Ja.
0: Ein Kaffee für dich. Glas Wasser dazu.
3: Ja.
0: Zwei Kaffee, zwei Wasser und welche? So, setz dich, mach es dir gemütlich. Hast du eben gesagt, schön mit Freunden auf der Couch sitzen,
3: genau
0: Kaffee
3: so
0: genießen. Es könnte ja fast nicht besser sein, oder?
3: Ja, finde ich auch.
0: Guck mal.
3: Also der Tag ist doch schon gerettet.
0: Wunderbar. So, Schwabe im Westerwald. Direkt hat man es deinem Gesicht angesehen. Du konntest es nicht verbergen. Was ist die größte Herausforderung?
3: Also, die Kultur der Westerwälder ist ja besonders.
0: Darfst du sagen, ich bin ja
3: ich
0: auch
3: weiß,
0: kein Westerwälder.
3: Ich weiß. Und die Schwaben haben schon auch eine spezielle Kultur, aber da stoßen schon ein bisschen Welten aufeinander.
0: Mhm.
3: In der Tat.
0: Ja. Wir lieben uns dadurch.
3: So, ja,
0: ne?
3: Genau.
0: Genau. So, wir warten noch gerade auf den Kaffee. Dauert das noch lange?
4: Nein.
0: Nein. Okay.
3: Er macht ja ein Kunstwerk, kein Kaffee.
0: Ja, das stimmt. Guck mal.
3: Ja, ich weiß.
0: So.
3: Was eine Ehre, René.
0: Oh,
3: vielen Dank.
0: Mal. Ich stell ja fest, der Gastkaffee ist immer ein ganz klein bisschen schöner als meiner.
3: So ist das. Das
0: nehme ich jetzt mal nicht persönlich. Also, was sagt man mit Kaffee? Wir wissen es jedes Mal nicht. Stößchen, Prost, das passt ja alles nicht zu Kaffee.
3: Aber lass es dir schmecken, Andy.
0: Lass es dir schmecken.
3: Mit Liebe gemacht von deinem Mann.
0: Ja.
3: Ja, guck mal an.
0: Das nehmen wir. So. Carola, du bist verheiratet.
3: Ja.
0: Mama von erwachsenen Söhnen. Coachin von hauptamtlichen Jugendleitern und Pastoren.
3: Ja.
0: Habe ich was vergessen, was so ganz elementar
3: wesentlich
0: wichtig ist?
3: Im Grunde passt das alles.
0: Ich schicke meinen Gästen ja immer vorher einen Fragebogen, einfach nur, um so ein bisschen das Gesamtpaket kennenzulernen. Und ich habe deinen gelesen und habe direkt gemerkt, es gibt so ein bisschen einen roten Faden zwischen deiner eigenen Geschichte und dem, wo du dich heute rein investierst. Und das sind immer so Momente, ich habe da ja mittlerweile ein bisschen eine Antenne auch für, aber das sind so Momente, die ich so feiere. Und ich glaube, da kommen wir heute in der Sendung auch drauf zu sprechen. Und bei dir ist es so, dass du dich in dem Alter für Jesus entschieden hast, in das du dich heute selber investierst.
3: Stimmt, tatsächlich.
0: Mhm. Ja. Kannst du dich noch an den Moment erinnern, als du dachtest, das mit diesem Jesus, das will ich?
3: Kann ich. Ich kann mich total daran erinnern, denn ich hatte mal wieder Langeweile, wie so oft in meinem Leben. Es war der Tag vor meinem Geburtstag.
0: Mhm.
3: Ich glaube, vor meinem 13. Geburtstag. Und ich war echt gespannt, was ich für Geschenke kriege. Ich bin da sehr neugierig. Und ich konnte die Spannung nicht aushalten. Da habe ich aus Langeweile, wie so oft, einfach mal geblättert in der Bibel, die da mal bei mir rumlag, die ich von den Gideons in der Schule geschenkt gekriegt habe.
0: Mhm.
3: Und ich war vorher schon im Kindergottesdienst unterwegs und kannte diese Geschichten. Und da konnte man hinten so reinschreiben, ich will jetzt mit Jesus leben, ihm mein Leben anvertrauen.
0: Mhm.
3: Und für mich war klar, es will ich auf jeden Fall. Das ist jetzt nichts Neues. Und dann habe ich gedacht, hey, was hält mich jetzt ab, da einfach mal einen Namen reinzuschreiben? Und habe es einfach gemacht. Ich würde sagen, das war schon der Zeitpunkt der Bekehrung, aber im Kopf und in meinem Herz hatte ich es vorher schon klar.
0: Okay.
3: Aber der Moment, aus Langeweile zu sagen, ich lese jetzt Bibel und ich mache das jetzt, das ist, denke ich, so einfach der Start, wo ich gesagt habe, jetzt.
0: Du hast ja damals mit deiner Bekehrung oder dem Start mit dem Leben mit Jesus ziemlich schnell auch entschieden, ich will das nicht nur irgendwie so, ist nicht nur eine Entscheidung in meinem Kopf, die keiner mitkriegt, sondern das hat dich in eine Aktivität geführt. Ja. Was hat sich verändert in deinem Leben?
3: Der Wunsch, was ich verstanden habe, weiterzugeben. Und es hat mir einfach Freude gemacht. Mhm. Als ich bin in der evangelischen Kirche aufgewachsen, bin ich heute nicht mehr, aber damals schon. Und ich hatte direkt einen Sonntag nach meiner Konfirmation, bin ich wieder zum Kindergottesdienst gegangen, aber dann als Mitarbeiter.
0: Ach, krass.
3: Und durfte erst ab der Konfirmation mitarbeiten und ich wollte einfach das tun.
0: Ja.
3: Und jetzt wieder in die Kinder investieren, weil ich es einfach geliebt habe.
0: Ja, kannst du dich noch erinnern, warum dir das so wichtig war, auch aktiv zu werden? Also hatte das damals schon irgendwie was mit diesem großen Wort Berufung zu tun? Oder was war so dein Motor?
3: Also in dieser Phase kann ich das gar nicht so sagen. Rückblickend glaube ich das auf jeden Fall, dass das Jesus in mich hineingelegt hat. In dem Moment war mir das nicht bewusst. Ich wollte einfach Action und ich wollte es weitergeben. Und es hat mir einfach Freude gemacht, andere zu lehren, Wort Gottes zu entdecken und zu sehen, was es mit den Leuten macht, wenn sie Jesus finden, weil ich ja wusste, was es mit mir gemacht hat. Also es war mir ein innerer Antrieb, den kann ich nicht näher definieren, der war einfach da. Aber auch ein Hunger, weiterzugehen und selber zu wachsen in dem, was ich tue.
0: Ja. Kennst du den Gedanken von, oh, das macht mir Angst? Oder das ist mir zu groß? Oder das kann ich ja gar nicht, das habe ich ja gar nicht gelernt oder so. Also dass sich das auffällt?
3: Ja, manchmal erst im zweiten Schritt. Ich bin ja eher impulsiv. Dann stehe ich auf dem Sprungbrett und denke,
0: oh nein. Bin ich nie hingekommen.
3: Genau, jetzt muss ich runter. Und dann ist aber der Peak schon drüber. Dann denke ich, okay, Augen zu und durch. Und dann geht's halt weiter. Also so richtig Angst vor diesen Dingen, diese Entscheidungen des Lebens, habe ich tatsächlich, kenne ich nicht so sehr. Mhm. Ich habe nie Probleme gehabt, Entscheidungen zu treffen. Mhm. Ich bin keiner, der damit rumhampelt. Weil ich einfach, wenn ich die Dinge klar habe, gehe ich los. Manchmal auch vielleicht zu schnell. Eher so rum.
0: Das finde ich sehr inspirierend. Ich gehöre eher zu den anderen, ja, die 794 Mal über irgendwas nachdenken müssen, bis sie es komplett zerdacht haben. Ist auch nicht unbedingt hilfreich.
3: Nein, man braucht schon einen guten Weg dazwischen.
0: Ja, das stimmt. Aber große Entscheidung ist auch so ein Stichwort. Denn das war ja jetzt erstmal dein ehrenamtliches Tun. Ja. Das hast du ja auch, glaube ich, lange Zeit gemacht, ne?
3: Also ja, dann, bis ich Anfang 20 war.
0: Okay. Teamkreise sogar mitgegründet und so weiter, ne?
3: Also genau. Ich war 18, habe ich die erste Gruppe gegründet. Mhm. Mit meinen Freunden zusammen haben wir gesagt, wir müssen jetzt in die Teens investieren. Die sind zu jung, um in die Jugend zu gehen. Die brauchen ein anderes Programm. Das war uns damals schon klar. Wir haben gesagt, ey, wir müssen eine Zwischengruppe einführen, bevor sie in die Jugend gehen. Und haben dann zusammen gesagt, okay, komm, wir investieren jetzt in die Teens und machen einfach eine Gruppe auf für die 14- bis 16-Jährigen oder 13 bis 15 oder so irgendwie. Also eine klassische Hirnlosphase im Leben eines jungen Menschen.
0: Das hat jetzt keiner gehört.
3: Ist nicht schlimm. Hirn kommt ja zurück.
0: Irgendwann geht es wieder an.
3: Es geht wieder tatsächlich.
0: Man muss nur drauf angeben. Das war alles bis zu dem Zeitpunkt ehrenamtlich und so dein Freizeitding. Ist aber dann ja noch mal ein Ticken größer geworden, denn du hast einen ganz anderen Job gelernt und den aber an den Nagel gehängt. Kannst du das mal erzählen?
3: Also für alle, die es jetzt nicht wissen und überrascht sind.
0: Trommelwirbel.
3: Ihr kommt nicht drauf. Ja, tatsächlich bin ich mit 16 aus der Schule. Also ich habe nur 10. Klasse, so war es halt damals. Also ich hatte einfach keinen Bock auf Abi. Ich hätte es machen können, aber ich wollte nicht. Ich wollte halt raus, was anderes tun. Und ich bin dann in der Verwaltung gelandet und habe eine Ausbildung gemacht zur Verwaltungsbeamtin. Und war dann insgesamt mit Ausbildung 6 Jahre tatsächlich im Amt und zum Schluss Sachbearbeiterin, habe über Einbürgerungsbehörde Staatsangehörigkeitsrecht zum Schluss die Wohngeldstelle geleitet.
0: Da sehe ich dich total.
3: Wahnsinn. Naja, Wohngeld war schon ein bisschen, man hat ja immer was für die Menschen gemacht.
0: Ja,
3: das konnte ich schon besser von meiner Sinnhaftigkeit sehen. Aber es gab schon den Moment, wo ich gedacht habe, wenn ich jetzt nicht irgendwas tue, ich könnte jetzt hier bleiben, bis ich 65 bin. Und das hat mich sehr erschrocken, dachte ich, das will ich nicht.
0: Und trotzdem kann ich mir vorstellen, diese Entscheidung zwischen reicht Abenteuerlust dafür, so eine auch ja privilegierte Sicherheit aufzugeben? Ist dir die Entscheidung groß schwer gefallen oder war das mal so ein Angstmoment, wo du dachtest,
3: Ja, also ich bin da schon auch sehr, ich bin da sehr bürgerlich aufgewachsen. Meine Familie war klar, so läuft man. Und als ich in diesem Amt war und den Job hatte, es war für meine Mama das Größte, weil sie selber auch aus der Verwaltung kam und gedacht hat, jetzt ist das Mädle gut aufgehäumt, draufgehoben. Jetzt hat sie einen guten Job und den kann sie jetzt machen.
0: Und die müssen wir uns keine Sorgen
3: machen. Genau, und die müssen wir uns keine Sorgen machen. Und mir wurde ja zunehmend langweiliger. Und dann kam so der Moment, wo ich gedacht habe, okay, mache ich jetzt einen Fehler? Oder mache ich jetzt genau das Richtige? Und die Frage hatte ich schon einmal kurz eine Runde drüber gedreht. Das war also keine spontane Entscheidung. Ja. Und man konnte damals, kann man glaube ich heute immer noch, im Amt sich so ein Jahr beurlauben lassen, freistellen lassen. Ja. Und das war tatsächlich der Weg, den ich eigentlich dachte. Ach, das kann ich machen. Kann ich mir die Türe auflassen. Mhm. Ich lasse mich freistellen und ich komme wieder zurück. Mhm. Also wenn es möglich wäre. So. Mhm. Und das hat aber mein damaliger Arbeitgeber nicht mitgemacht, weil es eine Kann-Vorschrift war. Sie können, sie müssen nicht. Und sie haben gesagt, wir wollen nicht. Und dann war plötzlich die Entscheidung da, tue ich es jetzt trotzdem und mache die Türe zu oder lasse ich es dann?
0: Ja.
3: Und in mir brannte so dieses, ey, ist doch mir egal. Ich mache die Türe jetzt zu. Arrivederci. Ich bin hier raus und dann schauen wir mal, was passiert. Mhm. Und ich fühlte mich in dem Moment jetzt nicht voller Angst. Okay. Aber natürlich war es klar, okay, meine Familie, die jetzt nicht mit dir so unterwegs war,
0: ja, fand sie mittelcool wahrscheinlich.
3: Furchtbar. Ne? Die haben gesagt, Mädle, so einen Fehler macht ja keiner. Aha. Was bist du denn so blöd? Schon so.
0: Ja,
3: also dumm ist man ja nicht. Ich wusste, dass das der Weg ist, den Jesus für mich vorgesehen hat, in dem Moment schon. Und ich wusste, dass es keine dumme Entscheidung ist. Aber es war schon schwierig, weil ich dachte, naja, okay, es tut mir jetzt ja leid für meine Familie, dass sie jetzt denken, ich mache einen großen Fehler. Dann haben sie noch Jahre später, hatte meine Mama, wenn sie meine Jugendlehrer getroffen hat auf der Straße, immer wieder diesen Satz gesagt, ja, dass sie das gemacht hat, das kann ich nicht verstehen. Also da war ich schon längst verheiratet und hatte Kinder. Und ich denke, krass, da hat sie echt lang zu knabbern gehabt. Aber ich wusste in dem Moment, jetzt geht's los.
0: Ja.
3: Und bin dann letzten Endes in Sachsen gelandet. Ich meine, es ist auch Osten, aber Deutschland. Und wurde da, habe da ein FSJ gemacht, ein soziales Jahr in der Einrichtung Sozialmissionarisch vom Blauen Kreuz, Suchtprävention, Drogenprävention, mitten im Ghetto in Zwickau in der Stadt in Sachsen.
0: Mhm. Okay. Wie ging es weiter?
3: Ja, da bin ich dann schon an meine Grenzen gekommen. Die wollte ich ja auch rausfinden. Wo sind die denn? Ich fühlte mich ja sehr sicher. Hey, ich weiß, wie man Teenagerarbeit macht. Aber bei den Schwaben, die in dem kleinen Dorf ist, oder in Sachsen, in der Stadt, Mitte der 90er Jahre, die Wende noch nicht lang her, das war ein Riesenunterschied. Und ich bin schon an meine Grenze gekommen von dem Klientel, mit dem wir da gearbeitet haben. Und ich habe gemerkt, okay, das ist hier eine andere Hausnummer. Hier reicht ein bisschen nett mit den Arbeiten nicht aus. Und es war mir wichtig, in diesem Jahr rauszufinden, okay, wie geht's denn weiter? Bleibe ich auf dem Kurs? Also zurück ins Amt war eigentlich schnell klar, auf gar keinen Fall. Aber brauche ich eine pädagogische Ausbildung, brauche ich ein Studium, brauche ich Theologie? Ich war Landeskirche, habe ich ja schon gesagt, und ich hatte nicht viel Ahnung. Die Basics waren klar, aber darüber hinaus, ich hatte keinen Plan vom Wort Gottes. Und ich wusste, ich will ja den Teens den Weg mit Jesus zeigen. Also der missionarische Anspruch war immer da. Dann muss ich einfach tiefer eintauchen ins Wort Gottes und brauche hier eine solide Ausbildung. Und dann war der Weg ja auch recht schnell klar, wo es hingeht, weil es nicht so viel Auswahl gab tatsächlich damals.
0: Ja, dann bist du hier im Westerwald gelandet,
3: hast
0: dann Bibelschule gemacht,
3: genau.
0: Deinen Mann kennengelernt.
3: Ja.
0: Dann ging die Reise für euch zusammen weiter über viele verschiedene Stationen bis heute in die Selbstständigkeit.
3: Ja.
0: Genau, kann man so sagen? Man sagen?
3: Ja. Ja, also mit einem Verein, aber eigenständig unterwegs.
0: Was machst du heute?
3: Ja, also heute gucke ich ja jetzt zurück auf... Also wenn man mit 18 anfängt, dann Anfang 50 ist, habe ich jetzt über 30 Jahre intensiv mit Jugendlichen gearbeitet. Ich mache es immer noch, Das ist auch ein bisschen crazy, wo ich auch sage, Jesus, ehrlich jetzt, soll ich das immer noch machen? Aber ich höre genau hin, ganz genau höre ich hin, wann der Zeitpunkt da ist, diese Basisarbeit abzugeben. Mhm. Aber in meiner Gemeinde bin ich tatsächlich noch für die Teens verantwortlich.
0: Und ich kenne ein paar von den Teens und ich weiß, sie lieben dich.
3: Ja, das ist auch echt, das ist schon verrückt.
0: Und du liebst sie ja nach wie vor, ne? Und
3: das ist auch nach wie vor.
0: Du hast ja eben gesagt, lieber Techno-Konzert. Und ich weiß, du fährst mit denen noch auf Konzerte und so weiter.
3: Ja, genau. Ich liebe es schon. Genau, aber mein Schwerpunkt hat sich natürlich verändert. Das ist auch gut so. Ich gebe jetzt mein Wissen weiter an die nächste Generation Hauptamtliche. Also meine aktive Tätigkeit ist, ich coache und berate und schule Jugendleiter, die hauptamtlich, auch ehrenamtlich, aber die meisten sind hauptamtlich unterwegs sind, mit der jungen Generation in Gemeinden angestellt sind, Pastoren sind. Mhm. Da gebe ich mein Wissen weiter und unterstütze die, begleite sie, damit die Basisarbeit, die, ich sag's mal, notwendiger ist denn je zuvor. Mhm. Eine Not in der Jugendarbeit ist so groß, das macht man sich kein Bild. Mhm. Dass sie ausgerüstet werden und dass sie tatsächlich einen guten Job machen können. Mhm. Also es ist verrückt. Viele reden ja über die Gen Z. Gen Z, Gen Z, Gen Alpha. Also die Generation Gen Z sind jetzt die 17 bis knapp 30-Jährigen und drunter die Alphas. Sie sind jetzt Teens und sind jetzt die Jüngsten, werden gerade geboren, aber die jetzigen, die Ältesten sind jetzt schon 13, 14, 15. Und ich sehe eine große Not in ihrer eigenen Situationen, ja, sie sind in den Familien, also wir erleben ja auch Zerfall von Familienstrukturen, in der Biografie und auch durch diese ganze Medienwelt. Ich sag mal, Smartphone, man muss es erwähnen, es ist Segen und Fluch. Mhm, ja, ich liebe total. Mein Smartphone auch, aber ich sehe, was es mit den Teens macht, wie Hirnveränderung stattfindet, wie Konzentration weggeht und die Not, die dadurch, durch so viel Social Media, nicht nur plus Schwierigkeiten in den Familien zustande kommt, macht uns eine Generation so krank, wie keine Generation zuvor war, zumindest nicht, die ich erlebt habe in der Jugendarbeit. Mhm. Also 30 Jahre, wenn ich zurückblicke, würde ich sagen, keine Generation war so krank wie diese. Aber, jetzt kommt die Hoffnung, ich habe auch keine Generation erlebt mit so einem Hunger nach Jesus, nach Echtheit, nach Sehnsucht, nach Veränderung, nach Heilwerden und nach einem Durchbruch.
0: Ja.
3: Und dieser Hunger plus die kranke Generation, wenn die zusammenkommt, dann sehen wir echte Durchbrüche.
0: Ja.
3: Ich sehe Veränderungen, ich sehe veränderte Biografien, ich sehe, dass Leben neu geschrieben wird, dass Heilung kommt, dass Empowerment kommt, dass Gaben entdeckt werden. Und das liebe ich wirklich, in diese Generation zu investieren und mit ihnen zusammen zu entdecken, hey, was hat Gott in dich reingelegt? Was hast du zu geben? Und was kannst du für die Welt da draußen einfach sein und reingeben?
0: Ja.
3: Wenn das passiert, dann merke ich, dass sich das alles rentiert, was wir tun.
0: Mhm.
3: Dann erlebe ich Heilung und Erneuerung und das motiviert mich wirklich, weil in diesem Alter so viel Dynamik drin ist, wie eigentlich in keiner Altersphase des Lebens, oder?
0: Ja, und so viele Weichen auch gestellt werden.
3: Genau.
0: Ne? Ja.
3: Wenn das passiert und wir, also ich kann, mache einen Teil, aber es ist jetzt die Frucht, die Jesus schenkt und er schenkt sie immer. Er ist Multiplikation. Und wenn das zusammenkommt, dann geht mir das Herz auf, weil ich weiß, jetzt habe ich einfach in die investiert und sie sind angekommen. Und das
0: Man
3: ist
0: merkt ein Feuer.
3: Mega cool.
0: Du sprühst.
3: Ja?
0: Eine Frage habe ich noch. Du hast eben gesagt, man muss sensibel auch dafür werden, wohin Gott einen ruft und so. Mhm. Wie werde ich das denn?
3: Ja.
0: Wie hörst du Gott, wo er dich hin platziert oder schickt? Oder ich weiß gar nicht, empfindest du es als ein Schicken oder?
3: Also ein Ort, da habe ich ja immer mit Gott ein bisschen gestruggelt. Ich wollte weder nach Sachsen noch in den Westerwald noch nach Brandenburg.
0: Danke dafür.
3: Aber jeder Ort. Ich möchte keinen Ort missen.
0: Hm.
3: Sensibel, das ist ein Prozess. Das musste ich lernen. Ich habe ja gesagt, ich bin in der evangelischen Kirche aufgewachsen und dann auch ein bisschen im pietistischen Kontext. Also da war nicht so viel mit der Herr spricht und der Heilige Geist führt.
0: Mhm.
3: Das habe ich erst gelernt, indem ich wirklich älter wurde, mich tiefer mit Gottes Wort beschäftigt habe. Hey, hier ist eine Dimension, die ist ein bisschen verkümmert bei mir oder ist noch gar nicht so rausgekommen. Das ist dieses, wie erkenne ich auch die Stimme des Heiligen Geistes zum Beispiel, auch einfach zu hören, was hat Gott zu sagen? Und da musste ich schon auch manchmal über ein Seminar, also ich habe mehrere Seminare besucht zum Thema
0: Hausaufgaben gemacht.
3: Ja, genau. Mhm. Die Stimme Gottes hören, hörendes Gebet lernen. Das war am Anfang super spooky. Aber ich habe gesehen, wie unglaublich Gott präzise in das Leben sprechen kann, wenn wir unsere Herzen öffnen.
0: Mhm.
3: Und für mich hat dieses, ich lerne und höre, wie Gott mich führt, was mit, ich muss meine Bibel kennen, ich muss meinen Gott kennen, ich muss wissen, wer ist Gott, wie spricht er zu mir. Und ich muss bereit sein, ihn reden zu lassen. Mhm. Das heißt, ich muss in die Ruhe kommen. Mit meinem Lifestyle eine Herausforderung. Ruhe ist nicht so mein Ding. Mein Mann sagt immer, der Pfad zwischen Überforderung und Action und ich bin eigentlich durch zu, ich habe Langeweile, ist ein ganz schmaler.
0: Ja.
3: Und Stille und Ruhe ist was, was ich lernen musste. Mhm. Ich kann es heute viel besser als früher und ich habe gelernt, in der Ruhe auch einfach mal die Reize rauszunehmen und sein vor Jesus. Das passt gar nicht zu mir, aber wenn ich das tue, merke ich, wie die Stimme von Gott durchdrängt. Wie ich plötzlich ein Bild habe, auch für mein eigenes Leben, für andere Menschen, für die ich auch begleitend da bin, wie ich einen Bibelvers finde und wie ich merke, wow, on point, Jesus. Du bist so on point, zeitpunktmäßig und auch was er zu sagen hat, wie er mich führt und zu mir spricht. Und das musste ich lernen. Und ich bin immer noch nicht gut da drin. Und jetzt trainiere ich mit meinem Mann zusammen. Das ist super spannend.
0: Cool.
3: Als Ehepaar zu hören, hey, wo hat Gott als nächstes für uns einen Platz und wie geht's denn weiter? Wie entwickelt sich unser Dienst? Haben wir gerade im letzten Jahr noch mal eine super intensive Zeit hinter uns.
0: Cool.
3: Wo wir gemeinsam geübt haben.
0: Ja.
3: Und es ist stark zu sehen, was passiert.
0: Ja. Guter Punkt, um unsere Expertin Christiane dazu zu holen. Du hast ja schon gelauscht, aber ganz legal. Ja. Komm gern hier in unsere Runde dazu und nimm Platz. Ich habe ein paar Themen, wo ich gerne mit dir drüber sprechen möchte, aber du auch. Wer fängt an? Hast du was, das dir gerade so richtig...
5: Was mir auf dem Herzen brennt? Erstmal, es ist so eine Energie hier. Das ist der Hammer. Wow, wow, wow. Ich dachte, oh, danke für die Predigt, Carola.
3: Dankeschön.
0: Ja.
5: Ich habe jetzt selber für mich auch schon so viel mitgenommen.
3: Ach, super. Hat sich schon gelohnt, dass du heute hier bist.
5: Mega, mega, mega. Nee, ganz, ganz, ganz toll. Das ist so ein erstes, was also gedrückt hat, was jetzt raus musste.
0: Ja.
5: Genau, ja. Was in mir so einfach, ja, mich bewegt hat, wirklich stark. Energie geladen, so hast du deinen Jugendpastor, Jungscharleiter und dann...
3: Jugendkreisleiter.
5: Sowas, ja, ja. Genau. Du hast ihn als Energie geladen beschrieben, dachte ich. Ja, und genauso bist ja du auch.
3: Zusammen, ne? Genau, genau. Das passt ja halt zusammen.
5: Genau, ja. Genau. Wow.
0: Ja, das ist schön, wenn man Menschen auf seinem Weg hat, die einen auch von der Art her irgendwie, wo man so anknüpfen kann, weil man merkt, wir matchen miteinander und können einander dadurch auch inspirieren. Ne? Da knüpft aber so ein bisschen ein Gedanke von mir an oder eine Frage. Carola hat das eben so gesagt, bei dieser Frage, war dir irgendwas zu groß? Hast du Angst gehabt, dass du eher der Typ bist, du gehst schon mal 2 Schritte und dann fällt dir auf, hoppala, wie bin ich denn hier hingekommen und so. Ich bin zum Beispiel ganz anders. Ich muss immer x-mal drüber nachdenken, bis es dann irgendwie komplett in allen Einzelteilen zerlegt ist. Das ist auch nicht immer hilfreich. Ja. Wie gehe ich damit um, wenn ich eher nicht so abenteuerlustig bin? Ist Berufung immer Abenteuer? Ist das immer, ich muss irgendwie alle Sicherheiten loslassen und mich auf komplett unbekanntes Land begeben? Und wenn ich da nicht der Typ für bin, schade für mich. Oder ja, an euch beide, wie seht ihr das?
3: Bitte.
5: Danke.
3: Ja,
5: Carola, du hast es so schön gesagt, Jesus ist so on point, was das Timing betrifft und wie er redet. Und ich glaube, das ist auch, Jesus ist so on point, was uns selber betrifft. Jesus weiß genau, was für ein Typ wir sind. Ob wir so eine energiegeladene Powerfrau sind, die aus Langeweile die verrücktesten Sachen macht. Darauf komme ich gleich noch, das muss ich auch unbedingt ansprechen. Ja.
3: So, da müssen wir drüber reden.
5: Oder bin ich jemand, der einfach auch, wir sind ja so auf die Welt gekommen und geprägt worden. Mit, die einen sind halt dann gerne auch verbeamtet und bleiben da und das ist fein und sie nehmen da ihren Platz ein. Und das zu sehen, da wo ich bin mit meinen Fähigkeiten, mit meinen Begabungen, mit meinen Leidenschaften und eben auch mit meinen Ängsten, da gebraucht mich Gott, da setzt er mich hin und da darf ich mit ihm im Gespräch sein und unterwegs sein, so wie ich bin. Und dann hat Berufung was mit mir persönlich zu tun, wie ich bin und was Gott in mich hineingelegt hat und was sich entfalten darf. Und das sieht dann ganz unterschiedlich aus im Leben von jedem Einzelnen, ganz individuell. Und das ist so schön. Jesus presst uns nicht in irgendwas rein und das ist jetzt Berufung, sondern wir dürfen, so wie wir sind, uns als Berufene fühlen und wissen und verstehen und leben.
0: Finde ich einen total schönen Gedanken, auch als du gerade gesagt hast, und für manche ist es ja genau der richtige Platz, absolut, Beamter zu bleiben.
3: Ja.
0: Und da aber auch Jesus mit hineinzunehmen. Genau. Und also nicht, weil man alle missioniert oder so, aber weil man einfach diesen Platz mit Jesus auch füllt.
3: Genau.
0: So, ne? Also es ist ja nicht immer, Berufung ist raus aus dem, was ich mache, rein in was anderes, sondern vielleicht manchmal gerade ganz neu nochmal den Platz, an dem ich schon bin, aber neu einnehmen und neu ausfüllen. Ne?
3: Ja, total.
0: Fand ich auch so cool, was du eben erzählt hast, dass du ja dieses Probejahr nutzen wolltest.
3: Ja.
0: Und dass Jesus dann gesagt hat, nee.
3: Ja.
0: Ist aber ja vielleicht auch genau so eine Typfrage,
3: absolut,
0: dass er wusste, dir kann er das zumuten.
3: Offensichtlich.
0: Und dass er bei anderen sagen würde, und dieses Jahr, ich sag mal Schutzraum vielleicht, genau das, was du brauchst.
3: Genau.
0: Und das gönne ich dir auch, dass du das nutzen darfst, weil du nicht der Typ bist von hoppla, hier komme ich. So, ne?
3: Genau. Also das ist was ich auch immer wieder beobachte. Ich bin ja jetzt auch Coach, Beraterin für junge Generationen, für die Leute, die genau diese Fragen haben, mit sehr unterschiedlichen Charakteren. Nicht jeder ist ja wie ich, auf gar keinen Fall. Das würde die Welt ja nicht verkraften. So, es bedeutet rauszufinden, hey, wie führt dein Gott dich an deinen Platz?
0: Ja.
3: Und wenn du hier deinen Platz hast, mit deinen Begabungen, mit dem, was du tust, in deinem Beruf stehst, dann ist es goldrichtig. Wir brauchen so viele Menschen, die ihren Platz draußen einnehmen, in ihren Berufsfeldern, die Gott ihnen anvertraut hat. Also wir können, es wird, wäre ja fatal, wenn alle den Weg gehen würden, den ich gehe. Es war der Weg, den Jesus mit mir ging. Und er weiß, wie er die Menschen geschaffen hat. Er hat sie ja gemacht.
0: Genau.
3: Und er weiß, was er in sie reingelegt hat. Und ich glaube, das Prinzip muss klar sein. Ich bin von Gott an diesen Platz gestellt und ich habe was zu geben. Und das ist ja so unterschiedlich, wie die Menschen hier sind. Und wenn wir das rausholen, an dem Ort, wo du bist, und gerne im Amt, also wie wichtig, also wir hatten eine Oma, die hat es geliebt, zu uns zu kommen, und die hat immer ihren Wohngeldantrag abgegeben. Damals hat man noch den abgegeben persönlich. Und dann hat sie ihre Handtasche ausgeschüttet und hat ihre ganzen Rechnungen rausgeholt, weil sie keine Ahnung hatte, was sie mit tun soll. Und meine Kollegin, die kannten sich, ich habe das dann mir angeschaut, denke, was passiert denn jetzt? Hat dann ihr geholfen, was sie mit wem schreiben, wie machen muss. Dann hat ihr die Überweisung ausgefüllt, die muss sie unterschreiben. Und hat auch so eine kurze persönliche Beratung mit dabei gemacht. Und die Oma war so happy. Und ich habe gedacht, wie gut. Wie gut, dass wir jetzt für die Menschen da sind und dass meine Kollegin so ein großes Herz hat. Und die Oma war glücklich und selig, ging sie nach Hause und hat sich noch fürs Wohngeld bedankt, was wir nicht auszahlen, sondern der Staat. Und war einfach glückselig. Und ich denke, so wertvoll, oder?
0: Ja.
3: Und deswegen braucht es Menschen, die bereit sind, ihren Platz einzunehmen.
0: Total.
5: Aber auch, was du gesagt hast, ne? Was du schon ganz früh gespürt hast, den Wunsch, und ich glaube, das ist schon auch was, was ganz, ganz entscheidend ist, den Wunsch zu haben, das, was in mich, was Menschen, aber auch was Gott in mich investiert hat, das möchte ich weitergeben. Das möchte ich anderen auch verfügbar machen.
3: Ja.
5: Ich glaube, das ist das, wo bei uns so ein Schalter umgelegt werden kann. Zu sagen, okay, ich bin jetzt nicht einfach nur und nehme das jetzt an, was andere in mich investieren und nehme da noch und fein, sondern dass ich den Wunsch entwickle, das, was in mich reingelegt worden ist, das will ich weitergeben. Meine Hausaufgaben machen, investieren in Weiterbildung, in Schulung und so. Das, was du ja auch erlebt hast als Teenie mit 13 oder so, ne, für Kindergottesdienst, in dich ist ja investiert worden. Und das hast du gemerkt, wie wertvoll das ist.
3: Ja.
5: Und das hat in dir diesen Wunsch ja auch noch befeuert. Sagen, und so möchte ich auch mit anderen umgehen und das auch anderen weitergeben. Den Teens jetzt, den heutigen, die dazu zu befähigen, ihnen zuzutrauen, dass sie was der Welt zu geben haben.
3: Genau.
5: Nicht nur investieren und hier noch und da noch und dann mache ich mir es schön, sondern hey, sie haben der Welt was zu geben und sie zu bereichern. Auch verbunden mit Verantwortung. Ich glaube, das ist ganz, ganz wichtig.
3: Ich glaube, dass Gott das in uns reinlegt. Also wir lesen das doch im Korintherbrief. Hey, viele Gaben, ein Geist, aber die Gaben sind dafür da, dass wir sie für andere einsetzen.
5: Exakt.
3: So, und wenn ich diesen Switch, den Move nicht hinkriege und das alles nur für mich mache, dann kommt, dann keine Ahnung, dann investiere ich nur in mich und zum Schluss bin ich unglücklich.
5: Ja, voll.
3: Ich bin mir sicher, eine tiefe Zufriedenheit im Leben passiert dann, wenn ich was gebe.
5: Ja.
3: Ich bin dafür da, für den anderen. So lese ich es im Wort Gottes. Und wenn ich das verstanden habe, kommt eine tiefe Sinnerfüllung rein und eine Zufriedenheit, weil ich die Dinge tue und ich bin ein Segensgeber. Und zum Schluss bin ich immer erfüllt. Also das kommt doch auf mich zurück. Gott lässt sich doch echt nichts schenken. Also für mir nicht. So, immer, ich kriege es immer zurück. Und ich mache es nicht, weil ich denke, oh, ich will so viel haben, sondern ich tue es, weil ich weiß, es ist ein geistliches Prinzip. Mhm. Ja. Und wenn wir das verstanden haben, ich glaube, dann kommen auch viele Menschen in ihre Bestimmung, in ihre Berufung und zum Schluss auch einfach in eine Zufriedenheit, weil sie mit ihrem Gott im Reinen sind, am richtigen Ort, die richtigen Dinge tun.
0: Ja. Ja. Ja, sehr schön. Ich bin eben noch an einer Stelle ein bisschen hängen geblieben und da würde ich mich voll gern mit euch noch drüber unterhalten, wie ihr auch so dieses Verhältnis seht zwischen, da ist irgendwie ja so ein Holy Moment, in dem ich plötzlich weiß, in welche Richtung mein Leben geht und sinnhaft und so weiter. Also, und ich meine das ernst, ne? Das ist ja schon auch was Besonderes. Und gleichzeitig aber auch richtig realistisch hinzugucken, das kann ich. Aber nicht gut genug, das wird gebraucht, dann müsste ich vielleicht das und das tun. Also das würden wahrscheinlich die wenigstens als Berufung beschreiben, sondern einfach als logisches Denken. So. Sagt mal eure Gedanken dazu.
5: Ich glaube, das ist diese Berufung und Verantwortung. Also ich würde es vielleicht mit Verantwortung auch formulieren. Gott beruft uns oder ruft uns für, es kann ja auch manchmal für einen gewissen Zeitraum noch sein, ne? Und wenn er uns dann sowas zutraut, ist damit eine Verantwortung verbunden, das dann auch einfach auszufüllen und auch dann gut zu machen. Und diese Verantwortung dann auch bringt mit sich eben, dass ich dann auch mich schule. Wie du hast vom Handwerkskoffer gesprochen oder ne, von einem. Und wenn ich mein, also jeder Handwerker, der nicht sein Handwerkszeug auch pflegt und immer wieder auch schärft und ölt und was weiß ich, je nach Handwerkszeug, was da dran ist, ja, der wird keinen guten Job machen. Und genauso ist das ja dann auch bei uns. Also Hausaufgaben in dem Bild bleibend heißt einfach auch dann, dass ich mit meinem Handwerkszeug gut umgehe, guck, dass das scharf ist, geölt, vollständig oder ich meinen Handwerkskoffer noch auffüllen muss an der einen oder anderen Stelle, weil es dann noch eine bessere Zange gibt oder so, ja. So, in dieser Verantwortung dann auch zu leben, dass ich wirklich auch gut ausgerüstet, hast du auch gesagt, ausgerüstet bin, um der Verantwortung oder der Berufung dann auch gerecht zu werden, so. Also Gott will ja uns nicht als Passivmarionetten irgendwo hinschubsen oder so, sondern er traut uns ja zu, dass wir da auch eigenverantwortlich gestalterisch dann auch tätig werden.
0: Ja, und gleichzeitig denke ich, ist es ja auch fahrlässig. Ich sag mal, dann habe ich eine Berufung für die Jugend, kenne mich aber überhaupt nicht damit aus. Aber weil ich irgendwie meine, ich bin ja berufen, dann mache ich was vielleicht auch viel, also es muss ja nicht unbedingt schlecht sein, aber was zumindest viel besser sein könnte, wenn ich eben auch sage, befähigt zu werden, ist ja, also geschenkt befähigt, indem ich eine Gabe habe, muss ja nicht die ganze Gleichung sein. Und das andere ist nicht unheiliger, nur weil ich Schulungen besucht habe oder Bücher gelesen habe oder noch eine Ausbildung gemacht habe, ist investiert in den Werkzeugkoffer. Und vielleicht hat auch nie einer gesagt, dass Lernen innerhalb von Berufung verkehrt ist. Nur wir denken es oft so anders. Ne? Ich weiß nicht, wie hast du das erlebt?
3: Also ich würde sagen, es ist unerlässlich. Also ich wusste spätestens, als ich in Sachsen war, dass es never ever reicht. Ich wusste schon vorher. Und ich wollte auch eine Grenzerfahrung machen.
0: Ja.
3: Und ich habe sie gemacht. Ich habe sie gemacht. Volle Breitseite habe ich gemacht und habe gemerkt, okay, alles klar. Aber es war auch, ich habe es auch herausgefordert. Egal, wir müssen das, was uns anvertraut wurde, trainieren. Es wäre grob fahrlässig. Wirklich, ist nicht zu tun. Also Fleiß ist schon was wir brauchen. Also eine Investition in das, was uns anvertraut ist. Eben eine Pflege, nicht nur eine Pflege, sondern ich muss es erst mal lernen, was mache ich mit so einem Hammer oder mit so einem Bohrer. Ja, also wenn wir mal meinem Werkzeug bleiben. Ich muss wissen, okay, Gott hat mir... Ich habe eine laute Stimme. Ja, man wird, meine Oma hat schon immer gesagt, beim Krippenspiel, dich versteht man auch noch von der letzten Reihe. Okay. So, ich habe auch das Geschenk gekriegt. Yeah. So gut. Aber ich musste Hochdeutsch lernen, damit man mich versteht. Aber natürlich muss ich jetzt lernen, meine Stimme zu trainieren.
0: Yeah.
3: Ich predige auch seit in den letzten Jahren wieder viel mehr. Und ich wusste, okay, ich habe eine natürliche Begabung zu sprechen, was aber nicht bedeutet, dass ich es gut kann, sondern jetzt muss ich das investieren, üben, trainieren, und richtig nochmal Fleiß reinlegen, damit die Gabe, die ich bekommen habe, auch ihre Entfaltung findet. Mhm. Und das ist ein geistiges Prinzip. Wow, also wir sind Menschen und da, Gott hat gesagt, hey, wir sollen auch arbeiten und unseren Lohn verdienen oder einfach investieren.
5: Mhm, ja. Investieren.
3: Ja, aber das musst du ja immer dein Leben lang. Und ich möchte, das hört nicht auf, oder? Mhm. Also ich möchte nie an den Punkt kommen und sagen, so Gott, jetzt habe ich genug gemacht. Reicht mir jetzt, ich mache jetzt die Beine hoch und lebe jetzt von dem, was ich so kann.
0: Das wäre meine nächste Frage, wenn du sagst, du hast ja dann Bibelschule und Coaching-Ausbildung und so weiter. Hast du jetzt alles, was du für deine Berufung brauchst?
3: Das wäre schön.
0: Bist ready.
3: Nein, es wäre gar nicht schön. Also natürlich, ich merke, ich kann mit dem, was ich habe, sehr gut arbeiten. Aber ich bin erstens noch nicht in Rente. Da fehlen noch einige Jahre. Und außerdem geht mein Leben ja weiter. Und solange mich Gott auf dieser Erde lässt, das ist seine Verantwortung, wie lange ich hier bin, habe ich einen Auftrag von ihm. Das hört auch mit Rente nicht auf, übrigens, by the way. Wenn wir davon schon sprechen, warum reden wir jetzt über Rente? Keine Ahnung.
5: Du hast angefangen.
3: Also ich möchte ein Leben lang lernen und bereit sein, diese Dinge zu tun, die Gott mir an Aufgaben verantwortet und wo er einfach mir Freude schenkt. Mhm. Also ich habe auch erlebt in meiner Geschichte, ich musste nie was lernen, auf das ich so gar keinen Bock hatte. Mhm. Sondern es hat auch immer was mit meiner natürlichen Begabung zu tun. Ich hatte Freude, hier rein zu investieren. Hm. So, das heißt nicht, dass es nicht anstrengend war. Also gerade die Bibelschulzeit, theologische Ausbildung am TSR, Freunde. Ich habe so viel gelernt wie davor jeweils noch nicht in meinem Leben. Und das hat sich gelohnt. Ich profitiere heute davon. Ich bin so dankbar für ein solides theologisches Fundament. Aber es hat mich schon viel gekostet. Hm. Und das darf ja nicht aufhören.
0: Ja.
3: Das heißt, nein, ich frage nach. Nächstes Jahr ist nochmal so ein Jahr, wo ich weiß, welchen Step soll ich jetzt gehen? Was brauche ich als nächstes? Und wer weiß, was ich dann noch tue an Fortbildung. Irgendwas wird schon passieren.
0: Irgendwas wird schon kommen.
3: Ja.
0: So, unsere kleinen, ich will mal Flipchart sagen, wie heißen die denn nochmal? Klemmbretter sind da. Ich gebe die euch mal weiter.
5: Dankeschön.
0: Da steht drauf mein Wort. Und ich fordere euch jetzt zum Ende, wir sind nämlich schon am Ende angekommen, heraus, dass ihr mal überlegt, ob es ein Wort gibt, was für euch die Sendung so ein bisschen zusammenfasst oder auf den Punkt bringt oder auch ein Wort, was euch besonders angesprochen hat, was ihr so mitnehmt. Das darf jetzt jeder für sich hier aufschreiben und dann können wir uns das gleich noch ganz kurz mit 1-2 Sätzen vorstellen.
5: Diesmal schaffe ich es nicht mit einem Wort.
3: Schwierig, ne?
0: Es dürfen auch heimlich 2 sein.